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2: Und wir drehen das Rad zurück. Was war an diesem 22.09. so los? Johanna aus Castrop-Rauxel, die kann nicht schlafen und ist uns in die Ohren gelaufen. Hallo, guten Morgen, Johanna.
3: Ja, guten Morgen.
2: Du hast eine Prüfung oder Fortbildung dann gleich, ne?
3: Ja, ich bin in der Ausbildung und muss dafür Sachen vorbereiten.
2: Oho, und um wie viel Uhr darfst du dann ausgebildet werden?
3: Um 8 Uhr. Um 8 Uhr muss ich schauen.
2: Mit Schlafen nichts mehr? Also würdest du sagen, du machst jetzt erstmal durch und...
3: Ja, genau. Ich mache jetzt erstmal durch und dann kann man ja nachmittags auch schlafen.
2: Was
3: da habe ich ja nichts vor.
2: Nee, was sagen deine Eltern dazu, die irgendwo nebenan jetzt dann denken, mit wem telefoniert die denn da nachts?
3: Die sind da nicht so begeistert. Die denken, man sollte nachts schlafen und tagsüber arbeiten, aber gut.
2: Wir müssen aber nicht leise sprechen jetzt, oder?
3: Ja, nein.
2: Nein, das ist gut. So, also ich habe zwei Fragen für dich. Heute vor 46 Jahren, als du noch nicht mal angedacht warst, deine Eltern noch nicht auf der Welt und ich auch nicht. Da ist David Bowie aufgetreten zum ersten Mal. Der sagt dir was, David Bowie, ne?
3: Ja.
2: David Bowie jetzt in der Cloud, aber da war er bei einer Premiere seines Musicals, wo er die Hauptrolle spielte auf der Bühne am Broadway. Wie heißt denn dieses Musical oder hieß es? Elephant Man, König der Löwen oder Hinterm Horizont?
3: Also ich würde behaupten Elephant Man.
2: Jawohl, Elephant Man. So, jetzt hoffe ich, dass du ein bisschen Fußballexpertin bist. Guckst du Bundesligaspiele? Bist du Fan von irgendeiner Mannschaft?
3: Castrop-Rauxel. FC Bayern.
2: Ja, FC Bayern bist du Fan. Ja, das passt. Heute nämlich vor 11 Jahren. Da hat ein Spieler des FC Bayern München einen neuen Rekord aufgestellt in der Bundesliga. 5 Tore in 9 Minuten. Das war im Spiel gegen den VfL Wolfsburg. So, 5 Tore in 9 Minuten. Wer war denn das vor 11 Jahren? A. Jamal Musiala oder Mario Basler? B. oder C. Robert Lewandowski?
3: Ja, also Jamal Musiala ist ja zu jung, Mario Basler zu alt. Also kann es ja nur Robert Lewandowski sein.
2: Hat auch nicht genug Luft für 5 Tore in 9 Minuten. Also, da hast du vollkommen richtig entschieden und bekommst ein Popnacht-Package. Ich drücke dir die Daumen, dass alles gut läuft bei deiner Ausbildung. Ja,
3: vielen Dank. Abschließt.
2: Grüße nach Castrop-Rauxel, an die Eltern natürlich auch und ich schicke dir ein Paket zu. Bis bald.
3: Vielen Dank. Ciao, ciao. Ja, tschüss.

Spektakulär. Es ist jetzt Viertel nach zwei. Eine Endwarnung. Kein Falschfahrer mehr auf der A30 Osnabrück-Rheine. Zwischen Kreuz, Lotte, Osnabrück und Lotte. Und dieser Hit hier ist neu. Neuer Hit von James Blunt in der Popnacht. Tastes like summer. Hey.

James Blunts neuer Hit Tastes Like Summer. And that's dangerous. Schee. Oh, ich habe was Kultiges. Es ist nicht nur kultig, das ist kultisch. Cradle of Love und Billy Idol. Und ihr passt bitte auf, wenn ihr auf der A3 unterwegs seid, Nürnberg Richtung Würzburg. Da steht ein defekter PKW zwischen Wiesentheit und Kitzingen-Schwarza. So, jetzt mal immer ordentlich laut hier.

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Sebastian aus Zürich, der ist gerade am Flughafen in Zürich, da darf er arbeiten heute Nacht und er grüßt auch mal alle, vor allen Dingen aus dem Wartungsleitstand. Da ist er. Er ist wahrscheinlich irgend sowas, man würde sagen, bei uns im Westerwald ein hohes Tier. Und er arbeitet für eine Schweizer Airline. Und alle Flughafen- und Technikmitarbeiter, die heute Nacht dann auch unterwegs sind, die sollen sich mal über einen Song freuen, über den er sich jetzt sehr freut.

0: Es ist jetzt 2.30 Uhr.
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0: Und das Neueste aus dem Verkehrszentrum. Vorsicht auf der A30 Osnabrück-Rheine. Da immer noch vorsichtig fahren, es ist zwar kein Falschfahrer mehr unterwegs zwischen Kreuz Lotte Osnabrück und Lotte, aber dennoch ist es noch nicht abgesichert. Vorsicht auf der B39 Frankenstein in Richtung Hockenheim, zwischen Hockenheim Nord Ketsch und der A6 B291 Schwetzingen-Hockenheim eine noch nicht gesicherte Unfallstelle. Ein defekter LKW auf der A1 Bremen in Richtung Hamburg, zwischen Sittensen und Heidenau steht er. Ein defekter PKW steht auf der A3 Nürnberg in Richtung Würzburg zwischen Wiesentheit und Kitzingen-Schwarzach und auf der A9 Halle-Leipzig in Richtung Nürnberg ein defektes Fahrzeug zwischen Naumburg und Dreusig. Gegenstände liegen auf der A1 Osnabrück in Richtung Bremen zwischen Vechta und Kloppenburg. Auch da passt ihr bitte auf und Fahrradfahrer gehören nicht auf die A29. Da sind sie aber Ahlhorner Heide in Richtung Oldenburg zwischen Wadenburg und Sandkrug. Heute tagsüber in Deutschland teilweise sonnig, aber es gibt auch Gegenden mit sehr viel mehr Wolken, deswegen Temperaturen sehr unterschiedlich zwischen 14 und 23 Grad. Wo gibt es die 23? In Freiburg. 22 Grad höchstens in Saarbrücken, in Stuttgart, Mainz und Aachen 20. 19 Grad in Düsseldorf, Köln, Hamburg, Kiel, Schwerin, auch in Berlin. 18 Grad dann im besten Fall in Potsdam oder in Münster, in Annaberg, Buchholz, im Erzgebirge 14 Grad und 17 in Erfurt und in München. Hier ist die Popnacht. Mit diesem schönen neuen Hit hier von Ray Garvey und Imran, der heißt Rivers. Mein Name Ben Sträubel.

Stay! Und Seth mit Alessia Cara hier in der Popnacht. Gleich wird es lustig werden. Falls ihr noch nichts zu lachen hattet in den vergangenen 2 Stunden und 38 Minuten, Masud Akbarzadeh, der ist Comedian, also zumindest mal selbsternannter Comedian, und das bedeutet, dass er Lustigkeit garantiert. Wenn nicht, gibt's Geld zurück. Und er beschäftigt sich mit seiner hohen Stirn. Er selbst hat eine hohe Stirn. Es gibt ja viele Menschen, die eine hohe Stirn haben. Mir sagt man es auch nach. Man kämmt sich dann ein bisschen was rein. Oder Udo Lindenberg, der hat noch sogar Platz für Notizen, wenn er den Hut abnimmt. Also das weiß ich jetzt nicht so genau. Ich müsste mich mal da anschauen, nochmal oder abtasten. Das kann später noch erfolgen. Aber was kann man mit einer hohen Stirn alles Schönes anstellen? Das wird uns Masud dann gleich erklären. Nach diesem Hit hier von Isaac, Always on the Run in der Popnacht.

0: Isaac und Always on the Run. Vorsicht, bitte auf der A1 Bremen Richtung Hamburg zwischen Sittensen und Heidenau. Da steht ein defekter LKW auf der Fahrbahn. Und jetzt wird's lustig mit Masud Akbarzadeh in der Popnacht. Er beschäftigt sich mit der hohen Stirn.
1: Ich merke schon, das Licht hier stört mich auch voll, ganz ehrlich. Weil ich habe voll die hohe Stirn und ich weiß, es reflektiert dieses Ding hier voll auf meine Stirn. Ich hatte mal eine Frau gedatet. Wir hatten uns verabredet bei ihr zu Hause und ich hatte einen Schlüssel für die Wohnung. Es war so eine Erwachsene-Leute-Beziehung. Und bin reingegangen und habe gesehen, sie hat schon geschlafen. Sie hatte aber eine höhere Stirn, aber sehr viel mehr Humor, weil auf ihrer Stirn stand geschrieben, hey, sorry, ich war schon müde. Essen ist im Kühlschrank. Ich bin am Tag danach, bin ich vorher wach geworden. Ganz recht, in dieser Geschichte gibt es einfach gar keinen Sex. Das ist Erwachsene-Leute-Beziehung. Bin vorher wach geworden und habe auf ihre Stirn geschrieben, hey, guten Morgen, danke fürs Essen, es war geil lieblich. Übrigens, Tobias hat angerufen, Donnerstag geht klar. Und ich habe drüber nachgedacht, was du gesagt hast. Du hast völlig recht, das sind die kleinen Dinge im Leben, die wichtig sind. HDL, ach, weißt du was, wir sind erwachsene Menschen, ich schreibe es aus. Ich habe dich lieb. Gruß, Masud Akbarzadeh. Ihre Notiz habe ich natürlich drangelassen, der Scheiß, wenn ich mit nachher so rumwische. Ich habe einfach zwei Häkchen gemacht, damit sie weiß, ich habe es gelesen. Ja.

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1: Traders, so wie es in der Popnacht. Und das haben wir auch schon lange nicht mehr gehört hier. Ne? Howard Jones. Kann man auch mal wecken um diese Zeit mit What is Love auf der A14. Passt ihr bitte auf, Leipzig in Richtung Nossen. Ein defekter PKW steht in der Ausfahrt zum Rastplatz Hansens Holz Süd.

So, diesen Ohrwurm, den ziehe ich euch jetzt wieder raus, weil ein Happy Birthday für Sonja. Happy Birthday, liebe Sonja. Happy Birthday to you. Sonja lebt in Aschaffenburg und befindet sich gerade bei Oma und Opa, feiert da den 29. Geburtstag an einem Schwimmteich, der wohl noch beschwimmbar ist. Aber um diese Zeit kommt doch mal so der ein oder andere Frosch vorbeigehüpft und sagt Hallo. Und mal so ein kleines Getier, wo sie sich dann erschreckt. Aber sie befindet sich gerade in einem Zelt mit ihrem Partner Johannes. Und die beiden haben einen Lieblingssong, den ich natürlich gerne zum Geburtstag jetzt von Sonja ein bisschen lauter spiele. Crazy Abrams in der Popnacht. Hit the Wall. Wenn ihr was habt, 07221 2011. Ich bin noch da.

Ja, ich weiß, es gibt viele Fragen. Auch Robin ist einer, Robin aus Lörrach, der möchte wissen, ob unser Bäckermeister heute wieder kommt aus dem Urlaub, zurück ist. Eckhard Holland-Kunz, ja, er hat es zugesichert gestern höchstpersönlich, dass er heute wieder da ist. In wenigen Minuten unser Bäcker-Quiz.

0: Ukraine-Krieg und die weltweit gestiegenen Energiepreise sein. Doch schon die Hoffnung auf ein Treffen Trumps mit Irans Präsident Masoud Pezeshkian am Rande der Vollversammlung ließ die Ölpreise zwischenzeitlich sinken. Entspannung gibt es für die Europäer im Grönland-Konflikt. Dänemark, Grönland und die USA wollen in New York ein Abkommen zur Sicherheit der Insel unterzeichnen. Trump hatte in den vergangenen Monaten mehrfach gedroht, die Kontrolle über die Insel zu übernehmen. Damit dürfte Trumps Drohung vorerst vom Tisch sein.
1: Die EU-Länder haben bisher nicht wie geplant beschlossen, dass zwei russische Oligarchen von der Sanktionsliste gestrichen werden. Das haben EU-Diplomaten gesagt. Die Botschafter der Mitgliedstaaten sollen heute erneut zu Beratungen zusammenkommen. Denn mit der Aufhebung der Sanktionen gegen die Oligarchen soll die restliche Sanktionsliste verlängert werden. Die Frist dafür läuft in der Nacht zum Mittwoch aus. Nach dem Ausscheiden der CDU aus dem Landtag in Mecklenburg-Vorpommern ist Spitzenkandidat Peters als Landeschef zurückgetreten. Er ziehe damit persönlich die Konsequenzen, sagte Peters nach einer Sitzung des CDU-Landesvorstands in Schwerin. Philipp Amthor soll den Posten zunächst kommissarisch übernehmen. Bei einem Unfall auf dem Oktoberfest in München ist ein Mitarbeiter ums Leben gekommen. Das hat die Polizei mitgeteilt. Aus der Nachrichtenredaktion Thomas Frohwerk.
2: Der 52-jährige Mitarbeiter hatte sich demnach offenbar im Gefahrenbereich des Fahrgeschäfts aufgehalten. Warum, ist noch unklar. Als sich die Gondel des Freefall Towers mit hohem Tempo nach unten bewegte, wurde der Mann davon getroffen und so schwer verletzt, dass Wiederbelebungsversuche ohne Erfolg blieben. Augenzeugen des Vorfalls und die Betreiber des Fahrgeschäfts wurden von einem Kriseninterventionsteam betreut. Zur Ursache des Unfalls sind Ermittlungen aufgenommen worden.
1: An mehreren Flughäfen an der US-Ostküste ist es zu vielen Verspätungen und Ausfällen gekommen. Grund war laut Verkehrsminister Duffy ein Glasfaserkabel in New Jersey, das Bauarbeiter versehentlich durchtrennt hatten. Mittlerweile sei das Kabel repariert, es werde aber etwas dauern, bis alle verspäteten Flüge abgearbeitet seien, so Duffy. Betroffen sind Flughäfen in New York, New Jersey, Boston und Philadelphia. Das Wetter für Deutschland. Heute Nacht teils klar, teils bewölkt oder neblig, die Tiefstwerte 14 bis 2 Grad. Tagsüber mal längere Zeit Sonne, mal dichte Wolken. Die meisten Sonnenstunden am Oberrhein, am Bodensee, im Wendland und in der Altmark. Dazu maximal 14 bis 23 Grad. Die Zeit, es ist 3.03 Uhr.
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4: A4 Richtung Frankfurt. Zwischen Sättelstädtische und Eisenach-Ostfahrbahn auf einen Fahrstreifen verengt. Wanderbaustelle ca. 6 Uhr. Die A45 Gießen Richtung Aschaffenburg ist zwischen Altenstadt und Hammersbach wegen Bergungsarbeiten gesperrt. Umleitungsempfehlung ab Altenstadt über die U60. Ein LKW hat die Schutzplanke durchbrochen und lag in der Böschung auf dem Dach. A66 Fulda Richtung Frankfurt. Die Auffahrt Hanauenort ist wegen Fahrbahnerneuerung bis 27. September gesperrt.
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5: Mit Ben Streubel. So, und dann bewegen wir uns gleich in Richtung Meiningen, Thüringen. Ich habe den Private Jet vollgetankt und der wird dann gleich mit feinstem Diesel lospropellern und dann in Richtung Backstube fliegen. Und ich werde nachhaltig neben der Backstube von Eckhart Lorn Kunz landen. Und dann gibt's endlich wieder das musikalische Rätsel. Und wenn ich Eckharts Song erkenne, dann erspiele ich euch wertvolle Backwaren, die ihr euch nur abholen dürft. In 7 Minuten.
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0: Snow Patrol.
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4: Eckart, unser Bäckermeister, ist wieder da. So, Eckart aus dem Urlaub. 3 Wochen, meine Güte. War denn noch alles so, als du nach Hause kamst, mein lieber Ecki, wie du es verlassen hast? War deine Partnerin noch zum Beispiel im Haus?
5: Die Hausfreundin war weg. Es lag ein Zettel da, wegen Vernachlässigung.
4: Ganz genau so. Ja. 3 Wochen ist auch hart, du. Also das ist Existenzmaximum, wenn man da so einen Zettel hinhängt. Und du hast, glaube ich, sogar, haben Menschen mir berichtet, die Internetseite runtergefahren.
5: Ja, alles stillgelegt.
4: Ja.
5: Aber der ausschlaggebende Punkt, warum ich überhaupt wieder nach Hause gekommen bin, war, dass ich in den Dolomiten auf einem Parkplatz mein Auto abgestellt habe. Und als ich zurückkam, hing ein Zettel dran. Ich dachte schon von Weitem, welcher böse Mensch hat ja hier in der Wildnis ein Knöllchen dran geklebt. Aber es war ein Gruß vom Hirschi, vom Noppe und vom Christoph, der Motorradclub aus Tüttlingen.
4: Aha.
5: Die haben mein Auto entdeckt, mitten im Wald.
4: Ja, aber die wussten doch nicht, dass das der berühmte Bäckermeister ist.
5: Doch, steht ja da drauf, Holland Kunz.
4: Ach so, bist du.
5: Ja, da haben die einen Zettel draufgeschrieben, dass ich mich schleunigst wieder in die Backstube geben sollte.
4: Ja, das war schön.
5: Ja, und ich habe dann doch ein bisschen Angst gekriegt.
4: Ja.
5: Motorradclub und so, wenn ich sowas lese.
4: Ja, ich verstehe. Ja, gut, okay.
5: Aber schwere Männer in Leder.
4: Sehr schön, dann bist du in Begleitung sozusagen, ne? Dann nach Hause
5: und
4: gekommen.
5: Und dann habe ich mich doch wieder in die Heimat aufgemacht und jetzt weiß ich es gar nicht so richtig. Ich habe ja fast alles verlernt.
4: Mhm. Ja, ich hab's noch drauf. Ich kann dir noch dieses Sauerteigbrot, was du mir dabei gebracht hast, das kann ich noch mit diesem Brötchen, mit dieser Form, mit dieser Wackelform.
5: Deswegen
4: und so.
5: Deswegen werde ich versuchen, dass du heute auch verlierst und mir dann zur Seite stehen.
4: Ich erkläre dir nochmal alles, ne? So machen wir das. Also, welches Instrument wirst du denn heute ziehen für ein schönes musikalisches Rätsel?
5: Ja, ich weiß nicht, ob ich ein paar gute Deals machen kann die Woche, aber ich werde mal auf der Trumpet spielen.
4: Sehr gut, die Trumpet. In wenigen Minuten vorher haben wir noch den DJ Guja, Jason Derulo und Melody und Apache 207. Machst du auch nichts falsch. Bis gleich.

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0: Der Eckart zurück aus dem Urlaub. 3 Wochen wird heute gleich in die Trumpet blasen. Hoffentlich kann er das Instrument überhaupt noch spielen, mein lieber Eckart. Da bin ich mal sehr gespannt, welcher Song rauskommt.
3: Ja, mein lieber Benny Bär. Ich habe mir kurz mal bei YouTube nochmal Anleitung gesucht.
0: Mhm.
3: Das Spielen einer Jazz-Trompete.
0: Sehr gut.
3: Ja, also, heute kommt der Vorschlag von der Beatrix. Aber ich bilde mir ein, sie hat mir den falschen, hat mir einen Titel geschrieben, aber der Sänger dazu, da bin ich irgendwie, bin ich der Meinung, das ist nicht richtig. Aber ich spiele erst mal den Song vor.
0: Ja.

0: So, ich hab schon eine Idee. Auch einen Joker habe ich hier noch. Hallo, hier ist die Popnacht. Wer ist da als Telefonjoker?
1: Hier ist der Frank aus Bierath.
0: Guten Morgen.
1: Du alter Urlauber.
0: Ja, schrei nicht so rum. Was ist? Erzähl.
1: Ja, da liegt Eis. Du hast ein Knall.
0: Ja, hör auf, bitte. Ja, Frank, ruf nie wieder an. Oh Mann, jetzt ist der Himmel aufgegangen und Marlon Brando ist mit dem rechten Arm runter und hat ihm das Smartphone abgenommen.
2: Das knallrote Gummiboot.
0: So.
2: Ja, also.
0: Ich habe erkannt.
2: Sag mir bitte Titel und Interpret.
0: Somebody to Love von Queen.
2: Ah, fein, das war's einfach.
0: Somebody to Love.
2: Aber die Beatrix hatte mir geschrieben, Somebody to Love von George Michael.
0: Hat er auch mal gesungen bei so einer Gedenkveranstaltung, ne, für einen Freddy. Und Mr. Elton John kommt noch mittendrin mal und so.
2: Ach so.
0: Das gibt's.
2: Meine Güte, du kennst dich auch.
0: Möchte sie das hören? Möchte sie das in der Version hören?
2: Ja, das könntest du mal spielen. Gemeinsam mit
0: Freddy kenne ich ja. Mit Roger Taylor und mit Brian May. Okay, ja, dann mach ich das ein bisschen lauter. Somebody to Love. Und was bekommt der Erste, der in deine Wachstube heute reinbrüllt? Popnacht.
2: Ja, ich habe heute Südtiroler Spezialitäten. Es gibt ein Winchgauer.
0: Bis morgen.
2: Ja, bis morgen.
3: Thank you very much. This song is one of my favorites. It's called Somebody to Love.

0: Yes, 3.25 Uhr ist es. Vorsicht auf der A10. Dreieck-Havelland in Richtung Dreieck-Werder. Da liegt ein LKW-Rad zwischen Großkreuz und Dreieck-Werder. Der Hit ist neu. Conor Skinners neuer Hit heißt Let Me Go in der Popnacht.
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0: Kelvin Harris und My Way. I did it my way, you did it your way. Das ist die kleine Philosophie um 3.32 Uhr.
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2: Heute wechseln sich Sonnenschein und teilweise kompakte Wolken am Himmel ab. Es bleibt trocken. Die Höchstwerte liegen zwischen 15 und 21 Grad. Auf den Bergen werden 11 bis 16 Grad erreicht. Der Wind ist den Tag hindurch meist nur schwach unterwegs und kommt aus nördlicher Richtung. Morgen erst vor allem in den Flussniederungen ein paar Nebelfelder. Ansonsten oft Sonnenschein und trocken. Im Norden mitunter wolkiger, am Donnerstag vorübergehend wechselhafter.
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3: A4 Richtung Frankfurt. Zwischen Sättelstädtische und Eisenach-Ostfahrbahn auf einen Fahrstreifen verengt. Wanderbaustelle ca. 6 Uhr. Die A45 Gießen Richtung Aschaffenburg ist zwischen Altenstadt und Hammersbach wegen Bergungsarbeiten gesperrt. Umleitungsempfehlung ab Altenstadt über die U60. Ein LKW hat die Schutzplanke durchbrochen und lag in der Böschung auf dem Dach. A66 Fulda Richtung Frankfurt. Die Auffahrt Hanauenort ist wegen Fahrbahnerneuerung bis 27. September gesperrt. A66 Frankfurt Richtung Fulda. Die Abfahrt Gründau-Lieblos ist wegen einer Nachtbaustelle bis 6 Uhr morgens gesperrt. Die Umleitung führt ab Gründau-Rotenbergen über die U27.
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0: Und die am meisten unterschätzte Höchsttemperatur in Deutschland heute in Steinburg, Schleswig-Holstein, werden es 19 Grad. Hier ist die Popnacht. Mein Name Ben Sträuber.

0: California, King Bad California. Na, da gehen wir jetzt auch mal hin. Zeitvergleich. Bei uns in Deutschland ist es 3.40 Uhr. Unserer Zeit zurück, 18.40 Uhr in Los Angeles. That's in California. Und ihr merkt schon so ein bisschen Star Wars Feeling. Ja, ich bin auch ein großer Star Wars Fan. Deswegen freue ich mich natürlich über dieses Ereignis, was heute stattfand in Los Angeles. Vor wenigen Stunden Star Wars Regisseur George Lucas. Der ist auf keinen Fall langweilig. Der hat so viele Facetten. Und er hat ein Museum eröffnet, das Lucas Museum für Narrative Art. Das bedeutet übersetzt so viel wie Erzählkunst. Gemeint sind damit Bilder, die Geschichten erzählen. George Lucas hat das Projekt jahrelang geplant und zeigt da jetzt auch Stücke aus seiner privaten Sammlung. Popnacht-USA-Korrespondentin Antje Sieb, die hatte das Glück, die Ehre, sie war schon drin. Antje, es geht, ich denke mal, hoffentlich nur um Star Wars, oder?
1: Es geht ein bisschen um Star Wars, aber auch wirklich nur ein bisschen. Es gibt eine Star Wars-Ausstellung mit Landgleitern, Speederbikes etc. und vielen Kostümen. R2-D2 und C-3PO sind natürlich auch dabei.
2: We're very proud of our Star Wars connection. It is actually only 7% of the museum.
1: Aber insgesamt macht das, das hat mir die Museumschefin Tracy Bates gesagt, nur ungefähr 7% aus.
0: Mhm. Und was sind denn die anderen 93%?
1: Ansonsten gibt es jede Menge Comiczeichnungen, Wandbilder, zum Beispiel ein paar Banksys, es gibt Fotografien, Illustrationen, aber auch Gemälde, eins von Frida Kahlo zum Beispiel. Zusammengefasst zum Teil unter sehr weiten Oberbegriffen, sowas wie Familie, Abenteuer, Liebe, Comics. Es ist also eine ziemlich bunte Mischung von dem, was George Lucas und seine Frau in Jahrzehnten gesammelt haben. Lucas wollte auch Sachen ausstellen, von denen er findet, dass sie sonst zu wenig Aufmerksamkeit kriegen. Und er sagt, guckt euch das an, wenn es euch anspricht, ist es gut. Und wenn nicht, dann geht ihr einfach weiter.
0: Ja, was würdest du denn sagen? Lohnt sich das Museum, wenn man zufällig mit einem Private Jet in L.A. gelandet ist und überlegt sich, was man machen könnte?
1: Star Wars-Fans müssen sich vor allem darüber im Klaren sein, dass es halt nicht so viel Star Wars zu sehen gibt. Man hat schon den Eindruck, dass die Planer hoffen, wenn man deshalb erstmal da ist, dann guckt man sich vielleicht auch noch was anderes an. Mir persönlich hat so ein bisschen gefehlt, dass mir jemand auch noch zusätzliche Hintergrundinfo zu den Stücken gibt. Es gibt wenig Info direkt an den Wänden bei den Bildern. Das passt natürlich auch irgendwie ins Konzept, weil die Bilder sollen ja die Geschichte erzählen. Was mir total gut gefallen hat, das ist einfach auch das Museumsgebäude. Das sieht von außen aus wie ein Raumschiff, hat ganz viele runde Formen in der Gartenanlage mit begehbarem Dach. Da gibt es natürlich auch viel Gelegenheit für coole Fotos.
0: Heute hat in Los Angeles das Museum von Star Wars Regisseur George Lucas eröffnet. Und wenn ihr zufällig mal da seid, ich würde mal sagen, allein schon wegen Star Wars, wenn es auch nur 7% sind, ich würde auf jeden Fall reingehen. Hier ist die Popnacht. Teddy Swims, Mr. Know-It-All.

Michel No Idol, Teddy Swims. Vorsicht auf der A27, Bremen Richtung Bremerhaven. Da liegt ein Wildschwein auf der Fahrbahn zwischen Uttlede und Hagen. Ihr passt da bitte auf. Und Plastikteile auf der A7 Fulda Richtung Kassel zwischen Kirchhammer Dreieck und Bad Hersfeld West. Größere Plastikteile.

0: Sorry, Papi, DJ Topic und Becky G.
1: Happy Birthday. Happy Birthday, lieber Sören. Happy Birthday, du.
0: Sören ist in Kiel zu Hause, aber er ist nicht zu Hause an seinem Geburtstag, seinem 35., sondern er befindet sich in einer Wohnung am Timmendorfer Strand. Die hat er geschenkt bekommen von den Eltern und er darf sie aber renovieren. Ja, so, das ist gar nicht so einfach. Er möchte das an seinem Geburtstag hinter sich bringen und dann Richtung Wochenende auch eine Party da drin feiern schon. Und da ist er jetzt ganz alleine. Guckt übers Meer. Was aber ganz schön ist, ne? Also insofern hat er doch ein Traumding da bekommen. Auch wenn das vielleicht ein bisschen runtergelebt wurde, aber dann baut man es halt wieder auf und lebt es nochmal runter. Das ist ja dann für dich wieder schön, lieber Sören. Also lass dir es gut gehen. Er hat einen Lieblingshit von Michael Schulte. Lovesick und viel Spaß weiter beim Streichen, Pinseln und auf dem Boden kniend. Was auch immer du tust da in deiner Wohnung. Hier ist die Popnacht.

The Schuld und Love Sick. Es ist 3.56 Uhr. Vorsicht auf der A7 Hannover in Richtung Hamburg. Da steht ein defektes Fahrzeug auf der Autobahn im Kreuz Hannover Ost in der Überleitung zur A2 in Richtung Hannover. Die Popnacht ist hier.

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1: Um 4 Uhr mit Christine Beidt. Die Unionsbundestagsfraktion will heute über die Folgen der Niederlagen der CDU bei den Landtagswahlen beraten. Fraktionschef Frei sagte am Abend in der ZDF-Sendung Maybrit Illner, an den Reformen, die das Land wettbewerbsfähiger machten, müsse man festhalten.
2: Wir stehen enorm unter Druck. Da muss man sich nur die Situation des Landes anschauen. Es gibt jetzt überhaupt keine Zeit zu verschenken, wir müssen in der Koalition schauen, dass wir so schnell wie möglich liefern. Und das

0: Nun, die USA wollen 2 Militärstützpunkte auf Grönland eröffnen. Die Unterzeichnung soll am Rande der UN-Generaldebatte stattfinden, die heute in New York beginnt. Dazu werden knapp 130 Staats- und Regierungschefs erwartet. Bundeskanzler Merz wird von Außenminister Wadefuhl vertreten. Die 3 Nachrichtenmedien, denen US-Präsident Trump den Zugang zum Weißen Haus verwehrt, haben Klage eingereicht. Dabei berufen sich CNN, MS Now und Politico auf den 1. Zusatzartikel zur Verfassung der USA, der verbietet Einschränkungen der Presse- und Redefreiheit. Aus Washington Samuel Jakisch.
1: Die Klage der Medien vor einem Gericht in der US-Hauptstadt Washington ist ein Eilantrag und soll ihren Zugang zum Weißen Haus wiederherstellen. US-Präsident Trump hatte den Ausschluss der betroffenen Journalisten damit begründet, dass ihm ihre Berichterstattung nicht gefallen habe, weil sie nicht wohlwollend über seine Politik berichtet hätten. Am Montag ergänzte Trump in einem Online-Posting, dass er die freie Presse schätze und sich das Weiße Haus gegen eine Bedrohung der nationalen Sicherheit zur Wehr setze. Tatsächlich hatte Trump in seiner laufenden Amtszeit wiederholt Journalistinnen beschimpft, die ihm kritische Fragen gestellt hatten. Auch hatte Trump bereits in der Vergangenheit versucht, bestimmte Medien oder Journalisten von Presseterminen auszuschließen.
0: Bei einem Unfall auf dem Oktoberfest in München ist ein Mitarbeiter ums Leben gekommen. Zu den genauen Umständen werde ermittelt, teilte die Polizei mit. Zuvor hatte ein Sprecher gesagt, der Mann habe sich wohl in einem Bereich eines Freefall Towers aufgehalten, in dem er nicht hätte sein sollen. Er sei getroffen oder möglicherweise eingequetscht worden. Das Wetter für Deutschland. Die Tiefstwerte liegen am Morgen zwischen 14 und 2 Grad. Tagsüber mal längere Zeit Sonne, mal dichte Wolken. Die meisten Sonnenstunden am Oberrhein, am Bodensee, im Wendland und in der Altmark. Dazu maximal 14 bis 23 Grad. Die Zeit 4.03 Uhr.
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3: Vorsicht bitte auf der A7 Fulda Richtung Kassel. Zwischen Kirchheimer Dreieck und Bad Hersfeld West liegen Plastikteile. Die A45 Gießen Richtung Aschaffenburg ist zwischen Altenstadt und Hammersbach wegen Bergungsarbeiten gesperrt. Umleitungsempfehlung ab Altenstadt über die U60. Ein LKW hat die Schutzplanke durchbrochen und lag in der Böschung auf dem Dach. A66 Fulda Richtung Frankfurt. Die Auffahrt Hanau-Nord ist wegen Fahrbahnerneuerung bis 27. September gesperrt. A66 Frankfurt Richtung Fulda. Die Abfahrt Gründau-Lieblos ist wegen einer Nachtbaustelle bis 6 Uhr morgens gesperrt. Die Umleitung führt ab Gründau-Rotenbergen über die U27.
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4: Mit Ben Sträube haben wir noch ein schönes Popnacht-Package. 2 Hits in einer Sekunde habe ich ja noch hier liegen. Die habe ich euch noch gar nicht vorgespielt. Also falls ihr beide erkennt, es sind beides Nummer 1 Hits des heutigen 22.09. aus der Musikgeschichte, dann verdient ihr euch einen schönen Preis. Aber vorher legen wir nochmal die Füße hoch.
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0: Nobody to love. Sigmar. Hier ist die Popnacht.
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0: Das kriegt ihr hin. Ich bin davon überzeugt. Welche beiden Songs sind das hier, die heute Geburtstag feiern, die Nummer 1 waren auf diesen 22. genau, 22.09. in der Geschichte?
4: Goodbye, England's Rose.
0: 07-221-2011, falls ihr da die beiden erkannt habt.
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0: Jazz und Cruising Find Myself. Hier ist die Popnacht.
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0: Diese beiden Songs haben heute Geburtstag, waren Nummer 1 Hits.
2: Goodbye, England's Rose.
0: Kein Problem für Anja aus Dortmund. Guten Morgen, Anja, die Lösung.
3: Guten Morgen, lieber Ben. Die Lösung waren das erste Lied Missing You von John Wayne und das zweite Candle in the Wind von Elton John.
0: Oh ja, so lösbar gewesen. Hast du mal locker als Erster hier angerufen. Und du bist dabei wieder als kreative Frau der Nacht, was zu zeichnen.
3: Ja.
0: Was war das?
3: Ja, und zwar habe ich eine große Glasscheibe in meinem Wohnzimmer.
0: Ja.
3: Damit habe ich mit einem Beamer mein Urlaubsfoto drauf projiziert, damit ich das mit Glasfarbe auf diese Scheibe dann malen kann.
0: Aha.
3: Eine schöne Atmosphäre.
0: Also abgepaust hast du es quasi.
3: Ja, quasi abgepaust. Ja, das heißt nicht sehr kreativ, aber es ist abgepaust und hat einen schönen Effekt. Man sieht mich da in Portugal am Strand liegen.
0: Schön.
3: Im Urlaub mit einem schönen Cocktail, mit Schirmchen.
0: Okay.
3: Das ist schön.
0: Also, du hast so einen Bikini-Badeanzug oder sowas hast du an? Oder?
3: Ein Bikini-Mich habe ich an.
0: Also, okay. Also, insofern, der Nachbar wird sich wundern und denkt sich, da ist auch eine ganz schöne Urlaubsstimmung jetzt in Richtung Oktober, ne?
3: Ja, mit blauem Himmel und so. Und was
0: wolltest du für dich was Gutes tun oder hast du gesagt, sollen andere auch mal sehen, wie gut es dir geht? Sozialneid erzeugen.
3: Ja, genau, Sozialneid ist das Wichtigste in der Hinsicht.
0: Ja. Nein, schöne Idee, ist doch toll, sieht bestimmt toll aus. Und auch farblich,
3: warum
0: hast du
3: nicht?
0: Das auch dann so abgestimmt oder ist das nur in einer Farbe?
3: Natürlich, das sind alles die Azurfarben vom Wasser und mein Badeanzug ist auch blau.
0: Azurfarben.
3: So als Kontrast.
0: So, natürlich.
3: Okay.
0: Wie konnte ich das vergessen? Man braucht Azurfarben im Leben. Mehr Azurfarben. Sehr schön. Also dann bleib kreativ. Ja. Ne? Den Kreativen gehört die Nacht.
3: Dankeschön, Ben.
0: Und ich schicke dir was zu. Bis bald. Ciao, Anja. Ciao.

0: Sweater Weather. Neighborhood hier in der Popnacht. Und wenn ihr was habt von der Autobahn, direkt gerne WhatsApp schicken. Oder wer bei Stimme ist, kann auch mal Hallo sagen, so wie Xaver. Guten Morgen, du bist auf der A13, ne, Xaver?
1: Ja, guten Morgen. Ja, ich war gerade auf der A13. Ich bin auf runtergefahren.
0: Ja, lass mal hören, was da los ist.
1: Da ist in Fahrtrichtung Dresden, kurz vorm Spreewalddreieck, beziehungsweise kurz vor der Abfahrt Lübbenau, LKW in Vollbrand. Okay. Das heißt, die Autobahn wird in Kürze gesperrt, weil Löscharbeiten.
0: Ist noch nicht gesichert?
1: Nein.
0: Okay, und das ist auf der rechten Seite oder mitten auf der Autobahn?
1: Richtig, auf dem Standstreifen.
0: Okay, Vorsicht, die fahren in diesem Bereich bei Lübbenau, sagst du. A13 in Fahrtrichtung Dresden.
1: Genau.
0: Danke dir für den schnellen Anruf, ja. Und
1: dir
0: eine sichere Fahrt weiter. Ciao, ciao.
1: Danke, ciao.

0: Seven is a half pipe. Hier ist die Popnacht.
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2: Heute wechseln sich Sonnenschein und teilweise kompakte Wolken am Himmel ab. Im Süden ist es zum Teil länger sonnig. Es bleibt trocken. Die Höchstwerte liegen zwischen 15 und 21 Grad. Auf den Bergen werden 11 bis 16 Grad erreicht. Der Wind ist den Tag hindurch meist nur schwach unterwegs und kommt aus nördlicher Richtung. Morgen erst vor allem in den Flussniederungen ein paar Nebelfelder, ansonsten oft Sonnenschein und trocken. Im Norden mitunter wolkiger, am Donnerstag vorübergehend wechselhafter.
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3: Vorsicht bitte auf der A7 Fulda Richtung Kassel. Zwischen Kirchheimer Dreieck und Bad Hersfeld West liegen Plastikteile.
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0: Und die am meisten unterschätzte Höchsttemperatur in Hintermeilingen im Westerwald bekommen wir 17 Grad. Hier ist die Popnacht. Mein Name Ben Sträubel.

0: Pfarrer Larsson in der Popnacht. 4.37 Uhr am 22.09. Für British Royal Fans ist das heute ein ganz besonderer Tag. Wenn die Sonne wieder aufgeht, soll ich es lesen, soll ich es nicht lesen? Ein neues Buch über Prinzessin Diana kommt raus. Geschrieben hat ihr Bruder Charles Spencer, Swan Song heißt es. Und es geht um Dianas Leben, aber auch um harte Kritik am heutigen König Charles. Popnacht-Korrespondentin Lisa-Marie Röhling in London. Die Vorwürfe, die drehen sich ja vor allem um zwei Gespräche, die Dianas Bruder mit dem damaligen Prinzen Charles direkt nach dem Tod von Diana geführt hat. Um was geht's da genau?
1: Im ersten Gespräch, so Dianas Bruder, soll Prinz Charles regelrecht ausgelassen gewesen sein. Er habe geklungen, als sei er froh, dass seine Ex-Frau tot ist. Und dann in einem zweiten Telefonat damals soll es einen Streit darüber gegeben haben, ob Prinz William und Prinz Harry bei der Beerdigung wirklich hinter dem Sarg ihrer Mutter herlaufen sollen. Ja, und da soll Prinz Charles den Satz gesagt haben: Ich bin mir sicher, Diana wird schon bald vergessen sein. Und das ist natürlich ein hartes Statement, gerade weil Diana in Großbritannien bis heute ja regelrecht verehrt wird. Ja,
0: die Auszüge aus diesem Buch mit diesem Vorwurf, die sind ja in den vergangenen Tagen in der britischen Presse veröffentlicht worden und der Palast hat direkt darauf reagiert. Wie steht dann das Statement dazu?
1: Da heißt es, Zitat, dem König sei klar, dass Trauer auch nach so langer Zeit die Vernunft, das Urteilsvermögen und auch die Erinnerung trüben könne. Das heißt ja mehr oder weniger, Charles Spencer lügt. Und das ist total bemerkenswert, dass es überhaupt dieses Statement gegeben hat, denn der Palast hat eigentlich die Regel, sich nie zu Büchern oder anderen Veröffentlichungen zu äußern. Und daran merkt man, wie viel Schlagkraft dieser erste Auszug schon hatte und wie sensibel das Thema der Diana für den König immer noch ist und auch, wie schädigend diese Aussagen und Vorwürfe für den Palast sind.
0: Ja, und neben diesen ersten Vorwürfen, wie viel Neues steckt denn überhaupt in diesem Buch über Diana?
1: Es gibt einige Experten, die finden, das Buch sei bahnbrechend und es räume mit vielen Gerüchten über Diana auf und das war ja am Ende auch das Ziel von Charles Spencer, weil er hat gesagt, es gebe viel zu viele Gerüchte und Falschdarstellungen über seine Schwester auch so viele Jahre nach ihrem Tod noch und da will er jetzt endlich gegen angehen. Es gibt aber auch viele Beobachter, die meinen, Charles Spencer wolle jetzt einfach nur nach so vielen Jahren nochmal Profit aus Dianas Tod schlagen und das Buch sei eigentlich nur eine Beschäftigung mit sich selbst und nicht mit seiner Schwester. Für viele Experten ist aber klar, nächstes Jahr, da naht Dianas 30. Todestag heran und Charles Spencers Buch, das ist aus ihrer Sicht sicherlich nicht die letzte Veröffentlichung über Diana, die wir in den kommenden Monaten sehen werden.
0: Also Diana und kein Ende, Swan Song, das neue Buch von ihrem Bruder Charles Spencer, heute kommt raus. Ihr könnt euch überlegen, lesen oder nicht lesen. Naja, jeder macht sich da so einen Eindruck davon. Für einen Royal-Fan kommt man wahrscheinlich auch gar nicht dran vorbei. Hier ist die Popnacht.

Suspense. Macht immer wieder Spaß, dieser Song. Es ist ja auch schon 8:05. Ich packe zusammen. Aber noch nicht so richtig. Also ich habe noch ein bisschen Kapazität für eine letzte Amtshandlung, falls ihr eine Idee habt. 07221 20 11 bemühen. Ich freue mich. Hier ist die Popnacht.

0: Der Kalkbrenner.
1: Sky and Sand. Jetzt ist es aber auch schon 5 vor 5. Da packe ich zusammen jetzt. Notaustaste ist abgeklemmt. Antennenleistung hochgefahren. Auf volle Suppe. Lichtstimmung auf OP, damit Sie nachfolgenden Kolleginnen und Kollegen ein bisschen schlechter haben, aber nicht zu schlecht. Ja, was können wir noch? Der letzte Amtshandlung ist wichtig. Klaus und Max Ingo aus Bremen, die überführen ein Boot nach Waren an der Müritz, dürfen damit auch mal ein bisschen fahren und freuen sich drauf über einen Song vor allen Dingen. Und KI, was machst du?
2: Nach Haus.
1: Oh.
2: Nach Haus.
1: Okay, ich verstehe. Ich komme mit, ne? Das war die Popnacht. Mein Name ist Ben Sträubel. Schönes Leben in Deutschland.

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1: Um 5 Uhr mit Christine Beit. Der geplante Tankrabatt hat eine erste Hürde genommen. Das Bundeskabinett hat die Senkung der Energiesteuer auf Benzin und Diesel beschlossen. Das hat eine Regierungssprecherin bestätigt. Aus der Nachrichtenredaktion Lisa Reister.
2: Wie bereits im Mai und Juni soll die Energiesteuer auf Sprit um 14 Cent pro Liter gesenkt werden. Dadurch würde sich auch die fällig werdende Mehrwertsteuer verringern um etwa 3 Cent. Das bedeutet, der Preis für Verbraucher dürfte um 17 Cent pro Liter sinken. Die Entlastung ist vom 1. Oktober bis zum 31. Dezember vorgesehen. Bundestag und Bundesrat sollen noch in dieser Woche über den Tankrabatt entscheiden. Die Bundesregierung hatte sich darauf mit den Ländern verständigt. Sie sollen die Steuerausfälle zur Hälfte ausgleichen.
1: Die Unionsfraktion im Bundestag berät heute über die Folgen der CDU-Niederlagen bei den Landtagswahlen. Auch Bundeskanzler und CDU-Chef Merkel

0: denn Trump halten. Aus New York berichtet Ute Scheins.
1: Ein zentrales Thema auch in seiner Rede heute dürften der Iran-Krieg und die weltweit gestiegenen Energiepreise sein. Doch schon die Hoffnung auf ein Treffen Trumps mit Irans Präsident Masoud Pezeshkian am Rande der Vollversammlung ließ die Ölpreise zwischenzeitlich sinken. Entspannung gibt es für die Europäer im Grönland-Konflikt. Dänemark, Grönland und die USA wollen in New York ein Abkommen zur Sicherheit der Insel unterzeichnen. Trump hatte in den vergangenen Monaten mehrfach gedroht, die Kontrolle über die Insel zu übernehmen. Damit dürfte Trumps Drohung vorerst vom Tisch sein.
0: An mehreren Flughäfen an der US-Ostküste ist es zu massiven Verspätungen und vielen Ausfällen gekommen. Grund war laut Verkehrsminister Duffy ein Glasfaserkabel in New Jersey, das Bauarbeiter versehentlich durchtrennt hatten. Mittlerweile sei das Kabel repariert. Es werde aber etwas dauern, bis alle verspäteten Flüge abgearbeitet seien, so Duffy. Betroffen sind Flughäfen in New York, New Jersey, Boston und Philadelphia. Das waren die Nachrichten mit Christine Beit. Das Wetter für Deutschland. Die Tiefstwerte liegen am Morgen zwischen 14 und 2 Grad. Tagsüber mal längere Zeit Sonne, mal dichte Wolken. Die meisten Sonnenstunden am Oberrhein, am Bodensee, im Wendland und in der Altmark. Dazu maximal 14 bis 23 Grad. Die Zeit 5.03 Uhr.
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3: Moin an diesem Dienstag, 22. September. Heute ist Tobi nicht da, dreht fürs HR-Fernsehen neue Folgen für den Städtetrip in Bad Camberg.
4: Aber wir gehen trotzdem in den Tresor.
3: Ja,
4: die
3: klar.
4: Ersten von euch werden ja schon nervös. Nein, natürlich fällt der Tresor nicht aus. Tobi kommt mit aus Bad Camberg und mit einem von euch zwischen 7 und 8. Ihr schickt eine WhatsApp an die 069 155 4x3 mit dem Wort Tresor für die direkt nächste Spielrunde um 7:30.
3: Und Vorschlag, ihr macht dann, wenn ihr mit Tobi und Tanja im Tresor seid, macht am besten 3 gefüllte Fächer auf. Einverstanden?
4: Und behaltet alles.
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0: Guten Morgen, hier ist die HR3 Morning Show. Oder sagen wir nicht guten Morgen, sondern Servus, Grüezi und Hallo.
1: Servus, Grüezi und Hallo. Boah, ey, ich hasse Oktoberfest.
0: Ich liebe es, wirklich.
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3: Auf dem Münchner Oktoberfest kannst du direkt im Festzelt beweisen, dass du dich mit Brauchtum und mit Bayern gut auskennst.
4: Moin, Servus, angezapft ist. Ja, ist hier noch frei? Ihr seid ja richtig schön verkleidet alle. Sagt man denn hier eigentlich Helau oder Alaf?
3: Zum Glück ist es ab einem gewissen Pegel total egal, wo du herkommst. Neben dir sitzt meistens sowieso links ein Italiener, rechts ein Spanier und die tun beide auch so, als wären sie waschechte Bayern.
5: Una Prosit, Prosit, Prosit.
3: Und am Ende musst du dann nur noch die arme, gestresste Wiesenbedienung wahnsinnig machen.
4: Also ich hatte zwei Mass, aber die Brezen haben wir uns geteilt durch drei. Und das würde ich gern separat zahlen. Ich glaube, ich hab's passend.
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0: Dienstagmorgen, hier ist die H3 Morning Show. Ey, morgens, ne? Das ist echt, also es ist wirklich, ich habe heute Morgen schon kurz überlegt, wo mein Eiskratzer ist.
1: Ich finde es einfach schön, dass du überhaupt nicht zu übertreiben bist. Nee, ist in Ordnung. Schaff dir doch ein Fell an, wie ein Problem gelöst. Ja. Mosche!
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0: Guten Morgen um 5.47 Uhr. Hier ist eure HR3 Morning Show. Und wenn ihr gerade wach werdet, dann guckt gerne mal, worin ihr da so wach werdet. Ich wusste gar nicht, wie viele Möglichkeiten es gibt, was Bettdecken und Bettwäsche angeht.
1: Das haben wir gestern mit euch gemeinsam festgestellt, weil viele von euch schon im Winter angekommen sind.
2: Hallo und schönen guten Morgen. Hier ist die Julia aus Rabenau. Ich habe tatsächlich erst am Samstag aufgestockt. Und zwar habe ich die dicken Decken genommen und auch die Kuschelbettwäsche.
0: So.
2: So langsam wird es kalt und ich brauche das jetzt schon.
1: Also direkt beide Heizstufen gezündet. Ich bin Team Sommerdecke, bleibt aber der Bettbezug kann jetzt kuscheliger werden.
3: Guten Morgen, liebe Tanja. Ich kann dich sehr gut verstehen. Ich wechsle erst die Decken und bleibe bei der dünnen Bettwäsche. Und erst wenn draußen Minusgrade sind, kommt auch die etwas wärmere Bettwäsche dran.
1: Genau andersrum also.
0: Es ist völlig wurscht, Leute. Einfach fürs ganze Jahr eine Bettwäsche.
1: Nee.
4: Guten Morgen, hier ist der Mario aus Offenbach. Ich mach's wie der Marcel. Ich hab auch Sommer wie Winter die gleiche Bettwäsche.
5: Also ich muss mal eine Lanze für den Marcel brechen. Ich habe auch eine Ganzjahres-Bett-Inlay und eine Ganzjahres-Bettwäsche. Einer muss ja zu ihm halten.
1: Und Hauptsache, wir haben alle was an, gell?
6: Ja, gute Mosche. Also wir handhaben das eigentlich relativ einfach. Wir behalten jetzt die dünne Decke.
1: Ja.
6: Ich ziehe mir erstmal einen Schlüpper an.
1: Schön.
6: Und später dann, wenn es dann Richtung Oktober geht, dann kommt die mitteldicke Decke und im Winter dann die dicke Decke.
0: Ab jetzt ist Schlüpperzeit.
1: Und was ist jetzt mit Knöpfen oder Reißverschluss? Doch, das muss heute geklärt werden.

0: Fun. Und We Are Young. Und damit ist es 6 Uhr.
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2: Mit Markus Schuh, schönen guten Morgen. Eine gute Woche noch, dann soll die Fahrt zur Tankstelle nicht mehr ganz so schlimm sein. Die Bundesregierung hat gestern Abend den geplanten Tankrabatt auf den Weg gebracht. Aus dem News-Team Christoph Tautz.
3: Noch in dieser Woche sollen Bundestag und Bundesrat den Gesetzentwurf durchwinken. Ab dem 1. Oktober wird die Energiesteuer auf Diesel und Benzin dann um rund 14 Cent pro Liter gesenkt. Da dann auch weniger Mehrwertsteuer anfällt, soll der Sprit bis zu 17 Cent pro Liter günstiger werden. Die Regelung gilt bis Ende des Jahres. Die knapp 2,5 Milliarden Euro, die das kostet, teilen sich Bund und Länder.
2: In Kassel wird es künftig

0: Rücken los. Landeschef Peters ist nach dem Wahldebakel zurückgetreten. Kommissarisch soll Philipp Amthor den Job machen. Tragischer Unfall auf dem Münchner Oktoberfest. Ein 52 Jahre alter Mitarbeiter eines Fahrgeschäfts ist an seinen Verletzungen gestorben. ARD-Reporter Thomas Frohwerk.
1: Als sich die Gondel des Freefall Towers mit hohem Tempo nach unten bewegte, wurde der Mann davon getroffen und so schwer verletzt, dass Wiederbelebungsversuche ohne Erfolg blieben. Augenzeugen des Vorfalls und die Betreiber des Fahrgeschäfts wurden von einem Kriseninterventionsteam betreut. Zur Ursache des Unfalls sind Ermittlungen aufgenommen worden.
0: Und das passiert heute noch. Die Unionsfraktion spricht mit Kanzler Merz über die Wahlergebnisse in Mecklenburg-Vorpommern und Berlin. In New York geht die Generaldebatte der Vereinten Nationen los und Hessens Kultusminister Schwarz gibt den Startschuss für den Bewegungscheck an Grundschulen. Das nächste HR3 News Update gibt's in einer halben Stunde.
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3: Letzter offizieller Sommertag, in dem wir da heute rein starten. Wird aber ganz ordentlich. Temperaturen, ja, so ähnlich wie gestern, 17 Grad in Nordhessen bis 21 im Süden. Teilweise mit Sonne, ansonsten mit Wolken und meistens trocken.
4: Damit ihr gut ankommt, jetzt das Neueste aus dem H3-Verkehrszentrum. Da haben wir die A5 und auch nur die A5 Heidelberg-Karlsruhe zwischen Bruchsal und Karlsruhe-Nord. 7 Kilometer Stau. Da hat es einen Unfall gegeben auf der rechten und der mittleren Spur.
3: Und damit willkommen in diesem 22. September. Schön, dass ihr mit dabei seid. An eurer Seite ist Markus Schuh in den Nachrichten.
5: Schönen guten Morgen.
4: Ich bin Tanja Rösner.
3: Ich bin Tobi da, ich bin Marcel Wagner. Und ihr habt's noch nicht verpasst. Nein.
4: Nein. Wir gehen in den Tresor. 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

0: Willkommen im Dienstag bei euch. Hoffentlich entspannt bei der deutschen Fußballnationalmannschaft. Das Gegenteil, da wird richtig gearbeitet heute.
1: Jawohl, seit gestern sind sie mit Riesenkader in Herzogenaurach, bereiten sich aufs erste Nations League-Spiel vor. Am Donnerstag geht's gegen die Niederlande.
0: Erstes Spiel unter dem neuen Bundestrainer, unter Jürgen Klopp. Und das ist natürlich auch, na klar, Thema heute Morgen bei den Promis.
1: Guck mal. Wer ist denn jetzt hier neu in unserer WhatsApp-Gruppe? Der Trainer höchstpersönlich.
0: Hi.
1: Jürgen, wie läuft's mit dem Trainingslager?
2: Ja, Tanja, läuft wie geschnitten Currywurst. Der erstmal Bändchen an die Spieler verteilt, weil in so einem riesen Kader kann das natürlich vorkommen, dass sich so ein Leroy Sané oder ein Undaf in die Zeltstadt schmuggelt. Haha, Holzauge, sei wachsam.
3: Uli Hoeneß hier. Jürgen, ich habe meine Spieler von allen Seiten fotografiert. Wenn du die beschädigt zurückbringst, dann zahlst du den Neupreis.
4: Ich bin's, die Katze. Wieso bin ich denn nicht der Kloppo des Frauenfußballteams? Gemachte Haare und Zähne habe ich doch auch.
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2: Ey, Marcel.
0: Poldi.
6: Boah, Marcel, der Kloppo hatte mich auch angefragt, aber der Oliver Baumann wollte für die Zeit meinen Dönerladen nicht übernehmen. Ah, voll schade, ne?
0: Sehr schade, Poldi, sehr schade.

0: H3 Morning Show, schön, dass ihr mit dabei seid. Es ist Dienstag, 17 nach 6, heute ähnliches Wetter wie gestern. Sonne, Wolkenwechsel, heute Morgen teilweise noch recht zäher Nebel, der wird sich aber verziehen und dann Temperaturen bis maximal 21 Grad.
1: Die A5 habe ich im Angebot Richtung Karlsruhe, zwischen Bruchsal und Karlsruhe Nord, ein Unfall. Da ist nur eine Spur frei, wird gerade sauber gemacht, 7 Kilometer Stau.
0: Und der Sound für diesen Morgen kommt von Nico Santos.
1: Und dann gibt's zum Wachwerden Glitzer-Konfetti von Coldplay. Clocks on All Time High. 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

0: High. Drei Morning Show, kurz vor halb sieben, Dienstagmorgen. Knöpft ihr oder zieht ihr? Ja. Geht um Bettwäsche bei uns in der Show.
1: Das war uns jetzt auch nicht klar, dass wir zwei Tage hintereinander über Bettwäsche reden können. Aber nachdem ihr euch da gestern so in Rage diskutiert habt, ob ihr schon die dicken Decken oder erstmal die kuschelige Bettwäsche nehmt oder andersrum, haben wir gedacht, heute zünden wir hier mal die nächste Stufe.
0: Also, wenn ihr Bettwäsche drauf macht, ist es dann eher eine mit Knöpfen oder eher eine mit Reißverschluss? Ja.
2: Guten Morgen, Tanja und Marcel. Also ich hasse das mit den Knöpfen, weil ich als Kind mal mit den langen Haaren drin hängen geblieben bin. Entweder musste der Knopf ab von der Bettwäsche oder meine Haare mussten ein Stück einbüßen.
1: Ich höre hier klar Team Reißverschluss bei der Sandra. Nicole, wie ist es bei dir?
3: Also wenn ich die Wahl hätte, immer Reißverschluss, weil zumindest bei mir gehen die Knöpfe immer auf und Reißverschluss ist einfach viel entspannter.
1: Mehr ist ja auch dann zu faul da mit der Knöpferei immer.
0: Oh, das ist so anstrengend. Und dann hängt manchmal auch noch was zwischenrum raus. Und
1: 069-155-4x3. Wenn ihr mal an Bettwäsche denkt, seid ihr Team Knopf oder Team Reißverschluss?
0: Team Knopf klingt auch süß.

0: What's love got to do with it? Morgen am Dienstag. Es ist 6:30.
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2: Mit Markus Schuh, schönen guten Morgen. Die Bundesregierung hat den Gesetzentwurf für den neuen Tankrabatt auf den Weg gebracht. Jetzt sollen Bundestag und Bundesrat noch in dieser Woche zustimmen. Dann kann der Tankrabatt zum 1. Oktober in Kraft treten. In Mecklenburg-Vorpommern will die SPD Sondierungsgespräche mit Linken und Grünen führen, das hat der Vorstand beschlossen. Bei der CDU ist Landeschef Peters nach dem Wahldebakel zurückgetreten. Bei einem Unfall auf dem Oktoberfest in München ist ein Mitarbeiter des Freefall Towers ums Leben gekommen. Der 52-Jährige hatte sich laut Polizei im Gefahrenbereich aufgehalten. Als sich die Gondel mit hohem Tempo dann nach unten bewegt hat, wurde der Mann getroffen. Und jetzt mehr Aktuelles aus unseren Regionalstudios.
1: Zwischen Spessart, Fulda und Wasserkuppe. 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
3: Warum ist da auf einmal so wenig Wasser in der Fulda? Wer in Bad Hersfeld vor dem Fulda-Wehr steht, könnte sich das gerade fragen. Aber es gibt keinen Grund zur Sorge. Die Stadt Bad Hersfeld lässt den Wasserstand gerade absichtlich sinken. Denn am Fulda-Wehr stehen Wartungsarbeiten an. Konkret geht es um eine der beiden Klappen, die den Pegel der Fulda steuern. Das Wasser wird dabei nicht auf einen Schlag abgelassen, sondern Stück für Stück. Dadurch soll verhindert werden, dass der Wasserstand unterhalb des Wehrs zu stark schwankt. Gegen Ende der Woche sollen die Arbeiten dann schon erledigt sein und der Fulda-Pegel wird langsam wieder erhöht. Wassersportvereine und alle anderen, die von den Arbeiten betroffen sind, wissen laut der Stadt schon seit Anfang des Monats Bescheid. Jonas Vogt, Bad Hersfeld.
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0: Heute Morgen ja teilweise noch ein bisschen Nebel in Hessen, der wird sich nachher verziehen. Dann Sonne und Wolken, ähnlich wie gestern. Temperaturen bei euch in Nordhessen so bis 15, im Süden bis zu 21 Grad.
5: Damit ihr gut ankommt, jetzt das Neueste aus dem H3-Verkehrszentrum. Die A3 Würzburg-Frankfurt zwischen dem Offenbacher Kreuz und Frankfurt Süd. Ein Unfall. Autos stehen schon auf dem Standstreifen, 2 Kilometer stockt's da. Und 8 Kilometer Stau auf der A5 Heidelberg-Karlsruhe zwischen Bruchsal und Karlsruhe Nord nach einem Unfall wird sauber gemacht, da ist aktuell nur eine Spur frei.
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0: Ed Sheeran und Fever Dream heute Morgen in eurer H3 Morning Show. Zwei Fragen beschäftigen Hessen diesen Morgen. Erstens, waren Tanja und Tobi heute schon im Tresor?
1: Nein!
0: Zweitens, wann gehen Tanja und Tobi in den Tresor?
1: Knappes Stündchen noch, kurz nach 7:30 ist es soweit.
0: Also haben wir's.
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1: So, für alle Tresorneulinge unter euch. Wir haben im sichersten Ort Hessens 100 Schließfächer und die sind gefüllt mit wirklich absurden Preisen. Wir haben noch 10.000 Euro in bar in einem Fach. Puh. Es gibt immer noch ein Auto. Wir haben E-Bikes. Wir haben Smartphones. Funktioniert wie folgt. Ihr macht im besten Fall 3 volle Schließfächer auf. In dem Moment, und das ist brutal, in dem ein Fach leer ist, wandert alles, was ihr bis dahin hattet, wieder zurück. In
0: ja,
1: den Tresor.
0: Aber
1: wenn alle 3 Fächer voll sind, dann behaltet ihr auch alles.
0: Alessa aus Niedernhausen zum Beispiel hat einen Kaffee-Vollautomaten gewonnen, einen Shopping-Gutschein im Wert von 1.000 Euro und einen Diamanten.
3: Es war wirklich so aufregend. Also vor allem auch jetzt im Nachgang, wenn ich es mir nochmal angehört habe, jedes Mal Gänsehaut und Tränen in den Augen. Als ich dran war, gebibbert habe, dass in allen dreien dann auch was drin war. Und ich musste danach auch erstmal heulen. Vor Freude einfach.
0: Ey, wie süß
1: ja.
0: Kann's sein, oder?
1: Ihr seid ja jetzt dran mit vor Freude heulen. Ihr schreibt eine WhatsApp mit dem Wort Tresor an die 069 155 4x3 für die nächste Spielrunde und dann macht ihr bitte 3 volle Fächer auf.
3: Ich habe das erste Mal mitgemacht. Da hätte ich niemals gedacht.
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0: Moin am Dienstag, hier ist eure HR3 Morning Show. Es ist 6.45 Uhr.
1: Heute ist Spanngurt Happy Hour.
0: Aha.
1: Der eine liegt auf der A66 Fulda-Frankfurt in der Auffahrt Schlüchtern Nord. Der andere auf der A661 Richtung Oberursel zwischen Frankfurt-Friedberger Landstraße und dem Preungesheimer Dreieck.
0: Letzter Sommertag, Martin.
2: Wird ganz nett, wird ganz hübsch. Sonne, ein paar dickere Wolken, vor allen Dingen bei euch in Nordhessen. Aber die spenden nur Schatten und nachher alles so zwischen 13 Grad irgendwo im Upland. Und 21 immerhin rund um Geisenheim.
0: Und dazu Golden Summer.
1: Und Energie von Imagine Dragons. Natural und Golden Summer. Das ist echte Abwechslung.
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0: Loi heute Morgen in der H3 Morning Show mit Golden Summers. Es ist 6.53 Uhr. Guten Morgen.
1: So, knöpft ihr oder zieht ihr? Also an der Bettwäsche, habt ihr lieber Reißverschlüsse oder lieber Knöpfe?
2: Guten Morgen, Marcel. Guten Morgen, liebe Tanja.
1: Hallo.
2: Hier ist die Inka aus Rodenbach. Also ich bin eigentlich der absolute Gegner von Reißverschlüssen. Ich habe lieber Knöpfe an meiner Bettwäsche, weil ich so ein Knippler bin. Ich mag das, in der Ecke, von der Bettdecke, zwischen die Füße zu nehmen, zwischen die Zehen und dann mit dem anderen Fuß da dran rumzuknibbeln.
1: So. Jetzt kann ich noch einen draufsetzen.
0: Inwiefern?
1: Meine Mutter.
0: Achtung.
1: Die kann was, ich glaube, das kann außer ihr kein Mensch. Das ist auch ein bisschen seltsam.
0: Was macht sie denn?
1: Die kann nur einschlafen, wenn die mit ihren Füßen unten die Bettwäsche auf und zu knöpft.
0: Bitte, was macht die?
1: Die knöpft die Bettwäsche unten auf und zu.
0: Mit den Füßen?
1: Und, Achtung, wenn die in einem Hotel ist und da gibt es keine Knöpfe unten an der
0: Bettwäsche.
1: Die
0: ist Bettwäsche, ja oft offen. Ja.
1: Dann legt die ein Hemd von meinem Papa dahin und knöpft das auf.
0: Mit den Füßen?
1: Ja, ich schwöre.
0: Das ist, also wir sprechen von deiner Mutter. Und ab jetzt habe ich gar keine Fragen mehr. Ab jetzt verstehe ich alles.

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2: Dienstag, 22. September, es ist 7 Uhr.
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3: Mit Markus Schuh, schönen guten Morgen. Tanken soll wieder günstiger werden. Deshalb hat die Bundesregierung gestern Abend den neuen Tankrabatt auf den Weg gebracht. Er soll ab dem 1. Oktober gelten, bis Ende des Jahres. ARD-Hauptstadtkorrespondentin Eva Huber.
4: Die Bundesregierung will die Energiesteuer auf Benzin und Diesel senken, nämlich um 14 Cent pro Liter. Dadurch müssen Autofahrer und Autofahrerinnen auch weniger Mehrwertsteuer auf ihren Sprit zahlen. Die Bundesregierung rechnet deshalb insgesamt mit einer Entlastung von rund 17 Cent pro Liter. Der Bundestag und auch die Bundesländer müssen aber noch zustimmen. Das ist bis zum Ende dieser Woche geplant.
3: Filmproduktion, Spiele entwickeln oder Roboter bauen. In Frankfurt macht heute ein neues innovatives Lernzentrum für 12- bis 18-Jährige auf. Hessenweit ist es das erste dieser Art. HR3-Reporterin Alicia Lindhoff.
5: Viel Zeit am Smartphone oder am Computer verbringen die meisten Jugendlichen ohnehin. Aber gar nicht mal so viele wissen, welche Arbeit und Technik hinter all den Videospielen, Filmen und Apps steckt. Solche digitalen Skills lernen hunderte Jugendliche zwischen 12 und 18 ab sofort im neuen Lernzentrum TUMO in der Frankfurter Nordweststadt. Finanziert werden die Miete und der Betrieb von der Stadt Frankfurt, dem Hessischen Digitalministerium und verschiedenen Stiftungen und Unternehmen.
3: Regierungsbildung in Mecklenburg-Vorpommern. Die SPD will Sondierungsgespräche mit Linken und Grünen führen. Das hat der Vorstand beschlossen. Und bei der CDU geht das Stühlerücken los. Landeschef Peters ist nach dem Wahldebakel zurückgetreten. Kommissarisch soll Philipp Amthor den Job machen. Gestern war der erste richtige Arbeitstag von Bundestrainer Jürgen Klopp. Im Quartier in Herzogenaurach.

0: März gibt den Startschuss für den Bewegungscheck an Grundschulen. Das nächste HR3 News Update gibt's in einer halben Stunde.
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2: Teilweise bewegen wir uns noch unterhalb der 10-Grad-Marke in Witzenhausen zum Beispiel, in Bebra am Bahnhof oder auch in Südhessen-Michelstadt im Odenwald. Nachher wird's dann wärmer. 15 Grad in Nordhessen bis zu 21 im Süden. Und wenn sich der Nebel von heute Morgen verzogen hat, den wir zumindest teilweise haben, dann gibt's Sonne und Wolken im Wechsel.
3: Damit ihr gut ankommt, jetzt das Neueste aus dem H3-Verkehrszentrum. Vorsicht bitte auf der A66 Fulda-Frankfurt. In der Auffahrt Schlüchter-Nord liegen Spanngurte. Ein Spanngurt auch auf der A661 Richtung Oberursel zwischen Frankfurt-Friedberger Landstraße und dem Preungesheimer Dreieck. Dann die A3 Würzburg-Frankfurt. Ein Unfall zwischen Obertshausen und dem Offenbacher Kreuz. Da stockt's auf 5 Kilometern. Und auf der A5 Richtung Karlsruhe wird noch immer sauber gemacht nach einem Unfall. Da ist nur eine Spur frei zwischen Bruchsal und Karlsruhe-Nord. 9 Kilometer Stau.
2: Wir freuen uns sehr, mit euch gemeinsam reinzustarten in diesen Dienstag. Tobi ist nächste Woche wieder so richtig, richtig an eurer Seite. Heute Morgen bringen wir euch gemeinsam rein in den Nachrichten. Das ist Markus Schuh.
4: Guten Morgen.
3: Ich bin Tanja Rösner.
2: Und ich bin Marcel Wagner.
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0: willkommen im Dienstag, 22. September. Hier ist eure H3 Morning Show.
1: Ich bin überhaupt noch nicht bereit für Lebkuchen, aber kannst ja nicht in den Supermarkt gehen, ohne dass dich da auch die Nikoläuse und alles anspringen. Wohingegen für Deko wäre ich bereit? Also in den Gartencentern kommt Weihnachten auch langsam an.
0: Ah, jetzt kommt ja erstmal noch Halloween oder überspringen wir das?
1: Och.
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3: Es ist doch viel zu früh, jetzt schon mit der Vorweihnachtszeit anzufangen. Obwohl, manchmal kommt kurz irgendwoher dieses... Wenn da im Supermarkt die Lebkuchen liegen, dann fühlen manche schon ein kleines... Ja, oder wir hören eine Fahrradklingel, dann klingelt das im Kopf so weiter. Und echte Weihnachtsfans fangen jetzt heimlich an, Geschenkpapier zu kaufen und wickeln ums Deko-Heidekraut schon mal so eine kleine Lichterkette. Und während die beim Kürbisfest sitzen, sind die im Kopf schon längst... Es ist doch alles erlaubt, was Spaß macht. Schmeißen wir also heute Abend einfach spätsommerlich den Grill an und dazu gibt's Glühwein und Marzipankartoffelsalat.
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0: Power für den Dienstagmorgen. In dem Fall von Kaigo, Save My Love. Hier ist die HR3 Morning Show, 16 nach 7. 21 Grad heute maximal mit Sonne und Wolken im Wechsel.
1: Unfall auf der A3 Richtung Frankfurt zwischen Obertshausen und dem Offenbacher Kreuz. Stockt's auf 5 Kilometern.
0: HR3 Morning Show ist ja auch deswegen so geil, weil wir einfach jeden Tag die absurdesten Dinge aus Hessen erfahren. Beispielsweise von Tanjas Mutter.
1: Ja, weil wir heute drüber diskutieren, ist Bettwäsche mit Knöpfen oder mit Reißverschlüssen besser? Meine Mama kann nur schlafen in Bettwäsche mit Knöpfen, weil sie beim Einschlafen diese Knöpfe mit den Füßen auf- und zuknöpft.
0: Es ist so absurd.
1: Jetzt war ja meine These, dass meine Mutter ungefähr die einzige auf der ganzen Welt ist, die sowas macht. Und da sagen wir doch mal guten Morgen in den Harz. Hallo Mike.
2: Guten Morgen.
1: Jetzt ist die gar nicht die einzige.
2: Ich kenne jemanden, der kann das genauso gut.
0: Wir wollen Namen.
2: Also ist mein ehemaliger Schwager. Seine Frau hat immer Bettwäsche mit Reißverschluss hingelegt. Und hat er gesagt, damit kann ich nicht einschlafen. Ich brauche die mit Knöpfe. Und irgendwann hat sie dann mal gefragt, warum, wieso, weshalb. Er hat dann einfach gesagt, ich brauche das. Ich knöpfe die auf und zu. Und anders kann ich nicht einschlafen.
0: Mit den Füßen auch. Also so wie Tanjas Mama.
2: Ja, genau.
0: Das ist wirklich völlig, also, ich komm gar nicht klar drauf. Wir beruhigen uns mit Joe Cocker.
1: Und obendrauf gibt's Taylor Swift. Anti-Hero und N'oubliez Jamais. Das ist echte Abwechslung.
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0: Joe Cocker. N'oublie jamais. Kurz vor halb acht, hier ist die HR3 Morning Show.
1: Guten Morgen, meine Lieben. Ich hoffe, ihr wart noch nicht im Tresor, dass ich nicht zu spät bin.
2: Nein, Ellen, alles gut.
0: Beruhige dich.
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2: Dauert keine 10 Minuten mehr. Dann geht's in den sichersten Ort Hessens. 069155, 4x3. Ihr schickt eine WhatsApp mit dem Wort Tresor. Dann seid ihr noch angemeldet für diese Spielrunde.
0: Mit dabei, auch heute Morgen, Tobi, der unterwegs ist fürs HR-Fernsehen. Im Moment Tobis Städtetrip dreht gerade eben im Knüllbar. Guten Morgen.
4: Einen wunderschönen guten Morgen.
2: 13. Geil, oder? Oktober im HR-Fernsehen. Ein Highlight aus dem Knüll.
4: Von gestern noch. Ich habe Foxy und Toni füttern dürfen. Mm. Foxy ist ein Luchs und Toni ein Waschbär.
2: Oh.
4: Beide unfassbar süß und verfressen. Der eine hat es mit Rindfleisch, der andere eher mit Kiwi. Ja, also ganz toll war das. Ja.
0: Fantastisch. Ja. Trotz all dieser Süßigkeiten, ihr seid beide bereit, oder?
4: Ja, Logo.
2: Wir sind beide bereit. Ab dafür.

0: Bowser, Magnetic, in der HR3 Morning Show. Und damit ist es 7:30 an diesem Dienstag.
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2: Guten Morgen, ich bin Markus Schuh. Die Bundesregierung hat den Gesetzentwurf für den neuen Tankrabatt auf den Weg gebracht. Jetzt sollen Bundestag und Bundesrat diese Woche noch zustimmen. Dann kann der Tankrabatt zum 1. Oktober in Kraft treten. In Mecklenburg-Vorpommern will die SPD Sondierungsgespräche mit Linken und Grünen führen, das hat der Vorstand beschlossen. Bei der CDU ist Landeschef Peters nach dem Wahldebakel zurückgetreten. Bei einem Unfall auf dem Oktoberfest in München ist ein Mitarbeiter eines Freefall Towers ums Leben gekommen. Der 52-Jährige hatte sich laut Polizei im Gefahrenbereich aufgehalten. Als sich die Gondel mit hohem Tempo dann nach unten bewegt hat, wurde der Mann getroffen. Und jetzt mehr Aktuelles aus unseren Regionalstudios.
1: Zwischen Taufstein, Haunesee und Kinzigquelle. Die hr3-Reporter für Osthessen.
3: Bloß keine weitere Gewässerversalzung. Diese Botschaft sendet das benachbarte Niedersachsen nach Hessen. Der dortige Umweltminister Christian Meyer hat dazu aufgerufen, die Einleitung von Abwasser aus dem Kalibergbau in Nord- und Osthessen in die Werra und Weser im kommenden Jahr zu beenden. Es müsse Schluss sein mit der Versalzung durch Abwasser aus der Produktion des Düngemittelherstellers K+S. Die Weser leide seit Jahrzehnten unter der hohen Salzfracht, die ursprünglich aus der Werra stammt. K+S hat bereits angekündigt, über das Jahr 2027 hinaus Abwasser einleiten zu wollen. Dafür hat der Umweltminister kein Verständnis. Er sagt, der Konzern spiele immer wieder auf Zeit, statt sich um nachhaltige Lösungen zu kümmern. Jörn Perske, Studio Fulda.
0: Die letzten Fetzen des Frühnebels hängen noch in den Tälern in Hessen, aber auch die werden sich verziehen. Dann Sonnenwolken heute bei maximal 21 Grad.
4: Damit ihr gut ankommt, jetzt das Neueste aus dem H3-Verkehrszentrum ist überschaubar heute Morgen. Wir haben die A3 Würzburg-Frankfurt, da stockt es auf 6 Kilometern zwischen Hanau und dem Offenbacher Kreuz und 10 Kilometer Stau inzwischen auf der A5 in Richtung Karlsruhe. Nach einem Unfall zwischen Bruchsal und Karlsruhe Nord wird sauber gemacht, da ist nur eine Spur frei.
0: Der Willi schleicht mir die ganze Zeit so um die Füße. Ist der aufgeregt?
4: Der Willi will jetzt auch in den Tresor.
0: Da wartet noch so viel auf euch. Leute, da warten noch 10.000 Euro, da wartet noch ein Auto, da warten noch E-Bikes. Eieieiei.
4: 069155, 4x3. Jetzt die letzte Chance, eine WhatsApp zu schicken mit dem Wort Tresor für die nächste Spielrunde.
0: Du bist schon rot angezogen, Tobi. Wie ist es bei dir?
5: Ich bin am bereitesten.
4: Immer einer mehr als du. Dann kann es ja gleich losgehen.
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Tobi und Tanja sind unterwegs in den sichersten Ort Hessens, der Tresor. Schau dir die nächste Runde live bei Instagram an.

0: Die Sonne erhebt sich und wir sind wieder am sichersten Ort Hessens.
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0: Der Tresor, jeden Tag, jede Stunde, jede Minute von Kameras überwacht. Hier wollen alle rein, ich natürlich auch. Sogar wenn ich gar nicht neben Tanja stehe. Ich habe mich zugeschaltet heute früh aus Bad Camberg, weil ich unbedingt dabei sein will, wie alle anderen auch. Aber nur einer oder eine von euch hat jetzt wieder die Chance. Alle Gewinne werden uns von der Sparda Bank Hessen zur Verfügung gestellt.
2: Und ich möchte nochmal betonen, dass ich mich sehr alleine fühle hier im Tresor mit meiner Aufregung und meinen schweißnassen Händen. Wir sagen aus Frankfurt, aus dem Tresor und aus einem Hotelzimmer in Bad Camberg einen wunderschönen guten Morgen an den Gardasee in den Urlaub zur Anne.
3: Buongiorno. Ja, guten Morgen, buongiorno.
2: Das ist ja international hier. Anne, eigentlich aus Laubach, jetzt machst du gerade schön La Paloma im Urlaub und dabei noch einen Tresor ausräumen.
3: Ja, das wäre cool, oder?
2: Okay.
0: Anne, du hast hoffentlich schon die aufgehende Sonne des Gardasees über dir, aber jetzt hier 100 Schließfächer vor dir. Und du machst bitte 3 gefüllte davon auf.
2: Mit welchem fangen wir an?
3: Wir nehmen die 30.
2: Die 30. Ist dein Mann schon raus aus der Dusche und hält Händchen, oder?
3: Ja, der sitzt hier und hält Händchen.
2: Und
3: ja,
2: schüttelt
3: ja,
2: den Kopf. Okay, 30. Schlüssel steckt, hatte bis sie geklemmt. Oh nein, es ist leer.
3: Es ist leer.
2: Das tut mir leid, Anne.
3: Das macht nichts, das macht nichts.
2: Wünschen wir dir noch.
3: Ja, Anna, vielen Dank. Vielen
0: Anne,
3: Dank.
0: Der Gardasee weiß, Wunden zu heilen. So können wir nicht in diesen Tag starten, Leute. Wir spielen noch eine Runde. In einer Stunde gehen wir nochmal in den Tresor.
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0: das ist
1: gibt
0: ja
1: es doch nicht.
0: Doppelt ärgerlich. Jetzt sehen wir gerade, die 30 wurde schon mal geöffnet. Da war mal ein Kaffee-Vollautomat drin. Und dann wird das Fach ja wieder geschlossen und mit einer Niete gefüllt. Und das hat die Anne nicht mitgekriegt, weil sie offenbar keine Liste hatte.
1: Herzliche Grüße nochmal wirklich an Anne aus Laubach. Ganz Hessen hat gerade eben Daumen gedrückt. Ist im Moment am Gardasee im Urlaub und war mit dem Tresor mit Tobi und Tanja. Wir gehen nochmal.
0: Wir gehen nochmal. Das lassen wir ja so nicht stehen. Das machen wir in einer Dreiviertelstunde. So, wenn ihr eine Liste habt und vorbereitet seid, 069 155 4 mal die 3. Jetzt eine WhatsApp mit Tresor und dann seid ihr für genau die nächste Spielrunde angemeldet und lasst die Finger von der 30.
1: Morgen ist offiziell Herbst. Heute ist offiziell noch Sommer. Das ist dem Wetter wurscht. Das ist morgen so wie heute. Temperaturen bis maximal 21 Grad. Sonnenwolkenwechsel.
0: 4 Kilometer Stau aktuell auf der A3 Richtung Frankfurt zwischen Seligenstadt und Obertshausen.
1: Und gleich Texas.
0: Ruha! Und hier kommt nochmal gute Laune mit Ray Dalton und Alvaro. Manila und I Don't Want a Lover. Das ist echte Abwechslung.
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0: 7.53 Uhr, willkommen im Dienstag. Eure HR3 Morning Show, das sind wirklich, es sind die kleinen Dinge, die kleinen Momente, die uns zum Lächeln bringen, die einfach schön sind und manchmal gut tun bei dem ganzen Mist, der ansonsten oft auf dieser Welt stattfindet.
1: Und dazu gehört das Video vom Benedikt aus Wiesbaden.
0: Traum.
1: Wenn ihr es noch nicht gesehen habt, checkt mal die Instagram-Seite von HR3. Es hagelt ja Herzchen für den Benedikt. Der ist ein Polizist in Wiesbaden. War mit Kollegen in der Stadt unterwegs, Streife, und vor einem Klaviergeschäft steht eben ein Klavier auf der Straße. Und er setzt sich ans Klavier komplett, Uniform, Pistole, mit allem Zip und Zap und spielt.
0: Ganz viele stehen geblieben, Fotos gemacht, Videos gemacht, freuen sich einfach. Schaut's euch an, es ist wirklich ein Traum. Auf unserer Insta-Seite, Benedikt, Polizist in Wiesbaden am Klavier. Und jetzt rein in diesen Dienstag.

0: von Bellas und Spirits. Und damit ist es 8 Uhr.
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2: Mit Markus Schuh, guten Morgen. Eine gute Woche noch, dann soll die Fahrt zur Tankstelle nicht mehr ganz so schlimm sein. Die Bundesregierung hat gestern Abend den geplanten Tankrabatt auf den Weg gebracht. Aus dem News-Team Christoph Tautz.
3: Noch in dieser Woche sollen Bundestag und Bundesrat den Gesetzentwurf durchwinken. Ab dem 1. Oktober wird die Energiesteuer auf Diesel und Benzin dann um rund 14 Cent pro Liter gesenkt. Da dann auch weniger Mehrwertsteuer anfällt, soll der Sprit bis zu 17 Cent pro Liter günstiger werden. Die Regelung gilt bis Ende des Jahres. Die knapp 2,5 Milliarden Euro, die das kostet, teilen sich Bund und Länder.
2: Mehr Unfälle auf dem Schulweg. Die gesetzliche Unfallversicherung hat im letzten Jahr etwa 90.000 Unfälle von Schülerinnen und Schülern gezählt, etwa 4% mehr als im Jahr davor. Zurückgegangen ist dagegen die Zahl der Arbeitsunfälle. In Kassel wird es in Zukunft ein Nachtfahrverbot für Mähroboter geben. Das hat die Stadtverordnetenversammlung gestern Abend beschlossen, um Igel besser zu schützen. Zweites wichtiges Thema, die neuen Parkzonen in Kassel. HR3-Reporter Fabian Schmidt.
4: Mehrere Fraktionen zeigten sich offen für Änderungen. Die Parkgebühren seien ungerecht. Die SPD sieht vor allem ärmere Haushalte unnötig belastet. Die CDU spricht sich für Ausnahmen bei Handwerkern und Gewerbetreibenden aus. Für die AfD sind vor allem die Parkgebühren für Anwohner viel zu hoch.
2: Tragischer Unfall auf dem Münchner Oktoberfest. Ein 52 Jahre alter Mitarbeiter eines Fahrgeschäfts ist an seinen Verletzungen gestorben. ARD-Reporter Thomas Frohwerk.
5: Als sich die Gondel des Freefall Towers mit hohem Tempo nach unten bewegte, wurde der Mann davon getroffen und so schwer verletzt, dass Wiederbelebungsversuche ohne Erfolg blieben. Augenzeugen des Vorfalls und die Betreiber des Fahrgeschäfts wurden von einem Kriseninterventionsteam betreut. Zur Ursache des Unfalls sind Ermittlungen aufgenommen worden.
2: Und das passiert heute noch. Die Unionsfraktion spricht mit Kanzler Merz über die Wahlergebnisse in Mecklenburg-Vorpommern und Berlin. In New York geht die Generaldebatte der Vereinten Nationen los. Und Hessens Kultusminister Schwarz gibt den Startschuss für den Bewegungscheck an Grundschulen. Das nächste HR3-News-Update gibt's in einer halben Stunde.
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7: Willkommen im Dienstag, der mit bis zu 21 Grad daherkommt.
8: Ja, noch so ein bisschen frisch. Nachher wird es auch mal wolkig, aber drumherum wird das Ganze

0: Richtung Karlsruhe zwischen Bruchsal und Karlsruhe Nord ein Unfall, da ist nur eine Spur frei. Und die A60 Richtung Rüsselsheim zwischen Mainz-Weisenau und Rüsselsheim Mitte streckenweise Stau und stockend.
1: Willkommen im Dienstag. Markus Schulz in den Nachrichten.
2: Morgen.
1: Martin Wettergut.
3: Guten Morgen.
0: Ich bin Tanja Rösner.
1: Ich bin für Tobi da. Ich bin Marcel Wagner. Guten Morgen. Waren Tanja und Tobi schon im Tresor?
0: Ja.
1: Gehen Sie nochmal?
0: Ja.
1: Wann?
0: Ja, so in einer halben Stunde. Und wenn ihr gut zugehört habt, wisst ihr auch von heute Morgen, von welchem Fach ihr die Finger lasst, weil da war ja nichts drin.
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0: Willkommen im Dienstag bei euch. Hoffentlich entspannt bei der deutschen Fußballnationalmannschaft. Das Gegenteil, da wird richtig gearbeitet heute.
1: Jawohl, seit gestern sind sie mit Riesenkader in Herzogenaurach, bereiten sich aufs erste Nations League-Spiel vor. Am Donnerstag geht's gegen die Niederlande.
0: Erstes Spiel unter dem neuen Bundestrainer, unter Jürgen Klopp. Und das ist natürlich auch, na klar, Thema heute Morgen bei den Promis.
1: Guck mal. Wer ist denn jetzt hier neu in unserer WhatsApp-Gruppe? Der Trainer höchstpersönlich.
0: Hi.
1: Jürgen, wie läuft's mit dem Trainingslager?
2: Ja, Tanja, läuft wie geschnitten Currywurst. Der erstmal Bändchen an die Spieler verteilt, weil in so einem Riesenkader kann das natürlich vorkommen, dass sich so ein Leroy Sané oder ein Undaf in die Zeltstadt schmuggelt. Haha, Holzauge, sei wachsam.
3: Uli Hoeneß hier. Jürgen, ich habe meine Spieler von allen Seiten fotografiert. Wenn du die beschädigt zurückbringst, dann zahlst du den Neupreis.
4: Ich bin's, die Katze. Wieso bin ich denn nicht der Kloppo des Frauenfußballteams? Gemachte Haare und Zähne habe ich doch auch.
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2: Ey, Marcel.
0: Poldi.
2: Boah, Marcel, der Kloppo hatte mich auch angefragt, aber der Oliver Baumann wollte für die Zeit meinen Dönerladen nicht übernehmen. Ah, voll schade, ne?
0: Sehr schade, Poldi, sehr schade.

0: The Weeknd und Blinding Lights, letzter offizieller Sommertag zu Hause in Hessen. Mit Sonne und Wolken heute bei maximal 21 Grad.
1: Auf der A5 braucht ihr noch immer Geduld in Richtung Karlsruhe. Da wird sauber gemacht nach dem Unfall. Zwischen Bruchsal und Karlsruhe Nord ist nur eine Spur frei. Inzwischen 12 Kilometer Stau. Es gibt Umleitungen, die sind auch schon dicht. Also wenn es irgendwie geht, fahrt da weit drum rum.
0: Power gibt's von Two Colors.
1: Und die 80er, Gruß aus der Küche von The Cure. Friday I'm in Love und Heavy Metal Love. Das ist echte Abwechslung.
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0: zusammen rein in den Dienstagmorgen. Es ist 8.23 Uhr, hier ist eure HR3 Morning Show. Und endlich, ja, kann es gar nicht anders sagen, sehnlichst erwartet die Regierung, anders.
1: Nochmal.
0: Also nochmal von vorne. Sehnlichst warten wir auf einen Tankrabatt, den die Regierung jetzt beschlossen hat. Mein Gott.
1: Es geht doch. Sowohl bei dir als auch bei der Bundesregierung. So, soll also bis zum 1. Oktober dann kommen, gilt bis Ende 2026. Wenn Bundestag und Bundesrat diese Woche noch zustimmen, dann zahlen wir ab dem 1. Oktober pro Liter 17 Cent weniger.
0: Und das ist ja nicht das Einzige. Die Bundesregierung will zusätzlich auch einen Spritpreisdeckel auf den Weg bringen. Gibt es ja beispielsweise schon in Belgien und Luxemburg. Wenn es da Details gibt, dann hört ihr die bei uns in unserem News-Update in HR3.

0: Willkommen Dienstag, es ist 8:30.
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2: Guten Morgen, ich bin Markus Schuh. Tanken soll kurzzeitig wieder etwas günstiger werden. Das Bundeskabinett hat den geplanten Tankrabatt beschlossen. Er soll ab dem 1. Oktober gelten und dann bis Ende des Jahres. Nach den 3 Wahlniederlagen der CDU in den letzten Wochen trifft sich heute die Bundestagsfraktion der Union. Die Abgeordneten wollen mit Kanzler Merz über Konsequenzen sprechen. Er selbst hat persönliche Konsequenzen bis jetzt ausgeschlossen. Und jetzt mehr Aktuelles aus unseren Regionalstudios.
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3: Großalarm für die Feuerwehren in und um Mücke im Vogelsberg. Im Ortsteil Sellenroth brennt es. Zunächst steht eine Scheune in Flammen. Das Feuer greift über auf ein angrenzendes Wohnhaus und eine weitere Scheune. Fast 200 Einsatzkräfte bemühen sich, dass die Flammen nicht weitere Gebäude beschädigen. Immerhin, niemand wird ernsthaft verletzt. Doch bei der am Ende geglückten Rettungsaktion für einen vom Feuer bedrohten Hund atmet ein 31 Jahre alter Hausbewohner Rauchgas ein und muss ärztlich behandelt werden. Bis in den späten Abend hinein laufen die Löscharbeiten. Zur Brandursache und Schadenshöhe ist noch nichts bekannt. Rainer Battefeld, Mücke.
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0: Das Wetter hat gerade auf den Kalender geschaut. Morgen ist ja offiziell Herbstanfang, aber das Wetter denkt sich, ach, ich mach's gerade so weiter, es läuft doch ganz gut. Heute, morgen und die nächsten Tage eigentlich immer ähnlich. Morgens Frühnebel, dann Sonnenwolken bei Temperaturen bis maximal 21 Grad.
5: Und damit ihr gut ankommt, jetzt das Neueste aus dem H3-Verkehrszentrum. Vorsicht bitte auf der A60 Richtung Rüsselsheim. Ungesicherte Unfallstelle zwischen Mainz-Laubenheim und Ginsheim-Gustavsburg. Kaputter Laster auf der A3 Würzburg-Frankfurt zwischen Seligenstadt und Oberzhausen, 4 Kilometer Stau. Dann noch immer die A5 Richtung Karlsruhe. Schon den ganzen Morgen nur eine Spur frei zwischen Bruchsal und Karlsruhe Nord nach einem Unfall. Aktuell 12 Kilometer Stau. Umleitungen sind leider auch dicht. A60, Mainz-Rüsselsheim. Streckenweise Stau zwischen Mainz-Weisenau und Rüsselsheim-Mitte. Und 3 Kilometer stockt's auf der 66 Wiesbaden-Frankfurt zwischen dem Schiersteiner Kreuz und Wiesbaden-Mainzer Straße.
0: Und die herzlichsten Grüße gehen natürlich nach Hessen, aber heute Morgen auch nochmal an den Gardasee.
5: Oh Mann.
0: Herzliche Grüße an Anne aus Laubach. War vorhin zwischen 7 und 8 mit Tobi und Tanja im Tresor und hat da ein Fach erwischt, da war leider nichts drin.
5: Deswegen eure Chance. Zum einen wisst ihr ja jetzt, welches Fach ihr bitte nicht öffnet und zum anderen spielen wir ja jetzt noch eine neue Runde und Tobi, obwohl er gerade fürs HR-Fernsehen eine neue Folge Städtetrip dreht, kommt natürlich mit in den Tresor.
6: Selbstverständlich. Ich habe das Fach übrigens schon wieder vergessen.
5: Wir verraten nicht, dass es die 30 war, okay? Also, ihr bitte eine WhatsApp mit Tresor an die 069-155, 4x3. Und dann hören wir uns vielleicht gleich nach Joan Jett und Miles Smith, okay?
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0: Ja, guten Morgen und willkommen zurück am sichersten Ort Hessen.
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0: Der Tresor ist jeden Tag, jede Stunde, jede Minute von Kameras überwacht. Alle wollen hier rein. Das ist ja Logo.
2: Ja.
0: Weil ich das auch will, habe ich mich zuschalten lassen, um dabei sein zu können. Leute, hier. 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
2: Oh Gott, ich bin jetzt ein bisschen extra aufgeregt. Wir sagen einen wunderschönen guten Morgen in den Landkreis Gießen an eine Supermarktkasse in Hungen. Hallo Chrissy.
3: Guten Morgen.
2: Du hast jetzt erstmal alle abkassiert. Milch, Butter, Zucker ist übers Band. Wir sind bereit für den Tresor.
3: Ja.
2: Okay.
0: Chrissy, du hast 100 Schließfächer. Und du machst jetzt bitte 3 gefüllte davon auf, okay?
2: Mit welchem fangen wir an?
3: Ich nehme die Nummer 5.
2: Die 5. Gott, ich bin wieder fix und fetch mit Nerven.
0: Ich spüre deinen Herzschlag bis hier.
2: So, 5 ist auf. Es ist was drin.
0: Sehr gut.
2: Holy shit, das ist richtig geil.
0: Es ist die E-Vespa Primavera, der Frühling, wunderschön, natürlich in HR3 Rot, wert 5000 Euro, Chrissy.
2: Wow.
0: Und damit suchst du an deine Kasse und wieder nach Hause, aber nur, wenn in den nächsten beiden Fächern jetzt etwas drin ist.
2: Puh. Wie alt ist denn dein Sohn? Könnte der hinten auf der E-Vespa mitfahren?
3: Ja klar, der ist 10.
2: Ja, geil, alles klar. Okay, dann machen wir jetzt bitte noch ein volles Fach auf. Welches ist es?
0: Ist kurz vorm Selberfahren.
3: Die 18.
2: Die 18. Oh Gott. Hast du eine Liste? Also die hatten wir noch nicht auf.
3: Ja, ich habe eine Liste.
2: Das ist gut. Okay. Es ist was drin! Jawohl! Ja, wenn der 10 ist, dann geht der bestimmt auch mal schön zocken.
0: Oh, die PlayStation Pro. Das ist ja ein fantastisches Paket. Die PlayStation Pro, 800 Euro mehr. Die E-Vespa im Wert von 5000 Euro gehören dir, Chrissy. Aber nur, du kennst die Gnadenlosigkeit dieses Spieles. Wenn jetzt im dritten Fach etwas drin ist, wenn das leer ist, ist alles wieder zurück im Tresor.
2: Okay, Chrissy, sind wir bereit?
3: Ja.
2: Okay, ich nicht, aber du, das ist gut. Welches machen wir auf?
3: Die 70.
2: 70.
0: 70.
2: Wenn du sehen könntest, wie hier gerade sämtliche Kolleginnen und Kollegen stehen und sich die Augen und Ohren zuhalten. Und dir alle die Daumen drücken. Okay, das Fach ist auf. Es ist was drin! Chrissy! Dein Sohn kommt aus dem Zocken gar nicht mehr raus.
0: Noch eine.
2: Noch eine PlayStation. Komm, hau raus.
0: Chrissy, heute ist PlayStation Happy Hour.
2: Wow, alter Vater.
0: 2 PlayStation Pros für euch und die E-Vespa in HR3 Rot im Wert von 5000 Euro. Da werden heute aber Jonglagen mit den Warentrennern vollführt. Hier alles richtig gemacht. Nächste Runde im Tresor, Leute. Nach viel geiler Rest Morning Show noch morgen früh zwischen 6 und 7.
2: Chrissy.
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0: Tom Gregory und River heute Morgen in der H3 Morning Show. Es ist 8.47 Uhr und Hessen freut sich einmal richtig ordentlich mit.
1: So wird's gemacht. Wir sagen nochmal guten Morgen nach Hungen. Hey, Chrissy.
2: Guten Morgen.
1: Jeder, der jetzt dir gratulieren will, kommt in welchen Supermarkt in Hungen und stellt sich an welcher Kasse an?
2: Das ist der Lidl-Markt auf der Landwehr.
1: Okay, du sitzt an Kasse Nummer wie viel?
2: 1.
1: Kasse 1, alle mal zur Chrissy.
3: Ey Chrissy, ich glaube, ganz Hessen hat mitgezittert und gefiebert.
1: Ja.
3: Sich so gefreut jetzt, Mili. Wie geht's denn dir jetzt gerade?
2: Oh, mir ist schlecht.
1: Ja gut, aber ich meine, du hast jetzt eine E-Vespa im Wert von 5.000 Euro und weil zwei PlayStation 5 Pro besser sind als eine, hast du gleich mal zwei Konsolen für deinen Sohnemann rausgeholt.
2: Ja, und er wollte schon immer eine haben und hat jedes Mal mitgehört und gesagt, Mama, ich möchte auch eine.
1: Du warst
3: bestimmt die beste Mutter der Welt sowieso schon, aber da kommt die Sahnehaube oben drauf heute. Mega gut.
2: Ja, und der liegt ja noch zu Hause und hat Magen-Darm.
1: Ach Gott, ja, aber der hört jetzt Radio und überlegt sich jetzt, in welches Zimmer welche PlayStation kommt.
2: So ungefähr, der hat auch schon hier angerufen.
1: Oh Gott, ist das süß. Dann gute Besserung an Bub und du kriegst irgendwie diesen Arbeitstag jetzt rum und ihr habt's alle gehört, alle an Kasse 1 der Lidl in Hungen und da sind Glückwünsche angebracht. Schön!
0: Wettermäßig ist es ein Tag, der ja ganz ordentlich um die Ecke kommt, 21 Grad maximal, dazu Sonne und Wolken in Hessen.
1: Unfall auf der A60 Richtung Rüsselsheim zwischen Mainz-Weisenau und dem Main-Spitzdreieck. 3 Kilometer Stau.
0: Und gleich Mr. Big.
1: Und dazu legen wir euch schöne sonnige Beats von Glockenbach. Dancing in the Dirt und To Be With You. Das ist echte Abwechslung.
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0: David Guetta, Ever Will und Eva Max.
1: Forever Young. Und damit ist es 9 Uhr.
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3: Mit Markus Schuh, guten Morgen. Auf dem Weg zur Arbeit kommt es immer häufiger zu Unfällen. Neue Zahlen der gesetzlichen Unfallversicherung zeigen, dass dabei auch mehr Menschen ums Leben gekommen sind. Aus dem News-Team Christoph Tautz.
4: Ganz konkret berichtet die Versicherung von gut 170.000 meldepflichtigen Unfällen im letzten Jahr auf dem Weg von zu Hause zur Arbeit oder umgekehrt. 1% mehr als im Jahr davor. 231 Menschen sind dabei ums Leben gekommen. Auch diese Zahl ist gestiegen. Zurückgegangen sind dagegen die Unfälle auf der Arbeit. Das waren knapp 690.000 Vorfälle und damit gut 3% weniger. Knapp 300 Menschen sind bei einem Arbeitsunfall ums Leben gekommen.
3: In Gießen wollte das Fraunhofer-Institut eigentlich zusammen mit dem Unternehmen Ento Solutions eine riesige Insektenzuchtanlage bauen. Jetzt macht das Unternehmen nach Informationen der Hessenschau aber einen Rückzieher. HR3-Reporter Marc Klug.
5: Das Projekt sei einfach zu groß, um am Ende erfolgreich zu sein. Das hat mir der Geschäftsführer von Ento Solutions gesagt. Er will nun kleinere Anlagen bauen und vor allem lieber in Bestandsgebäuden. Solche Pläne gibt es in Baden-Württemberg und in Kassel zum Beispiel. Das Fraunhofer-Institut wollte mit dem ersten Gebäude dieser Art Vorreiter für die europäische Insektenindustrie werden.
3: Nach den 3 Wahlniederlagen der CDU in den letzten Wochen trifft sich heute die Bundestagsfraktion der Union. Die Abgeordneten wollen mit Kanzler Merz über Konsequenzen reden. Er selbst hat persönliche Konsequenzen bis jetzt ausgeschlossen. Tanken soll wieder günstiger werden. Deshalb hat die Bundesregierung gestern Abend den neuen Tankrabatt auf den Weg gebracht. Er soll ab dem 1. Oktober gelten und dann bis Ende des Jahres. ARD-Hauptstadtkorrespondentin Eva Huber.
6: Die Bundesregierung will die Energiesteuer auf Benzin und Diesel senken, nämlich um 14 Cent pro Liter. Dadurch müssen Autofahrer und Autofahrerinnen auch weniger Mehrwertsteuer auf ihren Sprit zahlen. Die Bundesregierung rechnet deshalb insgesamt mit einer Entlastung von rund 17 Cent pro Liter. Der Bundestag und auch die Bundesländer müssen aber noch zustimmen. Das ist bis zum Ende dieser Woche geplant.
3: Apropos Autos, gut jeder 6. Pkw, der 2025 in der EU neu zugelassen worden ist, war ein E-Auto. Das Statistische Bundesamt in Wiesbaden spricht von einem neuen Höchststand. Über 42% der Neuzulassungen waren Hybridfahrzeuge. Das nächste HR3 News Update gibt's in einer Stunde.
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1: Heute Sonnenwolkenwechsel bei 15 Grad in Nordhessen bis zu 21 Grad im Süden. Martin, wie wird der Rest der Woche?
8: Ganz nett, ganz hübsch und zum
1: nett.
8: Teil auch sonnig.
1: Kleine
8: ja.
1: Schwester, weißt du?
8: Nee, ich würde richtig schön sagen, wenn wir so ein paar dicke Wolken im Norden und vielleicht ein paar Regenschauer und Gewitter in der Nacht zum Donnerstag nicht hätten. Ich weiß, wir brauchen die, ist viel zu trocken. Aber diese Woche steht vor allen Dingen hinten raus wieder in Sachen Wärme ganz toll auf dem Programm, weil dann tankt sich der Altweibersommer durch und dann kriegen wir 25 Grad am Wochenende.
1: So.

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0: Willkommen im Dienstag, 22. September. Hier ist eure H3 Morning Show.
1: Ich bin überhaupt noch nicht bereit für Lebkuchen, aber kannst ja nicht in den Supermarkt gehen, ohne dass dich da auch die Nikoläuse und alles anspringen. Wohingegen für Deko wäre ich bereit? Also in den Gartencentern kommt Weihnachten auch langsam an.
0: Ah, jetzt kommt ja erstmal noch Halloween oder überspringen wir das?
1: Och.
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3: Es ist doch viel zu früh, jetzt schon mit der Vorweihnachtszeit anzufangen. Obwohl, manchmal kommt kurz irgendwoher dieses... Wenn da im Supermarkt die Lebkuchen liegen, dann fühlen manche schon ein kleines... Ja, oder wir hören eine Fahrradklingel, dann klingelt das im Kopf so weiter. Und echte Weihnachtsfans fangen jetzt heimlich an, Geschenkpapier zu kaufen und wickeln ums Deko-Heidekraut schon mal so eine kleine Lichterkette. Und während die beim Kürbisfest sitzen, sind die im Kopf schon längst... Es ist doch alles erlaubt, was Spaß macht. Schmeißen wir also heute Abend einfach spätsommerlich den Grill an und dazu gibt's Glühwein und Marzipankartoffelsalat.
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0: Melissa Etheridge, Bring Me Some Water heute Morgen in der H3 Morning Show. Es ist 9.15 Uhr.
1: So, stellt euch mal kurz vor, ihr habt gerade angefangen zu arbeiten in Hungen beim Lidl an Kasse 1. Kassiert euren ersten Kunden ab, aber parallel wollt ihr ja auch in den Tresor.
2: Ja, H3 Tresor, das Gewinnspiel, die haben mich angerufen.
3: Entweder ich gewinne was oder ich gewinne nichts.
0: Ja, genau, entweder ich gewinne was oder ich gewinne nichts. 3 Minuten später klang es so.
1: Ja! Die Chrissy alles richtig gemacht. 3 gefüllte Fächer geöffnet im Tresor. Als erstes hat sie eine HR3 rote E-Vespa im Wert von 5.000 Euro rausgeholt. Und während der Sohn krank zu Hause liegt, einfach noch 2-mal die PlayStation 5 Pro.
0: Und das ist ganz großartig. Chrissy ist alleinerziehend. Und es ist einfach finanziell nicht drin, so ein Ding zu kaufen. Jetzt gibt es auch noch 2 davon.
1: So nämlich. Ihr macht das genauso. Ihr schickt jetzt eine WhatsApp für die nächste Spielrunde morgen zwischen 6 und 7. Einfach das Wort Tresor an die 069 155 4x3 und dann läuft das.
0: Letzter Sommertag in Hessen mit bis zu 21 Grad und dazu Sonne und Wolken heute im Wechsel.
1: Unfall auf der A5 Kassel-Frankfurt zwischen dem Bad Homburger Kreuz und dem Westkreuz Frankfurt. 4 Kilometer Stau.
0: Und gleich Jax Jones. Zusammen mit Zoe Wees.
1: Und obendrauf gibt's Michael Patrick Kelly. Beautiful Madness und Never Be Lonely. Das ist echte Abwechslung.
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0: 3 Morning Show, 9:23 an diesem Dienstag. Und es wird ernst für den neuen Fußball-Bundestrainer, für Jürgen Klopp und seinen XXL-Kader. Die sind jetzt alle zusammen in Herzogenaurach, bereiten sich da aufs erste Spiel am Donnerstag vor, Nations League gegen die Niederlande. HR3 Sportreporter Phil Hofmeister. Moin.
1: Guten Morgen, ihr zwei.
0: Gestern ist es losgegangen. Was macht denn Kloppo anders als zum Beispiel Nagelsmann?
1: Also im Sinne vieler Fußballfans in Deutschland bin ich geneigt zu sagen, so ziemlich alles mit Blick auf die vergangenen zwei Fußball-Weltmeisterschaften und alles drumherum. Tatsächlich ist es so, dass ich glaube, dass wir hoffentlich zeitnah ganz viel von diesem klassischen Klopp-Fußball sehen werden. Pressing, Gegenpressing, Tempo-Fußball. Wir denken zurück an die Klopp-Ära in Dortmund und in Liverpool. Die Frage ist, wie schnell bekommt er das in die Köpfe und in die Beine der Jungs hinein?
2: Und kriegt das zum Beispiel bis Donnerstag in die Köpfe und in die Beine, wenn es gegen Holland geht?
1: Ja, ist schwierig. Also ist ein anspruchsvoller Gegner zum Start. Andererseits natürlich schön klangvoll gefühlt. Die halbe Fußballwelt guckt dahin. Ja, Kloppo das erste Mal für Deutschland auf der Bank. Es ist natürlich so eine Art Speed-Dating bis dahin. 44 Jungs hat er nominiert. Ich hoffe, er kann alle Vornamen bis übermorgen Abend. Und ich hoffe auch, wir sehen schon große Teile der Idee, wie die DFB-Elf künftig spielen will.
2: Und bevor wir dich entlassen, die wichtigste Frage, die wir schon den ganzen Morgen diskutieren.
3: Ich wusste es.
2: Hast du lieber Bettwäsche mit Knöpfen oder Reißverschluss? Und wieso ist es der Reißverschluss?
1: Es ist bei mir tatsächlich nicht der Reißverschluss.
2: Was?
1: Nee.
2: Knöpfst
1: ja,
2: du?
1: Ich bin ein Knöpfer. Ja. Ich habe so Knopfaugen, deswegen.
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0: Es ist teilweise sonnig, teilweise haben wir Wolken und noch letzte Nebelfelder. Temperaturen heute bis maximal 21 Grad in Hessen.
1: Damit ihr gut ankommt, jetzt das Neueste aus dem H3-Verkehrszentrum. Unfall auf der A5 Kassel-Frankfurt zwischen dem Bad Homburger Kreuz und dem Westkreuz Frankfurt, 4 Kilometer Stau. Dann die A5 in Richtung Karlsruhe zwischen Bruchsal und Karlsruhe Nord, 2 Unfälle. Da ist nur eine Spur frei, es wird sauber gemacht, noch immer 12 Kilometer Stau. Unfall auch auf der A60 in Richtung Mainz zwischen Bingen Ost und Ingelheim West, 5 Kilometer Stau und 4 Kilometer stockend auf der A67 Richtung Mannheim zwischen Gernsheim und Lorsch.
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0: die sind ja in Europa unterwegs, wobei so viel unterwegs sind sie gar nicht in Europa.
1: Die sind ausschließlich in Düsseldorf unterwegs. 10 Konzerte, das erste am Freitag. Ich freue mich voll.
0: Tobi, Tanja und ich sind auch dort und freuen uns wie kleine Kinder auf dieses Wahnsinnskonzert. Hier ist eure H3 Morning Show. Es ist 9.39 Uhr und also Leute, was reden wir seit Tagen über Bettwäsche hier in der Show?
1: Jetzt wird es heute ein für alle Mal geklärt. Seid ihr Team, ich habe meine Bettwäsche lieber mit Reißverschluss oder habt ihr es lieber mit Knöpfen? Wie ist es?
2: Guten Morgen, Tanja und Marcel. Also ich bin da Team Reißverschluss.
0: Okay, vielen Dank.
3: Ich präferiere auch den Reißverschluss. Einfach aus Bequemlichkeit, weil ich das nicht merke mit den Knöpfen.
1: So, also wir klären das jetzt ein für alle Mal, dann ist diese Diskussion beendet. Ihr schickt jetzt bitte eine WhatsApp an die 069 155 4x3. Entweder mit Knopf oder mit Reißverschluss.
0: Geschrieben oder als Emoji?
1: Es gibt doch kein Reißverschluss-Emoji. Jetzt hör doch mal auf mit dem Quatsch.
0: Also schreiben wir's.
1: Knopf oder Reißverschluss an die 069 155 4x3. 10 Minuten Zeit, okay?
0: Ab jetzt.

0: Morgen.
1: Davide ist ja Team Knöpfe und zwar am besten mit Stoff bezogen, weil sein Freund es liebt zu kruspeln. Frag,
0: was ist Kruspeln?
1: Danke.
0: Ich weiß es doch.
1: Das ist sein Wort für mit den Füßen die Knöpfe öffnen zum Entspannen.
0: Ach, das ist Kruspeln.
1: Das ist Kruspeln.
0: Dann haben wir jetzt schon mehrere, die mit den Füßen die Knöpfe aufmachen. Ich dachte, Kruspeln ist, wenn du so dran rum, weißt du, so.
1: Also weiterhin unser Quickvote hier mal. Seid ihr beim Bett Team Knopf oder Team Reißverschluss? 069-155-4x3.
0: Sommer heute nochmal. Letzter offizieller Sommertag. Ab morgen ist dann Herbst, aber es juckt das Wetter nicht so richtig. Es geht gerade so weiter. 21 Grad maximal. Sonnenwolkenwechsel.
1: So, die Unfallstelle auf der A5 ist geräumt. Richtung Karlsruhe sind noch 4 Kilometer Stau übrig zwischen Kronau und Karlsruhe Nord.
0: Und gleich Miley Cyrus.
1: Und dazu legen wir euch dieses Brett von Bestel. Save My Soul und Midnight Sky. Das ist echte Abwechslung.
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0: Miley Cyrus im Midnight Sky. Es ist 9.53 Uhr. Hier ist HR3.
1: Und einmal Vorsicht bitte auf der A661 Richtung Egelsbach. Ungesicherte Unfallstelle und Personen auf der Fahrbahn zwischen dem Bad Homburger Kreuz und Niedereschbach.
0: Leute, also Bettwäsche ist wirklich ein Riesenthema zu Hause in Hessen. Gestern den ganzen Tag diskutiert, wann welche Bettwäsche, wann welcher Bezug und heute schon wieder Bettwäsche.
1: Ja, weil wir jetzt ein für alle Mal geklärt haben, was sinnvoller und besser ist. Bettwäsche mit Knöpfen oder Bettwäsche mit Reißverschluss? Ein 10-minütiges Quickvote quer durch Hessen hat's ergeben.
0: Ergebnis?
1: Wir haben ein offizielles Endergebnis. 17% von euch sagen Knöpfe und damit mit 83% klarer Sieger Bettwäsche mit Reißverschlüssen. Haben wir das jetzt endgültig geklärt hier?
0: Eben.
2: Guten Morgen, ihr beiden. Also ich will ja jetzt nichts sagen, aber es gibt ja nicht nur Reißverschluss und Knöpfe.
0: Bitte?
2: Es gibt ja auch noch so Bettwäsche, da steckt man das einfach nur rein.
1: Nein!
2: Ohne Knopf und ohne Reißverschluss. Da ist innen drin einfach nur so ein Stück Stoff umgenäht, das das Kissen dran verhindert, wieder rauszurutschen.
1: Nein.
2: Finde ich eigentlich auch ganz gut.
1: Nee, Sabrina, damit fangen wir jetzt
0: Gänsehaut
1: nicht an.
0: Gänsehaut direkt, wenn ich nur dran denke. Also seltene
1: Nein.
0: Einigkeit herrscht hier in der Morningshow zwischen Tanja und mir. Das wollen wir auf gar keinen Fall.
1: Auf Wiedersehen.
0: Bis morgen.

0: Clock bei uns. Es ist 10 Uhr.
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2: Mit Markus Schuh. Auf dem Weg zur Arbeit kommt es immer häufiger zu Unfällen. Neue Zahlen der gesetzlichen Unfallversicherung zeigen, dass dabei auch mehr Menschen ums Leben gekommen sind. Aus dem News-Team Christoph Tautz.
3: Ganz konkret berichtet die Versicherung von gut 170.000 meldepflichtigen Unfällen im letzten Jahr auf dem Weg von zu Hause zur Arbeit oder umgekehrt. 1% mehr als im Jahr davor. 231 Menschen sind dabei ums Leben gekommen. Auch diese Zahl ist gestiegen. Zurückgegangen sind dagegen die Unfälle auf der Arbeit. Das waren knapp 690.000 Vorfälle und damit gut 3% weniger. Knapp 300 Menschen sind bei einem Arbeitsunfall ums Leben gekommen.
2: In Gießen wollte das Fraunhofer-Institut eigentlich zusammen mit dem Unternehmen Ento Solutions eine riesige Insektenzuchtanlage bauen. Jetzt macht das Unternehmen aber einen Rückzieher. HR3-Reporter Marc Klug.
4: Das Projekt sei einfach zu groß, um am Ende erfolgreich zu sein. Das hat mir der Geschäftsführer von Ento Solutions gesagt. Er will nun kleinere Anlagen bauen und vor allem lieber in Bestandsgebäuden. Solche Pläne gibt es in Baden-Württemberg und in Kassel zum Beispiel. Das Fraunhofer-Institut wollte mit dem ersten Gebäude dieser Art Vorreiter für die europäische Insektenindustrie werden.
2: SPD-Fraktionsvize Zorn hat den geplanten Tankrabatt verteidigt. Das Bundeskabinett hatte ihn gestern Abend auf den Weg gebracht. Zorn hat in der ARD gesagt, man habe vor der Wahl gestanden, nichts zu machen oder wieder auf den Tankrabatt zu setzen, um die Menschen zu entlasten. Beim vergangenen Mal sei der Rabatt größtenteils weitergegeben worden. Gut jeder sechste Pkw, der 2025 in der EU neu zugelassen worden ist, war ein E-Auto. Die Zahl hat das Statistische Bundesamt in Wiesbaden heute rausgegeben. Die Statistiker sprechen von einem neuen Höchststand. Über 42% der Neuzulassungen waren Hybridfahrzeuge. Gestern war der erste richtige Arbeitstag von Bundestrainer Jürgen Klopp. Im Quartier in Herzogenaurach sind die Vorbereitungen losgegangen für das Länderspiel übermorgen gegen die Niederlande. HR3-Sportreporter Burkhard Hupe.
5: Der erste offizielle Akt wurde im Übrigen nicht auf dem Trainingsplatz vollzogen, sondern im Fotostudio. Die zahlreichen Neulinge inklusive Trainerteam haben sich für Porträtaufnahmen und ein Mannschaftsfoto zur Verfügung gestellt. Am Nachmittag bittet Klopp dann in Herzogenaurach zur ersten mit einiger Spannung erwarteten gemeinsamen Trainingseinheit.
2: Das nächste HR3-News-Update gibt's in einer Stunde.
0: Über spät Sommer, Sonne auf der Nase und abends dann Kuscheldecke auf der Couch.
6: Also der Sommer hat heute seinen letzten freundlichen Auftritt mit Sonnenschein, ein paar dickeren Wolken und maximal 21 Grad in Südhessen. Bei euch rund um Kassel bleibt's mit 17 Grad ein bisschen frischer.
0: Wir sind Jasmin Pur und HR3-Meteorologe Martin Wettergut hat den Blick auf euren Mittwoch.
6: Morgen früh beginnt der Herbst hier in Osthessen zwar sehr frisch, stellenweise mit unter 5 Grad und auch mit Nebel, aber dafür gibt er überall hier zwischen Herbstein und Heringen einen sonnigen Einstand und es wird bis zu 18 Grad mild. Ein paar Regenschauer folgen dann erst wieder in der Nacht zu Donnerstag.
0: Und damit ihr gut ankommt, jetzt das Neueste aus dem H3-Verkehrszentrum. Einmal für die A5 Kassel Richtung Frankfurt. Zwischen Bad Homburger Kreuz und Westkreuz Frankfurt 3 Kilometer Stockzieher. Die Unfallstelle ist geräumt. A661 Oberursel Richtung Egelsbach. Zwischen Bad Homburger Kreuz und Frankfurt-Niedereschbach ist nach einem Unfall die Fahrbahn

0: Nikki und Daisy Sunroof bei uns in HR3, egal wo, im Supermarkt, auf Instagram, morgens als Blick aufs Handy, überall Gesundheitstipps, wie wir noch besser aussehen, uns noch besser fühlen. Und ja, gestern haben wir uns hier das berühmte Glas lauwarmes Wasser direkt nach dem Aufstehen mal näher angeguckt mit unserer Gesundheitsexpertin Dr. Julia Fischer. Und die sagt, ja klar, trinken nach Wasserverlust in der Nacht, der ja ganz natürlich ist, das ist nie verkehrt. Wunder sollten wir aber eher nicht erwarten. So, heute wandert unser Gesundheits-TÜV zur Augenpartie. Augenpads mit Hyaluron nehmen zum Beispiel bei mir im Kühlschrank sehr viel Platz weg. Ist das ein frischer Kick oder können wir uns das vielleicht sogar einfach sparen?
1: Das ist immer so ein bisschen die Frage der Effektgröße, die man erwartet, muss man sagen. Manchmal wird einem ja suggeriert, das hätte direkt einen Lifting-Effekt. Da muss man natürlich sagen, so wirksam ist das auf gar keinen Fall. Diese Hyaluronpads, die liegen oben auf der Haut auf. Die Hyaluronsäure dringt nicht bis in die Tiefen hinein, die wirklich einen langanhaltenden Effekt haben. Was aber passiert, ist, dass auch die oberflächliche Haut so ein bisschen Flüssigkeit aufnehmen, Hyaluronsäure aufnehmen kann und dadurch kann sie für eine kurze Zeit ein bisschen praller, ein bisschen frischer wirken, wenn man das Gefühl hat, man sieht das und es hilft einem, man hat das Gefühl, ich habe was Gutes für mich getan, dann spricht da im Prinzip nichts dagegen, aber auch da, genau, man sollte halt keine Wunder erwarten.
0: Aha, also schaden tut's auch nichts. Dr. Julia Fischer, unsere Gesundheitsexpertin, Sonntag ist die bei Bärbel Schäfer zu Gast. Ja, und bei mir gibt's vorher jeden Tag eine kleine Kostprobe. Morgen geht's um Kollagen.

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1: Von Jovi, It's My Life. Und ein super schöner 80er, ganz entspannt. Mr. Broken Wings. Außerdem die schöne, frischere Version von Somewhere Over the Rainbow von Israel Kamakavivole. Robin Schulz und Alle Farben, beides gleich hier für echte Abwechslung.
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0: Was ein geiler Song. Über 40 Jahre hat das Ding auf dem Buckel und ist immer noch so gut. Mr. Mr. Broken Wings in HR3 vom Klassiker aus den 80ern. Was ganz Frisches. Aus Hamburg verzaubert uns mit richtig guter Musik und heute Abend ist sie bei uns hier im HR3 Freundeskreis.
1: Moin, hier ist Stephanie Aris und ich werde heute Abend zusammen mit Sebastian für 2 Stunden HR3 übernehmen und ihr könnt euch schon drauf freuen, wir haben nämlich einiges vorbereitet. Es gibt Geschenke für euch, es gibt geile Musik, wir haben geile Themen an Start, also schaltet ein. Bis später!
0: Ganz viel positive Energy kommt von Stephanie Aris heute Abend ab 18 Uhr hier zu zusammen mit meinem Kollegen Sebastian Filipowski. Hier ist sie mit ihrem ganz aktuellen Hit Vertigo.

0: Tiffany Harris und Vertigo bei uns. So kurz vorm Herbst. Und ist das bei euch auch so, wenn ihr im Schrank mal so wühlt, ganz nach hinten wühlt und eure ganzen schönen kuscheligen Pullis seht, dass ihr da nicht auch wieder so ein bisschen Bock drauf habt? Also ich hänge mir die tatsächlich im Moment schon um. Brauchen wir im Laufe des Tages oft ja gar nicht mehr so dringend momentan um die 20 Grad. Das ist ja echt noch total angenehm. Im März werden wir uns wieder drüber freuen über 20 Grad und sagen, wow, ist ja Hochsommer. Jetzt haben wir es noch und alle sagen schon, oh, es ist kalt. Ja, morgens, abends ist es kalt, ansonsten schön. Und wir begleiten euch sehr gerne durch diesen spätsommerlichen Tag. Ich bin's, Jasmin Pur. Kommt überall gut und sicher an. Das Neueste aus dem H3-Verkehrszentrum. Vorsicht! B54 Limburg Richtung Siegen in Höhe Hadamar-Niederweiher. Ist der Hund auf der Fahrbahn? Dann die A7 Fulda Richtung Würzburg. Zwischen Fulda Dreieck und Bad Brückenau-Volkers 3 Kilometer stockt's. Und Wetteraukreis. Die L3008 ist zwischen Bad Vilbel und der Zufahrt zur B3 wegen der Bergungsarbeiten wahrscheinlich, vorübergehend in beiden Richtungen gesperrt. Also kommt gut an.
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0: Tom Petty and the Heartbreakers bei uns in HR3. Hallihallo. So, es ist Zeit für das Rätsel, was ihr alle von egal wo mitspielt. Also egal, ob ihr im Auto sitzt, im Büro, in der Werkstatt, im Homeoffice oder bei der Hausarbeit seid. Es ist jetzt Zeit für unser HR3-Hit-Rätsel. Also wo seid ihr, liebe Hit-Detektive in Hessen? Gesucht ist heute wieder ein Hit, natürlich aus unserer HR3-Playlist. Wir haben ihn in ein kleines, schönes Rätsel verpackt. Hört mal genau rein und sagt uns, welchen Titel suchen wir.
1: Die Bestätigung von einem Matrosen.
0: Plus...
1: Und alles mal zwei.
0: Mhm. 069 155 4 mal die 3. Freue mich sehr auf eure Lösungsideen, vielleicht auch Tipps. Welchen Hit suchen wir?
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0: Plus.
1: Und alles mal zwei.
0: Ich habe mal wieder ewig gebraucht, bis ich da drauf gekommen bin. Vielleicht seid ihr schneller.

0: Nochmal Jean Martini und Offenbach Overdrive bei uns. Shakira und Burner Boy gleich. Voll die guten Sommervibes. Die, die. Kann man nicht anders, muss man sich immer so ein bisschen mitbewegen. Wie immer bei Shakira. Außerdem. Uncle Cracker. Follow me. Beides hier für echte Abwechslung in HR3.
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0: Akira und Burner Boy, Dai Dai. Und was suchen wir hier?
1: Die Bestätigung von einem Matrosen.
0: Plus.
1: Und alles mal zwei.
0: Das ist unser Hit-Rätsel. Ruft an, rätselt mit 069-1554 mal die drei. Bisher gab es noch keine richtige Antwort. Also ruft hier an und verratet mir, welchen HR3-Hit suchen wir.

0: Robbie Williams, Come Undone, hier bei uns. Es ist 11 Uhr.
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2: Hallo, ich bin Markus Schuh. Boom bei den Elektroautos. Jedes sechste neu zugelassene Auto in der EU war letztes Jahr ein E-Auto. Laut dem Statistischen Bundesamt ein neuer Rekord. HR3-Reporterin Ursula Mayer.
3: Speziell in Deutschland war letztes Jahr sogar fast jedes fünfte neu zugelassene Fahrzeug ein Elektroauto. Das war etwas mehr als der europaweite Durchschnitt, aber bei einigen anderen Ländern der EU war der Anteil teilweise noch deutlich höher. Außerhalb der Europäischen Union lohnt ein Blick Richtung Norwegen. Hier hatte letztes Jahr fast jeder neu zugelassene Pkw einen reinen Elektroantrieb.
2: Fast jede zweite Notaufnahme in Deutschland ist überlastet. Manche sogar so, dass die Patientensicherheit in Gefahr sein könnte. Das zeigt eine aktuelle Umfrage der Deutschen Gesellschaft für Notfallmedizin, über die unter anderem das ZDF-Magazin Frontal berichtet. Aus dem News-Team Jana Schwarzer.
4: Die Gesellschaft für Notfallmedizin hat Notaufnahmen in allen Bundesländern befragt und die Belastung mithilfe einer 6-Stufen-Skala erfasst. Fast jede dritte Notaufnahme sagt, die Belastung liegt bei Level 4. Fast 14% gaben sogar die Stufen 5 und 6 an, sprechen also von einer starken Überfüllung bis hin zur kritischen Überlastung. Laut dem Bericht ist ein Hauptgrund, dass in den Notaufnahmen zu wenig Personal ist. Außerdem würden Betten auf den Stationen fehlen und Patienten könnten deshalb nicht von der Notaufnahme verlegt werden.
2: Mehr Unfälle auf dem Schulweg. Die gesetzliche Unfallversicherung hat im letzten Jahr etwa 90.000 Unfälle von Schülerinnen und Schülern gezählt, etwa 4% mehr als im Jahr davor. Zurückgegangen ist dagegen die Zahl der Arbeitsunfälle. SPD-Fraktionsvize Zorn hat den geplanten Tankrabatt verteidigt. Das Bundeskabinett hat ihn gestern Abend auf den Weg gebracht. Zorn hat in der ARD gesagt, man habe vor der Wahl gestanden, nichts zu machen oder wieder auf den Tankrabatt zu setzen, um die Menschen zu entlasten. Hohe Auszeichnung für das Saalbaukino in Heppenheim in Südhessen. Es bekommt den Hessischen Kinopreis. Warum es die Jury ausgewählt hat, erklärt HR3-Reporterin Anna Vogel.
5: Das Saalbaukino in Heppenheim entführt Gäste in das Flair vergangener Jahrzehnte, zeigt Arthouse-Filme und bringt Menschen zum Beispiel beim gemeinsamen Stricken im Kino zusammen. Ebenfalls einen Preis bekommen zum Beispiel das Lichtburg Filmtheater in Langen, das Programmkino Rex in Darmstadt und das kommunale Kino Weiterstadt als nicht gewerbliches Kino.
2: Das nächste HR3 News Update gibt's in einer Stunde.
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0: Das ist nochmal ein herrlicher Spätsommertag heute bei 15 bis 21 Grad. Viel Sonne, ja, aber eben immer kürzer.
7: Tag und Nachtgleiche. Heute Nacht ist es soweit. 12 Stunden Nacht, 12 Stunden Tag überall auf der Erde und damit eben auch hier bei uns in Hessen.
0: Dann genießt das Licht am Tag und die Kuschelmomente am Abend. Wir haben den Blick auf morgen.
7: Nach einem frischen und nebligen Start wird der erste Herbsttag bei uns in Osthessen sehr freundlich. Die Sonne scheint und es geht in und um Fulda hoch auf 18 Grad. Ein paar Schauer in der Nacht zu Donnerstag machen es zwar kurz mal wieder frischer, aber spätestens ab Freitag wird es bei uns wieder deutlich wärmer.
0: Und damit ihr gut ankommt, jetzt das Neueste aus dem HR3-Verkehrszentrum A3 Frankfurt Richtung Würzburg. Zwischen Frankfurt Süd und dem Offenbacher Kreuz 5 Kilometer Stau. Hier ist ein kaputtes Fahrzeug und der rechte Fahrstreifen gesperrt. 20 bis 30 Minuten braucht ihr hier länger. A7 Fulda Richtung Würzburg. Zwischen Fulda Dreieck und Bad Brückenau-Volkers 2 Kilometer stockender Verkehr. Auf der B38 Darmstadt Richtung Reichelsheim ist zwischen dem Abzweig nach Georgenhausen und dem Abzweig nach Reinheim in beiden Richtungen nach einem Unfall abwechselnd nur ein Fahrstreifen frei und Wetteraukreis. Die L3008 ist zwischen Bad Vilbel und der Zufahrt zur B3 wegen Bergungsarbeiten vorübergehend in beiden Richtungen gesperrt. Kommt überall gut und sicher an.
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0: so ein Riesenhit. Every Breath You Take, The Police. Ihr hört uns im Auto, im Büro, in der Werkstatt, im Homeoffice oder bei der Hausarbeit. Und da rätselt ihr auch mit. Marco aus Limburg, du im Auto. Du möchtest unser Hit-Rätsel lösen.
1: Ja, ich bin im Auto, hab ein bisschen nachgedacht und dann kam ich irgendwann drauf. Ja.
0: Komm, wir hören doch mal alle zusammen rein.
2: Die Bestätigung von einem Matrosen.
0: Plus.
2: Und alles mal zwei.
1: Naja, ei, ei ist ja nun mal die Antwort des Matrosen und...
0: Das wissen wir natürlich als alte Leichtmatrosen, genau.
1: Und diese Boxsituation hat ja dann sicherlich was mit K.O. zu tun.
0: Aha.
1: Also habe ich ein bisschen hin und her gebastelt und es kam raus, Eiko, Eiko.
0: Ei, K.O., K.O., Eiko, Eiko. Hey, sehr gut, Marco. Und wir hören den Song auch jetzt. Also kannst lauter machen, wenn du magst. Ich wünsche dir gute Fahrt.
1: Das mache ich, danke.
0: Mach's
1: ciao.
0: Gut, einen schönen Tag.
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0: ist echte Abwechslung. Wir haben Artemis, I Like the Way You Kiss Me und wir haben Justin Wellington, Small Jam mit Aiko Aiko. Und das war unser HR3 Hit-Rätsel. Ihr ruft hier noch an und sagt, was war's denn nun? Also Manuela aus Oberroden, du lagst richtig mit Aiko Aiko. Moritz aus Hofheim, Thorsten aus Düsseldorf, Micha aus Niedernhausen und Heike aus Bruchköbel. Und euch allen danke fürs Mitspielen. Es macht jedes Mal so viel Spaß. Gleich. No doubt, don't speak. Außerdem Tom Grennan und Little Bit of Love. Hört ihr hier für echte Abwechslung in HR3.
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0: Rats on Purple Disco Machine. 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Boah, habt ihr schon gehört, dass es wieder richtig warm werden wird zum Ende der Woche hin? Unfassbar, also nochmal richtig tolle Spätsommerwetter und ja, bis dahin ist es auch wirklich schön. Um die 20 Grad, teilweise viel blauer Himmel und Sonnenschein. Ja, und dann startet jetzt ja bald offiziell der Herbst. Morgen schon, also unfassbar. Es fühlt sich noch nicht so an und wird es auch die nächsten Tage nicht wirklich. Also macht's euch schön, wir sind bei euch, kommt überall gut und sicher an. Das Neueste aus dem HR3-Verkehrszentrum jetzt. Vorsicht, A66 Wiesbaden Richtung Frankfurt. Am Schiersteiner Kreuz liegt auf der Verbindung zur A643 Richtung Mainz eine Holzpalette auf der Fahrbahn. Dann die A5 Karlsruhe Richtung Heidelberg zwischen Kronau und Waldorf-Wiesloch, 5 Kilometer Stockzier. Dann die A66 Fulda Richtung Frankfurt zwischen Gründer-Rotenbergen und Langen-Selbold. Stockzier wird sauber gemacht, der linke Fahrstreifen ist gesperrt. 2 Kilometer stockt auf der A67 Darmstadt Richtung Mannheim zwischen Gernsheim und Lorsch und auf der B38 Darmstadt Richtung Reichelsheim zwischen dem Abzweig nach Georgenhausen und dem Abzweig nach Reinheim in beiden Richtungen nach einem Unfall abwechselnd nur ein Fahrstreifen frei.
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0: Dandy Warhols. Bohemian Like You, hier bei uns in HR3. Ja, zwei Tage, zwei Tresorknacker. Also die Woche läuft's bei euch.
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0: Anke aus Nauheim hat direkt vorgelegt, 3.000 Euro für die Traumreise, 2.000 Euro fürs E-Bike und dann noch ein Thermomix. Und heute Morgen hat Chrissy aus Hungen nachgezogen. Eine E-Vespa ist raus. Ja, und weil eine offenbar nicht reicht, hat sie dann gleich zwei PlayStation 5 obendrauf noch gewonnen. Also, während sie mit Tanja und Tobi im Tresor war, hat sie übrigens im Supermarkt an der Kasse gesessen und musste erstmal dem Kunden erklären, dass sie mal kurz keine Zeit hat.
2: Ja, er dreht. Tresor, das Gewinnspiel, die haben mich angerufen.
3: Entweder ich gewinne was oder ich gewinne nichts.
0: Ja, so kann morgen gerne anfangen, denn natürlich, sie hat gewonnen. Und damit ihr morgen zwischen 6 und 7 den Tresor-Moment nicht verpasst, ja, auf unserem Instagram-Kanal die Glocke anklicken und die Benachrichtigung für Live-Videos einschalten, dann klingelt's bei euch, sobald bei uns die Schließfächer aufgehen. Also macht mit und checkt ein.
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0: Geiler Song, Cat's Eye, Animal. Und das ist echte Abwechslung. Wir haben Klingon für euch. Jubel, außerdem Alex Warren und Fever Dream. Mega, tolle Stimme, toller Song, Alex Warren und Klingon. Beides gleich hier für euch in HR3.
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Gong bei uns in HR3. Ey, wollt ihr mal richtig gute Abwechslung haben? Aerosmith, Love in an Elevator. Ist das geil. Ewig nicht gehört. Macht lauter.

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2: Hallo, ich bin Volker Kinkel. Es gibt einen Boom bei den Elektroautos. Jedes sechste neu zugelassene Auto in der EU war letztes Jahr ein E-Auto. Laut dem Statistischen Bundesamt ein neuer Rekord. HR-Reporterin Ursula Meyer.
3: Speziell in Deutschland war letztes Jahr sogar fast jedes fünfte neu zugelassene Fahrzeug ein Elektroauto. Das war etwas mehr als der europaweite Durchschnitt, aber bei einigen anderen Ländern der EU war der Anteil teilweise noch deutlich höher. Außerhalb der Europäischen Union lohnt ein Blick Richtung Norwegen. Hier hatte letztes Jahr fast jeder neu zugelassene Pkw einen reinen Elektroantrieb.
2: Bei uns in Deutschland wächst der KI-Markt. Immer mehr Geld wird investiert. Der Digitalverband Bitkom hat ausgerechnet, dass in diesem Jahr schon knapp 29 Milliarden Euro für KI-Software, Dienstleistungen und Hardware ausgegeben worden sind. Das sind fast 50% mehr als im gesamten letzten Jahr. Haupttreiber des Booms sind demnach Anwendungen wie ChatGPT, Claude, Copilot oder Gemini. Fast 1,8 Millionen Menschen leben in Deutschland mit einer Demenzerkrankung. Die Deutsche Alzheimer-Gesellschaft geht davon aus, dass diese Zahl in den nächsten 25 Jahren deutlich steigen wird, auf bis zu 2,6 Millionen. Denn nach wie vor gibt es keine wirksame Therapie. Die Gehirnerkrankung führt unter anderem zum Verlust von geistigen Funktionen wie Denken, Sprache, Urteilsfähigkeit und auch Orientierung. In New York startet nachher die Generaldebatte in der Vollversammlung der Vereinten Nationen. Dazu sind knapp 130 Staats- und Regierungschefs in die USA gekommen. ARD-Korrespondentin Ute Scheins.
4: Besonders einer wird dabei wieder im Rampenlicht stehen, US-Präsident Donald Trump. Ein zentrales Thema auch in seiner Rede heute dürften der Iran-Krieg und die weltweit gestiegenen Energiepreise sein. Einer wird auf der UN-Vollversammlung erneut fehlen, Bundeskanzler Friedrich Merz. Er steht nach den Wahlniederlagen in Ostdeutschland innenpolitisch unter starkem Druck. Außenminister Johann Wadephul wird ihn vertreten und Ende der Woche reden.
2: Wer die Fußball-WM im Sommer verfolgt hat, hat im Schnitt alle 7 Sekunden Werbung für Fast Food, Alkohol oder Sportwetten gesehen. Und zwar nicht während der Werbepausen, sondern während des Spiels. Zum Beispiel durch Bandenwerbung oder Sponsoring. Das hat eine Analyse der Uni Bristol ergeben. Konkret war die Werbung in den fast 173 Stunden Live-Übertragung mehr als 93.000 Mal zu sehen. Das war das Wichtigste heute Mittag aus dem News-Team.
0: Über spät Sommer, Sonne auf der Nase und abends dann Kuscheldecke auf der Couch.
5: Also der Sommer hat heute seinen letzten freundlichen Auftritt mit Sonnenschein, ein paar dickeren Wolken und maximal 21 Grad in Südhessen. Bei euch rund um Kassel bleibt es mit 17 Grad ein bisschen frischer.
0: Wir sind Jasmin Pur und HR3-Meteorologe Martin Wettergut hat den Blick auf euren Mittwoch.
5: Morgen früh beginnt der Herbst hier in Osthessen zwar sehr frisch, stellenweise mit unter 5 Grad und auch mit Nebel, aber dafür gibt er überall hier zwischen Herbstein und Heringen einen sonnigen Einstand und es wird bis zu 18 Grad mild. Ein paar Regenschauer folgen dann erst wieder in der Nacht zu Donnerstag.
0: Kommt ihr überall gut an, bitte das Neueste aus dem HR3-Verkehrszentrum. Einmal die A5 Karlsruhe Richtung Heidelberg zwischen Kronau und Waldorf-Wiesloch. 4 Kilometer Stocktier, außerdem auf der B38 Darmstadt Richtung Reichelsheim. Hier ist zwischen dem Abzweig nach Georgenhausen und dem Abzweig nach Reinheim in beiden Richtungen nach einem Unfall abwechselnd nur ein Fahrstreifen frei. Auf der B43a Obertshausen Richtung Hanauer Kreuz wird zwischen Hanau-Hafen und Hanau-Wolfgang gereinigt auf dem rechten Fahrstreifen, dadurch stockt auf 2 Kilometern. Und das war's. Kommt gut an.
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0: Shaboozy. Blink Twice und dann geht das los. Jürgen Klopp hat diese Woche ein ziemlich großes Kennenlern-Date. Deutschlands beste Fußballer versammeln sich in Herzogenaurach und der neue Bundestrainer, der schaut ganz genau hin. Donnerstag wird's dann ernst. Nations League-Auftakt gegen die Niederlande. Klopps erstes Spiel als Bundestrainer. Und ja, natürlich wird auch in unserer Promi-WhatsApp-Gruppe gefachsimpelt. Der Chef höchstpersönlich ist auch online. Jürgen, erstes Trainingslager, neue Mannschaft. Wie läuft das Kennenlernen so bisher?
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2: 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Wenn du die beschädigt zurückbringst, dann zahlst du den Neupreis.
3: 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Wieso bin ich denn nicht der Kloppo des Frauenfußballteams? Gemachte Haare und Zähne habe ich doch auch.
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0: Survey's Beautiful Life. Gleich Nickelback. Rockstar. Außerdem, oh, der ist einfach toll. Harry Styles, American Girls. American Girls und Rockstar, das ist echte Abwechslung. Beides gleich hier für euch in HR3.
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0: Laurel und Habit bei uns. Wirklich so mit die schönste Zeit im Jahr, oder? Also wir können uns so ein bisschen einkuscheln morgens, die Sonne kommt am Tag raus und ja, wir können einfach so ein tolles Spätsommerwetter genießen. Ab morgen sagen wir Herbstwetterchen. Der ist aber wirklich echt golden, denn die Temperaturen, die bleiben oben und gehen noch ein bisschen höher. Ab Donnerstag, Freitag steigen die noch ein bisschen mehr an und bis dahin bekommen wir um die 20 Grad und immer wieder viel Sonnenschein. Kommt überall gut und sicher an. Das Neueste aus unserem H3-Verkehrszentrum jetzt für euch. Fahrt vorsichtig, A661 Egelsbach Richtung Oberursel. Zwischen Frankfurt-Ost und Frankfurt-Friedberger Landstraße liegt der Fuß einer Warnbarke auf dem linken Fahrstreifen. A3 Frankfurt Richtung Köln, zwischen Frankfurt-Flughafen und Mönchhof-Dreieck, 3 Kilometer Stau. Und die A5 Karlsruhe Richtung Heidelberg, zwischen Kronau und Waldorf-Wiesloch, 4 Kilometer stockender Verkehr. Gute Fahrt.
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0: Der gute alte Justin Timberlake bei uns in HR3. Wir lieben das ja, mit was für tollen Ideen und vor allen Dingen mit wie viel Leidenschaft ihr das Leben in Hessen einfach besser macht. Wir feiern das hier jede Woche und stellen euer Projekt im Gute-Ideen-Dienstag hier bei uns in HR3 vor. Zum Beispiel jetzt der Arztbesuch per Videocam. Mega. Und vor allen Dingen für Gegenden mit Landarztmangel. Einfach in eine extra Kabine gehen und dann wird der Arzt zugeschaltet.
1: Ich weiß, wie das ist, wenn man schnell herzliche Hilfe braucht und bekommt keine. Wenn diese Kabine schon vorher da gewesen wäre, das ist ein Geschenk für jeden chronisch kranken Menschen, der auch mal schnell kurzfristig Hilfe braucht und nicht warten kann, bis der nächste Arzttermin da ist.
0: Also, Bonnie liebt schon mal die Kabine in Heringen im Landkreis Hersfeld-Rotenburg. Ähnliches geht ja schon mit manchen Apps, dass man sofort einen Videocall mit einem Arzt bekommt. Diese Kabine, die kann aber noch mehr. Die kann Puls oder Blutdruck messen und noch andere Werte bestimmen. Also richtig gut, so weiß der Arzt gleich besser Bescheid. Und verschreibt zum Beispiel ein Medikament und man wird sofort versorgt. Die Kabine steht nämlich in einer Apotheke. Besitzer Stefan freut sich über die ärztliche Unterstützung.
2: Als Beispiel hat mir eine Patientin, die hatte eine unkomplizierte Blasenentzündung und die wusste genau, sie braucht dieses und das Antibiotikum und das war schon immer so bei ihr gewesen. Uns als Apotheke, es war auf dem Samstag, sind da natürlich die Hände gebunden.
0: Ist das klasse, oder? Also schneller Arzttermin, ohne Arzt vor Ort, schneller ein Rezept bekommen, eine richtig gute Idee. Die Kabine für den Videocall mit einem Arzt. Die gute Idee gegen Landarztmangel.

0: Gaga, Just Dance. Jetzt Corona, The Rhythm of the Night. This is the rhythm of the night. Was ein geiler Song. Echte Abwechslung außerdem mit Imagine Dragons. Cool, beides super gut, um zusammen durch die Mittagspause zu gehen, vielleicht noch ein Käffchen zusammen zu trinken. The Rhythm of the Night und Whatever It Takes bekommt ihr beides in HR3.
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0: Es ist 13 Uhr.
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2: Hallo, ich bin Volker Kinkel. Seit gestern trainieren die deutschen Fußballnationalspieler mit dem neuen Bundestrainer Jürgen Klopp. Heute hat es im Quartier in Herzogenaurach auch eine große Presserunde, auch mit den neuen Spielern gegeben. ARD-Sportreporterin Anne von Eickels war mit dabei.
3: Der Frankfurter Younes Ebnutalib verriet ein bisschen etwas über die erste Teamansprache des neuen Bundestrainers. Die Spieler, so der Wunsch von Jürgen Klopp, sollen die deutsche Nationalmannschaft mit Respekt repräsentieren und alles reinhauen, unabhängig vom Ergebnis. Man solle ihnen nicht vorwerfen können, nicht gekämpft zu haben. Auch die DFB-Neulinge Philipp Treu und Max Rosenfelder lobten die zugewandte menschliche Art des Bundestrainers. Es sei eine Ehre, unter einem so erfolgreichen Trainer wie Klopp trainieren zu dürfen, so Philipp Treu.
2: In Berlin will die Linke eine schnelle Regierungsbildung erreichen. Sie hat noch für diese Woche SPD und Grüne zu Vorgesprächen eingeladen. Die beiden Parteien könnten der Linken oder der CDU zu einer Mehrheit verhelfen. Die Linke hatte bei der Wahl am Sonntag die meisten Stimmen geholt, die CDU die zweitmeisten. Gut jeder sechste Pkw, der letztes Jahr in der EU neu zugelassen worden ist, war ein Elektroauto. Die Zahl hat das Statistische Bundesamt in Wiesbaden mitgeteilt. Die Statistiker sprechen von einem neuen Höchststand. Über 42% der Neuzulassungen waren Hybridfahrzeuge, mehr als 17% reine Elektroautos. Der Trend zu Elektroautos wird in Deutschland gerade durch die Kaufprämie und den teuren Sprit verstärkt. Die Deutsche Umwelthilfe klagt gegen das neu zugelassene Insektizid Lipostar. Das Insektengift wird im Getreideanbau gegen Schädlinge eingesetzt. Die EU und das Bundesamt für Verbraucherschutz haben das Mittel zugelassen. Kritik kommt von der Europäischen Behörde für Lebensmittelsicherheit. Die befürchtet, dass das Insektizid das menschliche Nervensystem schädigen könnte. Und auch für Bienen und andere Bestäuber sei das Insektizid besonders schädlich. In Frankreich ist das Mittel verboten. Hohe Auszeichnung für das Saalbaukino in Heppenheim in Südhessen. Es bekommt den hessischen Kinopreis. Warum die Jury es ausgewählt hat, das weiß HR-Reporterin Anna Vogel.
4: Das Saalbaukino in Heppenheim entführt Gäste in das Flair vergangener Jahrzehnte, zeigt Arthouse-Filme und bringt Menschen zum Beispiel beim gemeinsamen Stricken im Kino zusammen. Ebenfalls einen Preis bekommen zum Beispiel das Lichtburg Filmtheater in Langen, das Programmkino Rex in Darmstadt und das kommunale Kino Weiterstadt als nicht gewerbliches Kino.
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5: Zu Hause in
0: nochmal ein herrlicher Spätsommertag heute bei 15 bis 21 Grad. Viel Sonne, ja, aber eben immer kürzer.
6: Mhm. Tag und Nachtgleiche. Heute Nacht ist es soweit. 12 Stunden Nacht, 12 Stunden Tag überall auf der Erde und damit eben auch hier bei uns in Hessen.
0: Dann genießt das Licht am Tag und die Kuschelmomente am Abend. Wir haben den Blick auf morgen.
6: Nach einem frischen und nebligen Start wird der erste Herbsttag bei uns in Osthessen sehr freundlich. Die Sonne scheint und es geht in und um Fulda hoch auf 18 Grad. Ein paar Schauer in der Nacht zu Donnerstag machen es zwar kurz mal wieder frischer, aber spätestens ab Freitag wird es bei uns wieder deutlich wärmer.
0: Also bloß noch nicht die Sommerklamotten wegräumen und kommt überall gut an. Das Neueste aus dem H3-Verkehrszentrum. Wir schauen auf die A3 Frankfurt Richtung Köln zwischen Frankfurter Kreuz und Mönchhof-Dreieck. 4 Kilometer Stau und eine Verzögerung von 20 bis 30 Minuten. Dann die A5 Karlsruhe Richtung Heidelberg zwischen Kronau und Waldorf-Wiesloch. 4 Kilometer stockend und A7 Würzburg Richtung Fulda zwischen Bad Brückenau-Wildflecken und Bad Brückenau-Volkers. 2 Kilometer stockt, hier wird rechts geborgen. Kommt gut an.
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0: Die Pointer Sisters. So excited sind wir hier alle jeden Morgen. 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Und das tatsächlich dreimal.
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0: Wedgley Arms Legendary. Und wir geben Gas. Richtung Nachmittag, Mandu Diao, Dance with Somebody. Und geile Kombo, Loy und David Puentes, Golden Summer. Beides hier für euch für echte Abwechslung.
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Nico Santos, Why Don't You Stay, hier bei uns. Zu Hause in Ach, das ist doch schön. Wir befinden uns zwischen Kürbissen und Wassermelonen, so gefühlt. Ne? Es ist irgendwie noch sommerliches Feeling vom Sonnenschein her und mit der Aussicht, dass das noch wärmer wird, so ab Freitag. Ja, und gleichzeitig ist es schon so ein bisschen kuschelig, vor allen Dingen morgens und abends. Da wollen wir uns am liebsten eine Kerze anzünden und Kürbissuppe kochen. Vielleicht habt ihr das ja auch schon gemacht. Ja, also wir sind kurz vor Herbstanfang und machen uns das einfach gemütlich zusammen, genießen, dass es nochmal schön warm ist und meistens auch trocken. Ich bin's, Jasmin Pur. Kommt überall gut und sicher an. Das Neueste aus dem H3-Verkehrszentrum. Jetzt für die A3 Frankfurt Richtung Köln zwischen Frankfurt Flughafen und Mönchhof-Dreieck. Hier stockt es auf 3 Kilometern. A5 Karlsruhe Richtung Heidelberg zwischen Kronau und Waldorf-Wiesloch. 4 Kilometer stockender Verkehr. A5 Kassel Richtung Frankfurt zwischen Homberg-Ohm und Reiskirchener Dreieck. 3 Kilometer stockend. Und die A7 Würzburg Richtung Fulda zwischen Bad Brückenau-Wildflecken und Bad Brückenau-Volkers stockt's. Hier wird geborgen auf dem rechten Fahrstreifen.

0: sichere Weste, Polizeiuniform, ja, und dann setzt er sich ans Klavier und spielt einfach los. Genau das ist mitten in Wiesbaden passiert. Sarah hat dort ein Piano-Geschäft und stellt regelmäßig ein Klavier vor die Tür. Die Idee ist, dass sich jeder einfach hinsetzen darf und spielen darf, weil Musik Menschen einfach zusammenbringt. Ja, und wie gut das funktioniert, das hat Polizeikommissar und Schutzmann, Benedikt heißt er, ziemlich eindrucksvoll gezeigt. Er spielt schön, oder? Amelie. Ja, und plötzlich bleiben die Menschen stehen. Ihr hört die auch im Hintergrund. Reden, flüstern und hören einfach zu. Mitten im Alltag wird es für einen Moment also ganz anders und wunderschön. Hallo, liebe Sarah.
1: Hallo, liebe Jasmin.
0: Als du da jemanden spielen gehört hast, wen hast du am Klavier erwartet?
1: Oh, ich kann gar nicht sagen, wen wir erwarten, denn das Klavier steht eigentlich jeden Tag draußen, wenn das Wetter es zulässt. Und es spielt auch jeden Tag jemand dran. Manchmal größere, manchmal kleinere, manchmal jüngere und manchmal ältere Talente. Und dann lauscht man erstmal ein bisschen, was kommt. Und wenn die Menschentraube größer wird, dann gucken wir auf jeden Fall immer mit raus.
0: Und die ist größer geworden bei dir, ne?
1: Größer als, sag ich mal, wenn der durchschnittliche Spieler dort vor Ort ist.
0: Ja, du hast dann Benedikt in Polizeiuniform und in schusssicherer Weste an den Tasten sitzen sehen. Was ist da um ihn rum passiert? Also die Leute haben Videos gemacht, sind stehen geblieben, haben ihm vielleicht ein paar Euro zugeworfen. Das haben die gemacht.
1: Also Euros habe ich keine fliegen gesehen, aber vielleicht ein paar Herzen und auf jeden Fall einen Applaus.
0: Oh, voll schön, oder? Vielen, vielen Dank, liebe Sarah. Was eine schöne Idee, dass ihr das Klavier da draußen stehen habt und was eine schöne Geschichte. Also ich danke dir und wünsche dir noch ganz viele tolle, lustige und unterhaltsame und einfach ja besinnliche Spieler, die die Zeit nutzen.
1: Sehr schön, vielen lieben Dank, Jasmin.
0: Und genau diesen Moment, wo die Herzchen fliegen, könnt ihr euch auf unserer Insta-Seite anschauen. Ja, Polizei kann eben nicht nur Blaulicht, manchmal auch Moll und Dur.

0: Genesis, No Son of Mine, ein Monster-Hit. Jetzt die Black Eyed Peas. Where is the love? Na, hier ist die Liebe in HR3. Mit echter Abwechslung, Michael Schulte und Austis. Hier für euch, das ist echte Abwechslung und ihr fahrt bitte vorsichtig beim Hören. Auf der A66 Fulda Richtung Frankfurt in Hürbad Sodensalm Münster ist ein Hund auf der Fahrbahn. Gute Fahrt.
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2: Jetzt wird's 14 Uhr.
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3: Hallo, ich bin Volker Kinkel. Die deutsche Fußballnationalmannschaft bereitet sich gerade auf den Start in die Nations League vor. Und der neue Bundestrainer Jürgen Klopp hat heute Mittag drei Neulinge vor die Mikrofone geschickt. ARD-Sportreporter Burkhard Hupel war mit dabei. Er hat uns gesagt, wie er den Frankfurter Younes Ebnu-Talib und die beiden Freiburger Philipp Treu und Max Rosenfelder dabei erlebt hat.
4: Man kann ohne Übertreibung sagen, dass Younes Ebnu-Talib, Philipp Treu und Max Rosenfelder immer noch unter der Überschrift laufen und plötzlich Nationalspieler. Man sieht es den Jungs an. Jürgen Klopp hat die ersten Ansprachen gehalten an die Mannschaft und die Spieler waren irgendwie noch ganz berauscht davon. Und Philipp Treu beispielsweise, der Freiburger, hat auch gesagt, da weißt du sofort, dass du für den durchs Feuer gehen willst. Also bei uns Journalisten kann man sagen, ist die Vorfreude auf die ersten Länderspiele nach der verkorksten Weltmeisterschaft noch mal ein bisschen gewachsen.
3: Die deutsche Elektro- und Digitalindustrie ist gut ins zweite Halbjahr gestartet. Allein im Juli hat die Branche Waren im Wert von 23,5 Milliarden Euro ins Ausland geliefert. Das waren fast 12% mehr als im Juli vor einem Jahr. Damit liegt das ganze Jahr 2026 bis jetzt über dem Vorjahr. Größtenteils gehen die Waren in die EU, nur ein Bruchteil in die USA oder nach China. Er hatte ein ganzes Immobilienimperium aufgebaut und zeitweise auch die deutsche Kette Galeria Kaufhof besessen. Allerdings sind seine Immobiliengeschäfte 2023 geplatzt. Ab heute muss sich der Österreicher René Benko wieder vor Gericht verantworten. Er soll seine Gläubiger geschädigt haben. Das kam für Hotelgäste und Angestellte überraschend. Das Hotel Crown Plaza in Frankfurt-Niederrad ist dauerhaft geschlossen. Das hat der Hotelbetreiber mitgeteilt. Offiziell wegen schwerer baulicher Mängel. HR-Reporter Lars Hofmann.
5: Laut Betreiber gibt es unter anderem Probleme mit dem Brandschutz, den Aufzügen und Asbest und der Versicherungsschutz reiche nicht mehr aus. Wie es jetzt mit den Beschäftigten weitergeht, ist aber noch völlig offen. Der Betriebsrat und auch die Gewerkschaft NGG kritisieren, mit ihnen habe bislang niemand von dem Unternehmen Kontakt aufgenommen. Auch seien sie nicht über die Gründe für die plötzliche Schließung, die Freistellungen und auch die Kündigung von zwei Betriebsratsmitgliedern informiert worden.
3: Ein Wolf aus einem Rudel im Lahn-Dill-Kreis in Mittelhessen darf vorerst nicht abgeschossen werden, zumindest vorläufig. Eine so lautende Eilentscheidung hat das Verwaltungsgericht Koblenz jetzt bestätigt. Das Verfahren über eine endgültige Abschussgenehmigung läuft aber weiter. Der Westerwaldkreis hatte verfügt, dass der Wolf abgeschossen werden darf, weil er mehrere Schafe gerissen habe. Naturschutzgruppen versuchen, den Abschuss zu verhindern. Das war unser News Update.
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7: Was ein grandioser Song von Amy Winehouse, Back to Black. Den hören wir, nein, den genießen wir hier gleich zusammen im Nachmittag bei HR3, genauso wie die Crash-Test-Dummies. Und weil das ja einfach zwei coole Songs sind, die wir schon länger in unserem Leben haben, auch noch was Neues, was Cooles. The Bowser, Magnetic, das ist echte Abwechslung. Und so klingt hier für uns gleich der Nachmittag in HR3. Ich bin Carmen Schmeifeld, grüße euch ganz herzlich. Und ja, na also, es geht auch. Auch wenn es jetzt nicht übermäßig warm ist, scheint in vielen Regionen bei uns zu Hause in Hessen die Sonne. Es gibt maximal 21 Grad. Vor allen Dingen am ehesten so in Südhessen. Ab heute wird's dann aber gegen Abend überall eine Ecke kühler. Wie es genau weitergeht, HR3-Meteorologe Martin Wettergut.
8: Morgen früh beginnt der erste Herbsttag in Osthessen. Zwar örtlich unter 5 Grad frisch, aber tagsüber kriegen wir dann schon wieder milde 18 Grad und es scheint von Fulda bis Bebra die Sonne. In der Nacht zu Donnerstag folgen ein paar Schauer. Die machen es dann einen Tag lang wieder ein bisschen frischer.
7: Damit ihr gut ankommt, jetzt das Neueste aus dem H3-Verkehrszentrum. Wir haben Hund auf der A66, Fulda, Frankfurt, auf Höhe Bad Sodensalm-Münster ist der unterwegs. Also liebe Autofahrer, passt bitte auf, dass dem Tier da nichts passiert. A3 Frankfurt Richtung Köln zwischen Frankfurt Flughafen und Mönchhof 3 Kilometer stockend. A5 Karlsruhe Richtung Heidelberg zwischen Kronau und Waldorf-Wiesloch 5 Kilometer stockend. A5 Frankfurt Richtung Kassel zwischen Gambacher Kreuz und Reiskirchen 4 Kilometer Stau und A5 Kassel Richtung Frankfurt zwischen Umtaldreieck und Grünberg ein bisschen was an stockendem Verkehr. Gute Fahrt, kommt sicher an.
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Mit einer wichtigen Meldung vom Verkehr. Seid bitte ganz besonders vorsichtig, gerade auf der A66 Frankfurt-Fulda. Zwischen Flieden und Fulda Süd kommt euch vermutlich ein Fahrzeug entgegen. Fahrt in beiden Richtungen absolut vorsichtig und überholt hier nicht auf der A66 Frankfurt-Fulda zwischen Flieden und Fulda Süd. Potenziell ein Falschfahrer, der euch entgegenkommt. Also bitte vorsichtig fahren, nicht überholen und äußerst rechts fahren.

0: Dass Liebeskummer so unvergleichlich schön klingen kann bei Amy Winehouse. Back to Black im Nachmittag bei HR3. Mal eine kleine Frage in die Runde. Was wolltet ihr früher werden? Ich? Zirkusdirektorin. Hat nicht so richtig funktioniert, wie wir alle gerade merken. Bei Fastboy war es sehr, sehr eindeutig. Die beiden Brüder Lukas und Felix machen zusammen als Fastboy wahnsinnig erfolgreich Clubmusik. Mittlerweile leben sie in Berlin, kommen aber eigentlich hier aus der hessischen Nachbarschaft, aus dem unterfränkischen Karlstadt. Und ihnen war schon ganz, ganz früh klar, wo es beruflich hingehen soll.
1: Ich wollte immer singen. Ich habe mir eingebildet, dass es irgendwo eine Chance gibt, in diesem Universe für uns in irgendeiner Form musikalisch mit zu existieren.
2: Ja, also
1: wie genau das dann ausschaut, wussten wir nicht. Aber zumindest wollten wir die Chance nicht verpassen.
0: Und ich finde das immer so wahnsinnig beeindruckend, dass es echt so viele Menschen gibt, die das ganz früh schon wussten, wohin es für sie hingehen soll und das ganz zielstrebig auch verfolgen und dann damit auch erfolgreich sind. Hier hören wir jetzt ihren neuen Hit, Fastboy mit Music Sounds.

0: Und schon klingt unser Dienstagnachmittag ein Stückchen glamouröser zu Fastboy und Music Sounds neu in HR3. Gleich, Cyril. Stumbling In, so ein cooles Remake davor, Alex Warren, Ordinary. Muss man immer irgendwie ein bisschen mitklatschen, ein bisschen Rhythmusgruppe dazu sein, oder? Es ist so cool. Ordinary. So klingt echte Abwechslung. Im Nachmittag hier bei HR3.
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Mittag hier in HR3 mit einer wichtigen Info für die A66 Frankfurt-Fulda. Gute Nachrichten da, die Gefahr durch ein entgegenkommendes Fahrzeug zwischen Flieden und Fulda Süd besteht nicht mehr. Auf der A66 Frankfurt-Fulda kommt euch also kein Falschfahrer mehr entgegen. Allen unterwegs gute Fahrt!

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2: Mit Volker Kinkel, guten Tag. Erste Feuertaufe für die Neuen der deutschen Fußballnationalmannschaft. Bundestrainer Jürgen Klopp hat heute Mittag drei Neulinge vor die Mikrofone geschickt. Den Frankfurter Younis Ebnotalib und die beiden Freiburger Philipp Treu und Max Rosenfelder. Aktuell bereitet sich die Nationalelf auf den Start in die Nations League vor. Freihandel für Maschinen, Arzneimittel und medizinische Geräte. Die Europäische Union und die Philippinen haben sich auf ein Freihandelsabkommen geeinigt. Der Inselstaat gibt Bodenschätze wie Kupfer und Nickel an die EU. Im Gegenzug soll der Warenexport von europäischen Firmen auf die Philippinen einfacher werden. Und jetzt mehr Aktuelles aus unseren Regionalstudios.
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4: Nach einem Großbrand in Mücke im Vogelsberg ist der Feuerwehreinsatz weitgehend beendet. Das Feuer war gestern im Ortsteil Sellenroth ausgebrochen. Rund 200 Einsatzkräfte aus der Region und darüber hinaus waren vor Ort. Der Alarm erfolgt am Nachmittag. Eine Scheune steht im Vollbrand, als die ersten Einsatzkräfte eintreffen. Sie können aber nicht verhindern, dass die Flammen auf das Wohnhaus übergreifen und es letztlich unbewohnbar machen. Ein 31-jähriger Bewohner kann noch einen Hund aus dem Haus retten. Er zieht sich dabei aber eine leichte Rauchgasvergiftung zu und muss ins Krankenhaus zur Behandlung. Die Brandursache ist noch unklar. Die Polizei beginnt heute mit den Ermittlungen. Die Beamten schätzen die Schadenssumme im sechsstelligen Bereich. Jörn Perske, Mücke.
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0: Schön, dass ihr da seid. Hier im Nachmittag bei HR3. Ich so während der 40 Grad Hitzewelle im Sommer. Ich habe keinen Bock mehr auf Sommer. Ich so am 22. September nachmittags. Ich habe noch so Bock auf Sommer. Ich will noch keinen Herbst. Kennt ihr? Das ist ein bisschen beruhigend. Wir haben heute auch sowas wie noch einen verlängerten Sommer. Also zumindest mal noch oft Temperaturen, die so zwischen 15 und 21 Grad liegen und damit ja fast noch T-Shirt-tauglich sind. Dazu viel Sonne, ab und an mal ein paar harmlose Wolken. Heute bleibt es nochmal trocken Richtung Abend, wird es aber so langsam kühler bei uns. Und morgen ist es dann kühler und vor allen Dingen auch wechselhafter. Damit ihr gut ankommt, jetzt noch das Neueste aus dem HR3-Verkehrszentrum. Einmal die A3 Frankfurt Richtung Köln zwischen Frankfurt Flughafen und Mönchhof-Dreieck 2 Kilometer stocken. A5 Karlsruhe Richtung Heidelberg zwischen Kronau und Waldorf-Wieslauch 4 Kilometer stockend. A5 Frankfurt Richtung Kassel zwischen Gambacher Kreuz und Reiskirchen 5 Kilometer Stau. A49 Kassel Richtung Gießen zwischen Gudensberg und Fritzlar 2 Kilometer Stau. Und die B43a noch Obertshausen Richtung Hanauer Kreuz zwischen Hanau-Steinheim und Hanau-Wolfgang 3 Kilometer Stau. Gute Fahrt!

0: 70ern und diese absolut unverwechselbare Stimme von Sänger Richard Ashcroft. The Verve, Bittersweet Symphony. Hier ist der Nachmittag in HR3 und vielleicht klingt's, wenn wir das nächste Mal durch Wiesbaden laufen, ungefähr so. Und unsere Augen suchen, was unsere Ohren hören. Das ist dann vielleicht Polizist Benedikt auf Streife, der sich für uns ans Klavier gesetzt hat. Kein Scherz. Wir haben euch ein Video auf unserer HR3 Instagram-Seite gepackt. Die öffentlichen Klaviere in Fußgängerzone. Ja, das kennen wir, dass das manchmal so Aktionen sind, so Pop-Alp-Kultur letzten Endes. Und da hat er einfach ja eine Runde Klavier gespielt in Uniform mit Schussweste, Waffe, allem drum und dran. Benedikt, wie haben die Menschen da auf dich als klavierspielenden Polizisten reagiert?
1: Als wir vor Ort waren, natürlich sehr positiv. Es sind ein paar Bürger auch stehen geblieben, haben sich das angeschaut. Zumindest das, was ich im Augenwinkel mitbekommen habe.
0: Denkt man da mal ganz kurz dran, das Hütchen rumgehen zu lassen?
1: Ja, natürlich nicht.
0: Natürlich nicht. So.
1: Aber sehr positiv. Also auch die Besitzer von dem Klavierladen, da kamen raus, haben sich gefreut.
0: Ach toll. Wie oft machst du sowas?
1: Das war das erste und einzige Mal bisher.
0: Und was spielst du so? Also bist du eher der klassische Typ oder darf es auch mal was Poppiges sein?
1: Ich habe so ein bisschen versucht, klassische Lieder zu lernen. Jetzt aktuell versuche ich auch mal so ein bisschen was Moderneres reinzubringen. So eine kleine Abwechslung, sage ich jetzt einfach
0: Ach,
1: mal.
0: Ach, guck! Ja. Was hast du denn gespielt?
1: Das ist aus einem Film, Die wunderbare Welt der...
0: Amelie!
1: Genau, Amelie.
0: Nein!
1: Genau.
0: Ja. Oh, etwa dieses Thema. Oh, das ist so schön! Wahnsinn. Und übst du sonst auch schon mal so in der Mittagspause, oder?
1: Ja, nee, leider nicht. Also ich wusste gar nicht, dass das Klavier da draußen steht. Es war ganz zufällig, dass wir da vorbeigelaufen sind.
0: Ich finde das sehr schön und ich hoffe, dass da öfter mal in der Mühlgasse das Klavier draußen steht.
1: Ich gebe mir Mühe.
0: Standing Ovations von mir.
1: Dankeschön.
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0: uns gut durch den Nachmittag, Shakira und Burna Boy. Die, die, gleich Jennifer Lopez und David Guetta. Auch eine Comedy, wahnsinnig gut funktioniert. Und dann noch Alex Max Band mit Tonight. A little drama, baby. So klingt echte Abwechslung hier im Nachmittag bei HR3.
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0: 15 Uhr.
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2: Hallo, ich bin Volker Kinkel. 5% mehr Geld, das fordert die Gewerkschaft IG Metall für die Beschäftigten in der Metall- und Elektroindustrie in Hessen, Rheinland-Pfalz und im Saarland. In Unternehmen, in denen es gut läuft, soll es außerdem eine Gewinnbeteiligung geben. HR-Reporter Lars Hofmann.
3: Der Verhandlungsführer der IG Metall in Hessen, Jörg Köhlinger, rechnet mit einer harten und auch konfliktreichen Tarifrunde, weil es vielen Betrieben schlecht geht. Deshalb bezeichnet der Arbeitgeberverband Hessen Metall die Forderung nach 5% mehr Geld auch als Brandbeschleuniger. Das könnte noch mehr Jobs in Hessen kosten. Die Verhandlungen sollen im Oktober anfangen. Ab November wären erste Warnstreiks möglich.
2: Tankrabatt von Oktober bis Dezember. Weitere Entlastungen plant die Unionsfraktion für dieses Jahr nicht mehr. Das hat Parlamentsgeschäftsführerin Dos Santos Vinz gesagt vor einer Sitzung der Fraktion heute. Erst ab Januar soll es weitere Entlastungen von den hohen Energiepreisen geben, zum Beispiel ein vorübergehender Spritpreisdeckel. Zu hohen Heizkosten gibt es bisher keine Aussage. Fast jede zweite Notaufnahme in Deutschland ist überlastet. Manche sogar so, dass die Patientensicherheit in Gefahr sein könnte. Das zeigt eine aktuelle Umfrage der Deutschen Gesellschaft für Notfallmedizin, über die unter anderem das ZDF-Magazin Frontal berichtet. Aus dem News-Team Jana Schwarzer.
4: Die Gesellschaft für Notfallmedizin hat Notaufnahmen in allen Bundesländern befragt und die Belastung mithilfe einer 6-Stufen-Skala erfasst. Fast jede dritte Notaufnahme sagt, die Belastung liegt bei Level 4. Fast 14% gaben sogar die Stufen 5 und 6 an, sprechen also von einer starken Überfüllung bis hin zur kritischen Überlastung. Laut dem Bericht ist ein Hauptgrund, dass in den Notaufnahmen zu wenig Personal ist. Außerdem würden Betten auf den Stationen fehlen und Patienten könnten deshalb nicht von der Notaufnahme verlegt werden.
2: Nachdem US-Präsident Trump mehrere Medien aus dem Weißen Haus ausgeschlossen hat, zeigen sich andere Medien solidarisch. Sie geben die Fotos von der Einweihung des neuen Hubschrauberlandeplatzes am Weißen Haus nur verzögert raus, aus Protest. Die ausgeschlossenen Sender CNN, MS Now und das Portal Politico wollen das Weiße Haus verklagen. Die Fußballnationalmannschaft spielt übermorgen in Amsterdam gegen die Niederlande und 3 Tage später in Augsburg gegen Griechenland. Aktuell laufen die Vorbereitungen auf die Länderspiele in der Nations League. Der Frankfurter Younes Ebnutalib ist neu mit dabei und er hat heute gesagt, dass es eine große Motivation für alle Spieler ist, mit dem neuen Bundestrainer Jürgen Klopp zusammenzuarbeiten. Und mehr vom Sport auf hessenschau.de.
5: Die Reibeisenstimme von Joe Cocker, Unchain My Heart und dann By Your Side Leonie, locker, flockig und leicht, das ist echte Abwechslung und unser Fahrplan hier für die nächsten paar Minuten zusammen im Nachmittag bei HR3. Hello, schön, dass ihr da seid. Ich bin Carmen Schmalfeld. Es ist der letzte amtliche Sommertag und der hat nochmal ordentlich Sonne für uns. Die Wolken lösen sich am Abend auf und dann geht's in eine ziemlich frische Nacht und wie es weitergeht, HR3-Wettermann Martin Wettergut.
6: Nach dem Kaltstart wird bei uns in Osthessen der erste offizielle Herbsttag eine sonnige und am Nachmittag auch eine 18 Grad milde Angelegenheit. Ein paar Schauer gibt es erst wieder in der Nacht zu Donnerstag. Die machen es ein bisschen frischer. Aber spätestens ab Freitag wird es dann wieder deutlich wärmer.
5: Damit ihr gut ankommt, jetzt noch das Neueste aus dem H3-Verkehrszentrum. A3 Frankfurt Richtung Köln, zwischen Frankfurter Flughafen und Mönchhof-Dreieck 4 Kilometer stockend. A5 Karlsruhe Richtung Heidelberg, zwischen Kronau und Waldorf-Wiesloch 4 Kilometer stockend. Und A49 Kassel Richtung Gießen, zwischen Gudensberg und Fritzlar 3 Kilometer stockend, weil auf der linken Spur gebaut wird. Gute Fahrt!
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0: So don't call me. Hat hier jemand Rhythmus für unseren Dienstagnachmittag bestellt? Gut so. Are you with me?
1: Are you with me? Dann liefern wir hier weiter schön zuverlässig gleich mit Lost Frequencies. Are you with me? Davor gibt's dramatisch.

0: Superballade von Three Doors Down und Here Without You. So klingt HR3, das ist echte Abwechslung.
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0: Was es braucht, einfach nur einen coolen Typen und eine Gitarre. Und dann gibt's so schöne Hits wie Love, Sober, Kamrat. Jetzt ist es 3:30.
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2: Mit Volker Kienkel, guten Tag. 5% mehr Geld, das fordert die Gewerkschaft IG Metall für die Beschäftigten in der Metall- und Elektroindustrie in Hessen, Rheinland-Pfalz und im Saarland. Betroffen davon sind fast 390.000 Beschäftigte. Der Verhandlungsführer der IG Metall Hessen, Köhlinger, rechnet mit einer harten und konfliktreichen Tarifrunde, weil es vielen Betrieben schlecht gehe. Neuer Trainer von Bundesligist Borussia Mönchengladbach wird Alexander Blessin. Wie der Fußballverein mitgeteilt hat, läuft der Vertrag des 53-Jährigen bis 2028. Blessin folgt auf Eugen Polanski, der nach dem schlechten Saisonstart entlassen wurde. Und jetzt mehr Aktuelles aus unseren Regionalstudios.
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3: 30 Mal drücken, 2-mal beatmen oder wie war das noch gleich? Im Klinikum Fulda war gestern zu sehen, wie eine Reanimation ablaufen sollte, vom Notruf bis zum Eintreffen des Rettungsdienstes. Für viele Besucher eine willkommene Auffrischung.
4: Wie das mit der Herzdruckmassage jetzt geht, Hauptsache drücken, damit der irgendwie weiterleben kann.
5: Dass man dann wirklich mal beim Ernstfall drauf zurückgreifen kann.
4: Ich denke, es hilft immer wieder, sich das anzugucken. Man hat das Gefühl, man ist ein bisschen sicherer.
3: Mit der Live-Demonstration wollte das Team des Klinikums Fulda zeigen, wie wichtig die sogenannte Laienreanimation ist. Die wichtigste Botschaft des Tages: Man kann nur einen Fehler machen, nämlich nichts zu tun. Jonas Vogt aus Fulda.
0: Das ist total normal, dass wir erst, wenn es wirklich auch schon mal richtig kalt war und gefroren hat, merken, ups, wir sollten ganz schnell einen Termin zum Reifenwechseln machen. Aber vielleicht machen wir es dieses Jahr mal ganz anders und sind super früh dran und denken schon Ende September drüber nach. Vielleicht anzurufen im Autohaus unseres Vertrauens oder beim Autoservice unseres Vertrauens, um genau das zu regeln. Nur mal so als kleiner Tipp. Hallo, ich bin Carmen Schmalfeld. Herzlich willkommen im Nachmittag. Total schön, dass ihr da seid. Das Wetter heute, nee, da denken wir jetzt erstmal vorerst jedenfalls nicht wirklich an kaltes Wetter bei im Moment 15 bis 21 Grad, die wir oft zu Hause in Hessen haben, in den höheren Lagen zwischen 12 und 17 Grad. Aber lasst euch nicht täuschen, schon die kommende Nacht wird echt frisch. Da geht es teilweise runter, da sind wir dann nur noch einstellig, so um die 2 Grad. Und überhaupt, jetzt je weiter wir vorankommen in der Woche, umso herbstlicher wird es bei uns. Damit ihr gut ankommt, jetzt nochmal das Neueste aus dem H3-Verkehrszentrum. Es liegen Reifenteile auf der A5 Frankfurt Richtung Kassel zwischen Homberg-Ohm und Ohmtal-Dreieck. A3 Frankfurt Richtung Köln zwischen Frankfurt Flughafen und Mönchhof-Dreieck 3 Kilometer stockend. A5 Karlsruhe Richtung Heidelberg zwischen Kronau und Waldorf-Wiesloch 4 Kilometer stockend. A7 Kassel Richtung Fulda zwischen Malsfeld und Homberg-Efze 2 Kilometer Stau. A49 Kassel Richtung Gießen zwischen Gudensberg und Fritzlar 4 Kilometer Stau wegen der Tagesbaustelle auf der linken Spur. A643 Wiesbaden Richtung Mainz zwischen Schiersteiner Kreuz und Mainz-Mombach 2 Kilometer Stau. A661 Oberursel Richtung Egelsbach zwischen Frankfurt-Heddernheim und Frankfurt-Eckenheim ist die rechte Spur in der Baustelle zu gerade. Der Grund ist ein kaputtes Fahrzeug. Seid so clever und verwendet den linken Fahrstreifen. Allen unterwegs gute Fahrt. Kommt bald und sicher an.
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0: Arbeitsalltag bei HR3. Wir sind ja eine Exportnation. Gut, bei Autos, da hakelt es momentan. Aber wo es richtig läuft, ist es bei Musik. Also da hätten wir beispielsweise Alice Merton, die ja mittlerweile auch wahnsinnig erfolgreich ist. Und dann auch Tiffany Aris. Sie ist eine der vielversprechendsten Newcomerinnen aus Deutschland. Sie ist auch heute Abend bei uns zu Gast hier in HR3.
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0: Ab 18 Uhr im HR3-Freundeskreis. Zusammen mit Sebastian Filipowski, Tiffany Aris. Jetzt hier mit ihrem Hit Breathe.

0: Tiffany Aries in Breathe. Heute Abend ist sie bei Sebastian Filipowski zusammen mit uns allen im Freundeskreis. Freuen wir uns drauf. Und bis dahin gibt's natürlich echte Abwechslung hier bei uns. Wir haben Bryan Adams, toller Rocksong Run to You, kombinieren wir hier mit Elton John und Britney Spears. Ist es poppig, ist es dancig, irgendwie ist es beides und absoluter Kult mittlerweile schon. Hold Me Closer, so klingt H3.
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Verkehr, liebe Autofahrer, seid bitte ganz besonders vorsichtig auf der B49 Limburg-Gießen. Zwischen Heckholzhausen Ost und Mehrenberg West ist ein kleiner Junge mit seinem Fahrrad auf der Fahrbahn unterwegs. Auf der B49 Limburg-Gießen zwischen Heckholzhausen Ost und Mehrenberg West ein kleiner Junge mit Fahrrad auf der Fahrbahn. Bitte seid vorsichtig, dass dem Kleinen da nichts passiert. Gute Fahrt allen unterwegs. 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
1: Rag & Bone Man und Skin. Jetzt wird 16 Uhr.
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3: Hallo, ich bin Volker Kinkel. Wie können Fußballspiele in Hessen sicherer werden? Wie können Ausschreitungen verhindert werden? Darüber beraten regelmäßig 6 Stadionallianzen in Hessen. Darin sitzen Polizei, Vereine, Kommunen und Fans zusammen. Ausgerichtet hat das Treffen gestern und heute in Offenbach das Innenministerium von Roman Posek. HR-Reporter Erik Hane.
4: In der vergangenen Saison hat es bei 40 Spielen Störungen mit insgesamt 25 Verletzten gegeben, davon 6 Polizisten. Posek betont, 2/3 der Spiele in Hessen seien störungsfrei abgelaufen. Doch es gibt auch Kritik. Die Gewerkschaft der Polizei findet den Austausch zwar wichtig, fordert für sogenannte Risikospiele aber verbindliche Sicherheitskonzepte. Die Antwort könne nicht sein, immer mehr Polizisten in den Einsatz zu schicken.
3: Die Gewerkschaft IG Metall fordert für die Beschäftigten in der hessischen Metall- und Elektroindustrie 5% mehr Gehalt. In Betrieben mit guter wirtschaftlicher Lage sollen sie außerdem am Gewinn beteiligt werden. Das hat die IG Metall im Bezirk Mitte mitgeteilt. Der Arbeitgeberverband Hessen Metall hält die Forderung für zu hoch. Die Tarifverhandlungen starten in gut 2 Wochen. Mit der Bahn quer durch Europa und das mit nur einem Ticket. Das wünscht sich EU-Verkehrskommissar Apostolos Tsitsikostas. Er hat zur Eröffnung der Bahnmesse InnoTrans in Berlin gesagt, länderüberschreitende Reisen mit verschiedenen Zuganbietern würden einfacher und attraktiver, wenn das alles mit einer Buchung gehen würde. Über das Buchungsportal der Deutschen Bahn geht das im Moment noch nicht. Einige ausländische Betreiber lassen das nämlich nicht zu. In New York startet heute die Generaldebatte in der Vollversammlung der Vereinten Nationen. Dazu sind knapp 130 Staats- und Regierungschefs in die USA gekommen. ARD-Korrespondentin Ute Scheins.
5: Besonders einer wird dabei wieder im Rampenlicht stehen, US-Präsident Donald Trump. Ein zentrales Thema auch in seiner Rede heute dürften der Irankrieg und die weltweit gestiegenen Energiepreise sein. Einer wird auf der UN-Vollversammlung erneut fehlen, Bundeskanzler Friedrich Merz. Er steht nach den Wahlniederlagen in Ostdeutschland innenpolitisch unter starkem Druck. Außenminister Johann Wadephul wird ihn vertreten und Ende der Woche reden.
3: Alexander Blessin wird neuer Trainer bei Fußball-Bundesligist Borussia Mönchengladbach. Der 53-Jährige bekommt nach Angaben des Vereins einen Vertrag bis 2028. Blessin folgt auf Eugen Polanski, der nach dem schlechten Saisonstart entlassen worden war. Gladbach ist nach 4 Spieltagen noch ohne einen Punkt. Das war unser News Update.
6: Und herzlich willkommen hier im Nachmittag. Wenn ihr auch mittlerweile so in dem Alter seid, dann hier nur kurz der Reminder. Also Kaffee nach 4:30 ist vielleicht so eine semi-gute Idee. Deswegen schenken wir uns jetzt noch schnell ein Tässchen ein und genießen gleich Avril Lavigne und Skater Boy. Davor noch Kato und Turn the Lights Off. Ich bin Carmen Schmalfeld, grüße euch ganz herzlich. Es geht also doch, wenn es nicht übermäßig warm auch ist momentan, gibt es doch in vielen Regionen bei uns zu Hause in Hessen im Moment noch viel Sonne. Bei Temperaturen so zwischen 15 und 21 Grad. Richtung Abend wird es dann aber überall kühler. Und so geht's dann auch genau weiter. HR3-Meteorologe Martin Wettergut.
7: Morgen früh beginnt der erste Herbsttag in Osthessen. Zwar örtlich unter 5 Grad frisch, aber tagsüber kriegen wir dann schon wieder milde 18 Grad. Und es scheint von Fulda bis Bebra die Sonne. In der Nacht zu Donnerstag folgen ein paar Schauer. Die machen es dann einen Tag lang wieder ein bisschen frischer.
6: Damit ihr gut ankommt, jetzt das Neueste aus dem HR3-Verkehrszentrum. Wir haben Steinewerfer auf der A643 Mainz-Wiesbaden zwischen Schiersteiner Kreuz und Wiesbaden-Dotzheim. Seid hier bitte besonders aufmerksam. Dann immer noch der kleine Junge, der mit dem Fahrrad unterwegs ist, auf der B49 Limburg-Gießen zwischen Heckholzhausen-Ost und Mehrenberg-West. Bitte auch hier besonders vorsichtig fahren. Weiter mit den normalen Staus und mit stockendem Verkehr auf der A3 Frankfurt Richtung Köln. Zwischen Frankfurt Flughafen und Mönchhof-Dreieck 3 Kilometer. A5 Karlsruhe Richtung Heidelberg zwischen Kronau und Waldorf-Wiesloch 5 Kilometer stockend. Dann die A7 Kassel Richtung Fulda zwischen Melsungen und Homberg-Efze. Ein bisschen was an stockendem Verkehr. A643 Wiesbaden Richtung Mainz zwischen Schiersteiner Kreuz und Mainz-Mombach 2 Kilometer stockend. Dadurch auch 2 Kilometer Rückstau auf die A66. Da dann zwischen Wiesbaden-Biebrich und Schiersteiner Kreuz. Und zum Schluss A661 Oberursel Richtung Egelsbach zwischen Bad Homburger Kreuz und Frankfurt-Eckenheim. Ein bisschen was an Stau. Gute Fahrt.
1: kommt sicher an.
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0: also so langsam kommen wir ja quasi fast schon ins Vorweihnachtsgefühl. Im Supermarkt stehen überall schon die Lebkuchen.
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2: Es ist doch viel zu früh, jetzt schon mit der Vorweihnachtszeit anzufangen. Obwohl, manchmal kommt kurz irgendwoher dieses... Wenn da im Supermarkt die Lebkuchen liegen, dann fühlen manche schon ein kleines... Ja, oder wir hören eine Fahrradklingel, dann klingelt das im Kopf so weiter. Und echte Weihnachtsfans fangen jetzt heimlich an, Geschenkpapier zu kaufen und wickeln ums Deko-Heidekraut schon mal so eine kleine Lichterkette. Und während die beim Kürbisfest sitzen, sind die im Kopf schon längst... Es ist doch alles erlaubt, was Spaß macht. Schmeißen wir also heute Abend einfach spätsommerlich den Grill an und dazu gibt's Glühwein und Marzipankartoffelsalat.
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0: das ist schon sehr, sehr cool. Hallo, hier ist HR3. Gleich 4 Hessen und Hessinnen sind bei der Weltmeisterschaft der Berufe, den sogenannten World Skills, mit am Start. Tim aus Hofbieber, Finn aus Battenberg, Luke Finn aus Haiger und Chiara aus Bensheim. Sie haben eine Riesenkonkurrenz dann da in Shanghai. Über 1500 junge Handwerkerinnen und Handwerker aus der ganzen Welt sind da mit dabei und zeigen so, was sie drauf haben in Bezug auf Malen, Lackieren, Bauschreinern, Blumenbinden, Backen oder was Zahntechnik angeht. Tim muss zum Beispiel was anstreichen und darf sich nicht mal einen Millimeter vermalen. Und das natürlich alles unter Zeitdruck.
1: Ein Millimeter ist nicht viel, da muss man schon sehr genau sein. Und das ist so die Schwierigkeit, das dann in der Zeit hinzubekommen und auch ordentlich hinzubekommen. Das ist so das Ding.
0: Aber der Tim klingt, als hätte er auch eine ruhige Hand. Wir drücken trotzdem mal prophylaktisch die Daumen. Und heute geht's los, geht bis Sonntag. Moskenner Rhythm Unknown sorgt dafür, dass wir gleich ein bisschen lockerer werden in der Hüfte. Und das kombinieren wir hier, damit es echte Abwechslung ist, mit Sixpence, None the Richer. Wunderschöner Song, der schöne Folk-Einflüsse hat. 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

0: halb fünf ist es.
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2: Guten Tag mit Volker Kinkel. Wie schafft man mehr Sicherheit bei Fußballspielen in Hessen? Über dieses Thema haben heute die 6 Stadionallianzen beraten. Die bestehen aus Vertretern von Polizei, Vereinen und Kommunen. Die Gewerkschaft der Polizei ist nicht ganz zufrieden. Sie fordert konkret mehr Sicherheitsmaßnahmen von den Vereinen. 5% mehr Geld, das fordert die Gewerkschaft IG Metall für die Beschäftigten in der hessischen Metall- und Elektroindustrie. Betroffen davon sind fast 390.000 Beschäftigte. Der Verhandlungsführer der IG Metall Hessen, Köhlinger, rechnet mit einer harten und konfliktreichen Tarifrunde, weil es vielen Betrieben schlecht gehe. Und jetzt mehr Aktuelles aus unseren Regionalstudios.
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3: Die Feuerwehr vom Bimbach ist empört. Nicht mit uns, steht auf einem Aufruf. Die Kameraden bitten die Bimbacher um Unterschriften. Rettet unser Ortswappen. Das würden die Einsatzkräfte auf der Uniform und gerne auch auf dem neuen Einsatzfahrzeug behalten. Stattdessen solle jede Ortsteilfeuerwehr genauso auftreten wie in Großen Lüder. Das zerstöre die Bimbacher Identität. Bürgermeister Fritsch beschwichtigt, ja, die Ortsteilfeuerwehr solle als Teil der Gemeinde auch optisch erkennbar sein, aber noch nicht gleich. Erst bei künftigen Fahrzeugen und Uniformen wolle man gleich auftreten. Der Feuerwehr Bimbach ihre Identität zu nehmen, sei nicht das Ziel. Jetzt soll es erstmal Gespräche dazu geben. Thomas Kurella, Bimbach.
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5: Hier ist der Nachmittag, ich bin Carmen Schmeifeld und die Romantiker unter uns wissen natürlich die Sonnenuntergänge, die abends so ab 7:30 eigentlich im Moment farbenmäßig ihren Höhepunkt haben, echt zu schätzen. Es sieht so schön aus. Dieses Orange-Rot, so ein bisschen Pinkes kriegen wir auch heute, denn im Moment oft noch Sonnenschein, dichtere Wolken erst später und Richtung Abend, dann sind die aber eigentlich komplett verschwunden, was im Umkehrschluss heißt, dass eine kühle Nacht ins Haus steht. Aber davor genießen wir noch die 15 bis 21 Grad, die wir im Moment oft haben. In den höheren Lagen sind es zwischen 12 und 17 Grad. Schön, dass ihr da seid. Und damit ihr gut ankommt, jetzt noch das Neueste aus dem H3-Verkehrszentrum. Jawohl. A5, Karlsruhe Richtung Heidelberg, zwischen Kronau und Waldorf-Wiesloch. 7 Kilometer Stau nach einem Unfall auf der rechten Spur. 7 Kilometer Stau auch auf der A7, Kassel Richtung Fulda, zwischen Melsungen und Homberg-Efze. A7 Fulda Richtung Würzburg, zwischen Fulda Dreieck und Bad Brückenau-Volkers. 5 Kilometer stockenden Verkehr. Und in der Gegenrichtung zwischen Bad Kissingen-Obertulba und Bad Brückenau-Volkers 5 Kilometer stockend. A643 Wiesbaden Richtung Mainz zwischen Schiersteiner Kreuz und Mainz-Mombach. 3 Kilometer stockend und deswegen gibt es auch Rückstau auf die A66. Da dann zwischen Wiesbaden-Biebrich und Schiersteiner Kreuz. A661 Oberursel Richtung Egelsbach zwischen Bad Homburger Kreuz und Frankfurt-Heddernheim. 3 Kilometer Stau. A671 Wiesbaden Richtung Mainz zwischen Hochheim-Nord und Gustavsburg. 2 Kilometer Stau. Zum Schluss A3 Köln Richtung Würzburg. Zwischen Frankfurter Kreuz und Frankfurt-Süd. 3 Kilometer stockend. Der Grund ist hier ein kaputter LKW auf der rechten Spur. Kommt gut an.
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0: Leute, jetzt geht's los.
1: Genau der richtige Mann dafür. Er nimmt so die Leute mit, er nimmt das Volk mit. Ich glaube, es ganz gut.
0: So, Neustart Richtung Europameisterschaft für unsere Fußballnationalmannschaft der Männer. Vorm ersten Nations League-Spiel übermorgen hat Bundestrainer Jürgen Klopp 24 Spieler in Herzogenaurach zusammengetrommelt. HR3-Reporterin Kerstin von Kalkreuth ist für uns mit dabei. Los ist es gegangen mit einer sehr direkten Ansprache aus dem Team, was man so hört. Was genau hat er gesagt?
2: Was genau er gesagt hat, wollte uns heute keiner verraten. Das bleibt ja immer so ein bisschen intern. Es ist sehr wahrscheinlich, dass er sowas gesagt hat wie, okay, es wird jetzt nicht sofort alles gut, Jungs. Ihr kennt euch teilweise untereinander auch noch gar nicht und werdet nicht perfekt miteinander spielen. Aber ich will, dass ihr alles gebt. Und dann werden wir auf jeden Fall uns besser präsentieren als zuletzt bei der WM in den USA.
0: Alle Ex-Nationalspieler haben von ihm eine E-Mail bekommen. Die haben doch bestimmt gedacht, so, ja, hier, klar, Kloppo, das ist Spam, Comeback.
2: Ja, das geht ja ganz vielen Menschen im Moment so. Im Übrigen auch den Nationalspielern, die hier sind und die er versucht hat zu erreichen. Auch da, der Bambassé Conte hat erstmal 2 Minuten lang gelacht, weil er dachte, naja, klar, der Jürgen Klopp oder der Yannick Engelhardt, der hat erstmal das Profilbild gecheckt, der war mit seiner Frau im Auto unterwegs. Ob das wirklich der Jürgen Klopp ist, der ihn da anruft und ihn einladen will? Beim DFB hat man auch sofort gecheckt nach der Verpflichtung, überall, wo sie mit Jürgen Klopp unterwegs sind, das ist einfach ein Superstar.
0: Gucken wir mal so ein bisschen auf den Vibe in Herzogenaurach. Sagst du, das spürt man schon, dass das jetzt hier irgendwie so ein Neubeginn ist?
2: Absolut. Also nicht nur wegen der vielen neuen Menschen, die hier rumspringen, die ja teilweise auch erst wenige Spiele in der Fußball-Bundesliga haben. Es gibt schon einen anderen Spirit, wenn da ein Jürgen Klopp steht. Und ich würde schon von einem neuen Vibe hier sprechen.
0: Übermorgen dann die Premiere für unseren Younes Ebnu-Talib von der Eintracht. Das muss doch für den auch so ein bisschen wie ein Fiebertraum sein. Ne? Fotoshooting im DFB-Trikot, Autogrammkarte. Klopp, der große Stücke auf ihn hält. Und dann auch noch das erste Spiel. Es geht gegen die Niederlande.
2: Ja, das ist total krass. Ich meine, man muss sich überlegen, ne? Der hat 2024 noch in der Regionalliga gekickt, verrückt, ne? Beim FC Gießen, ist dann über Elversberg zur Eintracht Frankfurt in die Bundesliga, spielte einen Mega-Fußball, hätte auch für Marokko spielen können, hat dann aber gesagt, naja, wenn dich Jürgen Klopp anruft, dann spielst du für Deutschland. Und das macht er jetzt.
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0: 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Immer dienstags feiern wir gute Ideen, die für uns alle einen gewissen Vorteil haben, wie jetzt beispielsweise die hier. Wir alle kennen es, du hast irgendwas, du rufst beim Arzt an, die Praxen sind rabbelvoll oder es ist vielleicht gar kein Arzt zu greifen. Da könnte das hier echt eine sinnvolle Ergänzung sein.
1: Ich weiß, wie das ist, wenn man schnell herzliche Hilfe braucht und bekommt keine. Wenn diese Kabine schon vorher da gewesen wäre, das ist ein Geschenk für jeden chronisch kranken Menschen, der auch mal schnell kurzfristig Hilfe braucht und nicht warten kann, bis der nächste Arzttermin da ist.
0: Also Bonnie liebt schon mal die Kabine in Heringen im Landkreis Hersfeld-Rotenburg. Diese Kabine kann gleichzeitig bestimmte Werte bei uns messen, wie Blutdruck oder Puls. Verschriebene Medikamente bekommen wir dann sofort. Die Kabine steht in einer Apotheke. Perfekt, um schneller ein Rezept so zu bekommen oder einfach auch eine gute Idee gegen Landarztmangel, denn die Kabine für den Videocall mit einem Arzt ist echt eine ganz coole Sache. Gibt's gleich Alvaro Soler, Sophia und davor noch die Depeche Mode, Precious.
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0: Ein Song wie ein schwerer Rotwein, irgendwie voll und satt und so ein bisschen dunkel, richtig gut. 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

0: wird 17 Uhr.
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2: Hallo, ich bin Volker Kinkel. Bezahlbare Wohnungen gibt es viel zu wenig in Hessen. Und damit wieder mehr gebaut werden kann, hat das Bündnis Impulse für den Wohnungsbau Hessen ein neues Positionspapier vorgelegt. HR-Landeskorrespondentin Katinka Mumme weiß, was drin steht.
3: Zwei Forderungen gehen konkret ans Land Hessen. Die Grunderwerbssteuer senken von 6 auf 3,5% und wieder mehr staatliche Förderung für Leute, die Häuser oder Wohnungen bauen. Denn Bündnissprecher Lipka hat heute gesagt, nur wenn wieder mehr Menschen in ihre Eigenheime ziehen, werden auch Mietwohnungen frei für andere, die sich kein Eigentum leisten können. Damit aber wieder mehr gekauft wird, müsse der Staat Maßnahmen ergreifen, um Baukosten zu senken.
2: An der US-Airbase Spang-Dahlem in Rheinland-Pfalz ist ein Militärflugzeug abgestürzt. Die Behörden sagen, dass dabei ein Mensch verletzt worden ist. Die Rettungskräfte seien im Einsatz. Zum Unfallhergang gibt es keine genauen Infos. Die US-Luftwaffe hat sich auch noch nicht geäußert. In Spang-Dahlem ist eine F-16-Kampfjet-Staffel mit rund 20 Flugzeugen stationiert. Mehr Sicherheit bei Fußballspielen in Hessen. Über dieses Thema haben die 6 Stadionallianzen beraten. Sie bestehen aus Vertretern von Polizei, Vereinen und Kommunen, aber auch Fanvertreter sind mit dabei. Hessens Innenminister Posek sagt, 2/3 der Spiele in der vergangenen Saison seien störungsfrei abgelaufen. Die Gewerkschaft der Polizei fordert aber noch mehr Einsatz der Allianzen, denn die Antwort könne nicht sein, einfach nur mehr Polizisten in die Stadien zu schicken. Mit Tempo 110 durch Kassel. Das ist heute Nacht passiert und zwar so. Einer Streife fällt ein Auto auf, das viel zu schnell unterwegs ist. Die Beamten wollen es kontrollieren. Daraufhin gibt der Fahrer Gas und rast davon. Kurz danach sehen die Polizisten das Auto auf einem Parkplatz stehen. Sie blockieren das Auto und nehmen Fahrer und Beifahrer fest. Auto und Führerschein des Fahrers sind jetzt erst einmal weg. In Mittelhessen ist heute die Weinlese gestartet. Während die Winzer im Rheingau und an der Bergstraße schon seit Wochen im Einsatz sind, wird jetzt auch in Marburg geerntet. HR-Reporterin Anna Spieß.
4: Am Schlossberg oben gibt's einen kleinen Hang, da wachsen rund 200 Reben, darunter Riesling und Früh- und Spätburgunder. Da kommen dann je nach Ernte so 300 Liter pro Jahr raus. Der wird dann zu besonderen Anlässen oder mal beim offenen Weinkeller auch ausgeschenkt. Verkauft wird er nicht. Der Weinkeller ist dann unterhalb vom Schloss, kann man sich auf jeden Fall mal angucken.
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5: So, jetzt ist der Sebastian Filipowski hier schon viel zu früh bei mir. Soll ich dir auch noch ein Mikro anmachen? Möchtest du? Nee, das noch ist das meine Sendung. Du übernimmst mit Tiffany Harris erst nach 18 Uhr Freundeskreis, aber ich sehe gerade, hier wird schon ein Buffet.
6: Ingwer-Shots.
5: Es gibt Ingwer-Shots.
6: Lass dich überraschen.
5: So klingt das gesund. Toll.
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5: Bis dahin, vorher habt ihr mich noch am Hals. Hallo, ich bin Carmen Schmalfeld. Schön, dass ihr mit dabei seid hier im Nachmittag. Und wir quizzen gleich eine kleine Runde. Davor gibt's Musik von Shaboozy, A Bar Song und Jumilia, Superstar. Ja, es ist der letzte amtliche Sommertag, der uns nochmal ordentlich Sonne gebracht hat. Die Wolken werden dünner Richtung Abend. Und das heißt im Umkehrschluss, uns steht echt eine kühle Nacht ins Haus. Wie es dann noch weitergeht, weiß hr3-Wettermann Martin Wetter. Gut.
8: Nach dem Kaltstart wird bei uns in Osthessen der erste offizielle Herbsttag eine sonnige und am Nachmittag auch eine 18 Grad milde Angelegenheit. Ein paar Schauer gibt es erst wieder in der Nacht zu Donnerstag. Die machen es ein bisschen frischer. Aber spätestens ab Freitag wird es dann wieder deutlich wärmer.
5: Damit ihr gut ankommt, jetzt noch das Neueste aus dem H3-Verkehrszentrum. Wir haben einen Teppich, der auf der A67 liegt, Darmstadt Richtung Mannheim zwischen Darmstädter Kreuz und Pfungstadt. A3 Köln Richtung Würzburg zwischen Frankfurter Kreuz und Frankfurt Süd. 3 Kilometer stockend nach einem Unfall mit einem LKW und einem Auto auf der rechten Spur A5 Karlsruhe Richtung Heidelberg. Da satte 10 Kilometer Stau momentan zwischen Bruchsal und Waldorf-Wiesloch. A7 Kassel Richtung Fulda zwischen Melsungen und Homberg-Efze 5 Kilometer Stau. A7 Fulda Richtung Würzburg zwischen Fulda-Dreieck und Bad Brückenau-Volkers 5 Kilometer stockend. In der Gegenrichtung zwischen Bad Kissingen, Obertulba und Bad Brückenau-Volkers 3 Kilometer Stau. A60 Rüsselsheim Richtung Mainz. Zwischen Rüsselsheim-Mitte und Mainz-Spitz-Dreieck 3 Kilometer Stau nach einem Unfall auf der rechten Spur in der Baustelle. A643 Wiesbaden Richtung Mainz. Zwischen Wiesbaden-Dotzheim und Mainz-Mombach 4 Kilometer stockend. Und falls ihr euch fragt, nimmt das nie ein Ende? Ich kann doch. Wir haben nämlich durch diesen Stau auf der A643 auch noch einen Rückstau auf der A66. Da ist er dann zwischen Wiesbaden-Mainzer Straße und Schiersteiner Kreuz. Jetzt haben wir es gleich geschafft. Letzte Meldung A671. Wiesbaden Richtung Mainz zwischen Hochheim Nord und Gustavsburg. 2 Kilometer Stau. Es ist viel los auf der Gas. Kommt gut und sicher an.
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0: Shabusi, a Bar Song. Stimmt's oder stimmt's nicht? Das ist hier jetzt die Frage. Also kommt gerne dazu. Wir quizzen wieder eine kleine Runde zusammen. Für ganz Hessen stellvertretend erledigt das Jan aus Dreieich. Du steigst jetzt zu mir in den HR3-Quizring. Hallo.
1: Hi.
0: Grüß dich, wie geht's dir?
1: Oh, gut. Gut, danke schön.
0: So, Berufsschullehrer bist du in Sachsenhausen. Was waren heute so die Fächer, wo du sagst, oh, da war es dann auch ganz schön, dass der Stundengong gegangen ist?
1: 6 Stunden hat die 12Kö2 einen Dessertwettbewerb gemacht. Also kannst du dir vorstellen, hatten wir jetzt 6x4 verschiedene Desserts und auf jedem Teller waren 4 verschiedene Komponenten.
0: So, und was war das leckerste Dessert? Was war dein Favorit?
1: Mit einem Rotwein-Bärensorbet war das eine, dann war ein Joghurtmousse, dann war ein Schokoladen-Art-Soufflé-Kuchen mit drauf und eine Karamellsoße.
0: Okay.
1: Das war das. Achso, und dann gab es noch eine Mandelhippe obendrauf.
0: Ey, hör genau. Auf, ehrlich, ich verzichte gerade auf Zucker und das fühlt sich an wie Folter, wenn du mir das erzählst. Ja?
1: Kann ich gleich in der WhatsApp, kann ich euch die Bilder schicken von heute dann.
0: Quäl mich doch nicht so. Mann, ey, jetzt ist genug hier. Wir sind doch eigentlich verabredet fürs HR3-Quiz. Ich habe für dich eine Behauptung. Ja. Du sagst mir, stimmt die nicht.
1: Okay.
0: Los geht's. Wir mögen es ganz gerne ja auch mal ein bisschen bekloppt hier bei HR3. Bestes Beispiel. Heute früh HR3 Morning Show. Tanja erzählt, dass ihre Mama es liebt, abends zum Einschlafen, so zur Entspannung, den Bettbezug mit den Zehen auf- bzw. zuzuknüpfen. Stimmt's?
1: Das habe ich gehört, ja. Und das hat mich wahnsinnig nachhaltig beschäftigt.
0: Mich auch.
1: Also ja, das stimmt.
0: Ja?
1: Habt ihr drüber gesprochen und ihr
0: Korrekt.
1: Seid verrückt manchmal.
0: Bitte, ich bestehe auf ein Video. Ich möchte die Füße von Tanja Rösners Mama sehen, wie sie eine Bettdecke auf- und zuknüpft. Ich kann es mir nicht vorstellen, dass
1: die
0: das funktioniert.
1: Buch der Rekorde damit.
0: Oder?
1: Ja.
0: Aber jetzt erstmal first things first. Vielen Dank fürs Mitquizzen. Es war eine große Freude und für dich gibt es als Dankeschön ein sehr cooles DRB Plus Radio.
1: Ja, da bin ich gespannt. Vielen Dank.
0: Sehr, sehr gerne. Ist zu dir unterwegs.
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0: Super und angesagt, Dive Into Me, A-Log und Khalid. Wir schmachten hier gleich einfach eine kleine Runde zu Zoe Wee's Control. Davor gibt's Rock You Like a Hurricane, die Scorpions. Zwischendrin muss ich halt auch mal ganz kurz auf die 12 geben, damit es echte Abwechslung ist hier in HR3.
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2: Ja, sehr viel. 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Und meine Tochter hat ihren Führerschein jetzt bekommen und will sich demnächst ein Auto kaufen. Und das hat halt richtig wie 1 und 1 dazu gepasst. So dass ich jedem natürlich meinen Beitrag leisten kann.
0: So, aber du gönnst dir da schon auch noch was von, oder?
2: Jein. Im Moment bin ich da raus, weil wenn es meinen Kindern gut geht, geht es mir auch gut.
0: Okay, und was ist mit dem Handy?
2: Das bekommt die Frau. Also um so eins zu kaufen, haben wir immer gesagt, das ist unnötig. Aber jetzt, wo wir eins geschenkt bekommen, dann ist es natürlich für die Frau. Ich selbst lege nicht so viel Wert auf Handy. Ich nehme immer die alten von der Frau, bin immer noch oldschool. Ich tue ja auch nur telefonieren.
0: Mensch, Leute, merken wir, ne? Kerle wie Merdan braucht's. Morgen dann eure nächste Chance zwischen 6 und 7. Schickt das Kennwort Tresor, wenn ihr mitmachen wollt. Jetzt per WhatsApp an die 069 155 und 4 mal die 3.

0: Aktuell und hip, Chris, du Randy. Good old days. 5:30 ist es.
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2: Mit Volker Kinkel, guten Tag. Mehr Wohnungen in Hessen. Dafür setzt sich ein Bündnis aus Verbänden und Institutionen ein. Sie fordern unter anderem, dass die Grunderwerbsteuer gesenkt wird und dass es mehr Fördermittel von Bund und Land fürs Bauen gibt. Hessens Wirtschaftsminister Mansouri dagegen sagt, man sei bei dem Thema schon auf dem richtigen Weg. Im Bereich der US-Airbase Spangdahlem in Rheinland-Pfalz ist ein Militärflugzeug abgestürzt. Laut Behörden ist dabei ein Mensch verletzt worden. Wie es zu dem Unfall kommen konnte, ist noch unklar. Und jetzt mehr Aktuelles aus unseren Regionalstudios.
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4: Wichtiger Sieg für das Tischtennisteam des TTC Fulda Mabertzell. Die Osthessen haben gestern Abend ihr Bundesligaspiel bei Borussia Dortmund mit 3:2 gewonnen. Eine hart umkämpfte Begegnung, in der sie auf den Dänen Jonathan Groth verzichten mussten. Die Entscheidung fällt gestern beim BVB erst im Abschlussdoppel. Dimitri Ovtcharov und Van Bommel machen den Sieg perfekt. Zuvor gewinnen Ovtcharov und Ruven Filus ihre Einzel nach starken Leistungen. Das war ein wichtiger Erfolg, sagt mir Filus nach dem zweiten Sieg im 5. Saisonspiel. Damit haben die Fulda einen kompletten Fehlstart in die Bundesliga-Saison vermieden. Sie sind aktuell Tabellensechster und halten Kontakt zu den Playoff-Plätzen. Jörn Perske, Fulda.
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0: 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Vorschlag. Wir streichen das. Wir müssten mal wieder zur Krebsvorsorge gehen in... Wir gehen demnächst mal wieder zu einer Vorsorgeuntersuchung. Im Moment läuft eine wichtige Aktionswoche, um uns wieder dran sanft zu erinnern. Das ist gleich Thema in Das bewegt Hessen heute. Hi, ich bin Carmen Schmalfeld. Das Wetter im Moment echt ganz nett. Wir haben viel Sonne, 15 bis 21 Grad oft noch. Den höheren Lagen zwischen 12 und 17 Grad. Aber die Nacht wird frisch. Damit ihr gut ankommt, jetzt noch das Neueste aus dem HR3-Verkehrszentrum. A3 Köln Richtung Würzburg zwischen Frankfurter Kreuz und Frankfurt Süd. 3 Kilometer stockend. A7 Kassel Richtung Fulda zwischen Melsungen und Homberg-Efze. 7 Kilometer stockend in der Baustelle. A7 Fulda Richtung Würzburg zwischen Fulda-Dreieck und Bad Brückenau-Volkers. 5 Kilometer stockend in der Gegenrichtung. 3 Kilometer Stau zwischen Bad Kissingen-Obertulba und Bad Brückenau-Volkers. A60 Rüsselsheim Richtung Mainz zwischen Rüsselsheimer Dreieck und Mainz-Spitz-Dreieck stockt an einer geräumten Unfallstelle und A671 Wiesbaden Richtung Mainz zwischen Hochheim Nord und Gustavsburg 2 Kilometer Stau. Zum Schluss noch eine ungesicherte Unfallstelle, die gerade reinkommt. A66 Frankfurt Richtung Wiesbaden zwischen Eschborn und Frankfurt Höchst. Auf der rechten Spur ist der Unfall. Passt auf euch auf, kommt gut an.
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0: Ice of Base hier im Nachmittag bei HR3. Zum Glück sorgen viele tolle Ärztinnen und Ärzte, Forscherinnen und Forscher dafür, dass uns immer besser geholfen werden kann. Und trotzdem, um die 1400 Menschen bekommen pro Tag die Diagnose Krebs.
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0: So wie Stefan Weil, er hat Darmkrebs. Das kam früh genug raus, weil er bei der Vorsorge gewesen ist.
2: Man ist natürlich zuallererst geschockt, weil man natürlich auch, also quasi mein Vater hatte, ich sag jetzt mal, Multikrebs. Also es gibt sozusagen eine erbliche Vorlast. Und da ist man natürlich für so ein Thema sehr sensibilisiert. Unabhängig davon wissen wir ja alle, wie tragisch auch Krebs verlaufen kann.
0: Und ja, so eine Darmspiegelung macht zwar überhaupt gar keinen Spaß, aber ihm hat sie das Leben gerettet, sagt Jörg Trojan. Das ist Stefan Weils Arzt am Uniklinikum Frankfurt.
3: Der Tumor war sozusagen gerade bei ihm am Kippen. Es war so in der Zwischensituation zwischen bösartig und gerade noch gutartig. Und wir haben genau in dieser Situation eben verhindert, dass Schlimmeres passiert, dass der Tumor sich weiter ausbreiten kann. Also da hat er wirklich, der Patient, alles richtig gemacht, dass er zu früh Erkennung gegangen ist, zu dem Zeitpunkt eben, als wir ihn damals operiert haben.
0: Lasst mal checken. Das ist die bundesweite Krebspräventionswoche, die momentan läuft und die will uns einfach mal anstupsen und sagen, hey Leute, lasst euch durchchecken. Rita Schmutzler ist die Präsidentin der Deutschen Krebshilfe und glaubt, Vorsorge wird immer noch unterschätzt.
4: Was wir mittlerweile wissen, ist, dass wir einen großen Teil dieser Krebserkrankungen verhindern können oder so früh erkennen können, dass die Heilungsaussichten deutlich besser sind. Und das ist Brustkrebs bei der Frau, Prostatakrebs beim Mann, der Darmkrebs und der Lungenkrebs. Die machen zusammen rund die Hälfte aller Krebserkrankungen aus. Und bei allen können wir selbst etwas tun durch Früherkennung.
0: Es gibt ein umfassendes Angebot für Vorsorgeuntersuchungen. Die Kosten übernimmt die Krankenkasse. Stefan Weil geht's ein halbes Jahr nach seiner OP jetzt deutlich besser. Körperlich, aber eben auch mental.
2: Zugegebenermaßen habe ich dann erst gedacht, na gut, wenn es Krebs war, hat sich der ganze Aufriss im wahrsten Sinne des Wortes gelohnt. Aber die Reise dahin, dass man die ganze Zeit diese Ungewissheit hat, habe ich dann vielleicht doch Krebs? Ist da was viel schwerwiegenderes? Das war schon auch emotional eine Wahnsinnslast. Aber ich sage immer, bitte gehen Sie zur Frühuntersuchung. Was Besseres kann man nicht machen.
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0: Hat was Düsteres, klingt trotzdem so gut. Tom Walker im Nachmittag bei HR3. Gleich Sunrise Avenue. Mit Gitarren geht Richtung Feierabend vor David Guetta, Alphaville, Ava Max. Richtig cooles Remake von Forever Young. So klingt echte Abwechslung hier in HR3.
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Sonntag in HR3 und in 30 Jahren sitzen wir dann am Küchentisch und erzählen unseren Kindern und Enkelkindern, damals der HR3 Freundeskreis, da habe ich Tiffany Harris schon gehört, da war sie noch ganz neu im Geschäft. Weil die Frau wird garantiert international Karriere machen, das zeichnet sich jetzt schon ab. Sie übernimmt zusammen mit Kollege

0: Legende. Bruce Springsteen. Born in the USA. 18 Uhr ist jetzt. Hallo zusammen.
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2: Hallo, ich bin Volker Kinkel. Auf der US-Airbase Spangdahlem in Rheinland-Pfalz ist ein Kampfjet abgestürzt. Auf der Airbase sind 20 Flugzeuge vom Typ F-16 stationiert. AD-Reporterin Lynn Benson.
3: Der Pilot konnte sich mit dem Schleudersitz retten. Wie schwer er verletzt ist, ist bislang nicht bekannt. Augenzeugen hatten kurz nach dem Absturz eine große schwarze Rauchsäule über dem Gelände gesehen. Nach Angaben der deutschen Flugsicherung war das Flugzeug zuvor an einer Übung mit insgesamt 4 Maschinen beteiligt. 2 davon waren gerade auf dem Rückflug nach Spangdahlem, als die erste Maschine, eine F-16, abstürzte. Die 3 anderen Flugzeuge wichen daraufhin zum US-Luftwaffenstützpunkt Ramstein bei Kaiserslautern aus. Die Ursache des Absturzes ist noch unklar. Klar und wird jetzt untersucht.
2: Ein Bündnis aus Verbänden und Institutionen hat Forderungen vorgestellt, um den Wohnungsbau in Hessen anzukurbeln. Zum Beispiel soll die Grunderwerbsteuer gesenkt werden. Außerdem fordert das Bündnis mehr Fördermittel von Bund und Land fürs Bauen. Wirtschaftsminister Mansouri dagegen sagt, man sei bei dem Thema schon auf dem richtigen Weg. Der Hessische Verwaltungsgerichtshof in Kassel hat entschieden, ein junger Mann aus Afghanistan darf dahin zurückgeschickt werden, trotz der schwierigen Verhältnisse in seiner Heimat. HR-Reporterin Sina Philips.
4: Das Gericht hält den innerstaatlichen Konflikt mit der Machtübernahme durch die Taliban 2021 für beendet. Außerdem geht es nicht davon aus, dass dem Mann in seiner Heimat zum Beispiel der Tod drohe. Und er sei gesund, erwerbsfähig und habe vor Ort Familie. Trotz der schwierigen Lebensbedingungen in Afghanistan, so das Gericht, werde der Kläger nicht in existenzielle Not geraten. Er war nach eigenen Angaben 2015 nach Deutschland gekommen. Sein Asylantrag wurde abgelehnt, woraufhin der Mann zunächst erfolgreich geklagt hatte.
2: Der frühere Investor René Benko aus Österreich muss 2,5 Jahre in Haft. Das hat das Landgericht Innsbruck entschieden. Benko habe seine Gläubiger geschädigt. Benko selbst bestreitet das. Er sitzt seit Januar 2025 in Untersuchungshaft, nachdem sein Immobilien- und Handelsimperium zusammengebrochen war. Die Fußballnationalmannschaft spielt übermorgen in Amsterdam gegen die Niederlande und 3 Tage später in Augsburg gegen Griechenland. Aktuell laufen die Vorbereitungen auf die Länderspiele in der Nations League. Der Frankfurter Younes Ebnutalib ist neu mit dabei und er hat heute gesagt, dass es eine große Motivation für alle Spieler ist, mit dem neuen Bundestrainer Jürgen Klopp zusammenzuarbeiten. Das war das Wichtigste heute Abend aus dem News-Team.
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0: Leute, herzlich willkommen zum besten Feierabend der Woche. Tiffany Harris übernimmt die Bude die nächsten beiden Stunden. Herzlich willkommen.
6: Moin, moin.
0: Es wird richtig cool. Und wie das die Leute beim Radio so machen, bevor überhaupt hier irgendwas losgeht, erstmal das Wetter jetzt, Tiffany.
6: Erstmal das Wetter?
0: Ja, wir fangen mit dem Wetter an.
6: Mhm. Wo ist denn das hier?
0: Da musst du nebenan klicken, da wo Open Media steht.
6: Okay, ja. Nee, ich find's nicht. Du musst das Wetter machen.
0: Wir machen das wirklich live, Leute. Das ist so.
6: Ist komplett live.
0: Das ist kein
6: Fake. Ich hab's.
0: Okay, dann bitte. Wetter.
6: Leute, das ist so ein Spätsommerabend heute. Genießt die Sonne. Morgen geht's aber weiter. Es bleibt weiter trocken zu Hause in Hessen bis 22 Grad. Nachts aber dick einpacken bis 8 Grad rund um Wiesbaden. Nur bis 2 Grad im oberen Fuldatal. Bodenfrost kann auch drin sein, also passt auf.
0: Hallo auf die Straßen, damit er gut ankommt. Jetzt das Neueste aus dem HR3-Verkehrszentrum mit Tiffany Harris.
6: So Leute, Vorsicht auf der A66 Frankfurt Richtung Wiesbaden zwischen Eschborn und Frankfurt Höchst. Eine ungesicherte Unfallstelle auf dem rechten Fahrstreifen. Dann haben wir noch die A7 Kassel Richtung Fulda zwischen Melsungen und Homberg-Efze. 7 Kilometer stockender Verkehr im Baustellenbereich. Und dann haben wir aber noch die A671 Wiesbaden Richtung Mainz zwischen Hochheim Nord und Gustavsburg. 2 Kilometer Stau.
0: Und ich lege noch einen drauf. Vorsicht bitte auch auf der A3 Köln Richtung Frankfurt zwischen Limburg Nord und Limburg Süd. Da liegen Reifenteile auf der Fahrbahn. So, Verkehr hätten wir jetzt auch geschafft. Wow. Jetzt können wir mit dem Partyteil hier beginnen. Leute, herzlich willkommen, HR3-Freundeskreis. Die nächsten beiden Stunden übernimmt Tiffany Harris das Programm, Singer-Songwriterin, Rakete auf der Bühne und ab heute auch Radiomoderatorin. Wir haben großartige Sachen geplant für euch, damit ihr einen coolen Feierabend habt mit uns. Was machen wir so?
7: Wir werden hier einiges machen. Wir machen ein kleines Interview mit mir. Wir werden geile Musik hören. Ich werde immer mal wieder das Wetter und den Verkehr ansagen. Und ja, so geht's weiter.
0: Also eigentlich ist der Plan, jetzt können wir es euch sagen, wir machen fast nur Wetter und Verkehr die nächsten 2 Stunden. Wenn ihr noch eine Idee habt, was wir noch machen könnten, oder ihr wollt vielleicht irgendwie Tiffany eine Frage stellen oder habt sonst was auf dem Herzen, Leute, meldet euch einfach rein in die Show, Leute. WhatsApp 069 155 4x3. Wir sind live, wir sind für euch da. Und wir spielen gleich ein Spiel. Und wer verliert, muss sehr viel Ingwer-Shots trinken.
7: Oha.
0: Sind wir dabei?

0: So ein geiler Spätsommerabend zu Hause in Hessen. Soundtrack dazu gibt's von HR3, The Fame. Leute, es ist ein ganz besonderer Feierabend heute hier. Tiffany Harris bestimmt bis 20 Uhr das Programm.
1: Leute, hallo, hier ist Tiffany Harris und ja, ihr hört hier gerade schon im Hintergrund Breathe. Davor, vor The Fame, habt ihr meinen Song Vertigo gehört. Und ja, ich freue mich so sehr hier zu sein und ich hoffe, dass ich so ein bisschen über mentale Gesundheit reden kann und euch ein bisschen dieses Thema so ein bisschen näher bringen kann, was ich auch in meiner Musik sehr viel anspreche. Und ja, deswegen bin ich hier heute.
0: Wer jetzt sagt so, ey, Tiffany Harris, die macht sehr coole Songs, aber bevor wir jetzt irgendwie sofort den Kopf aufmachen und reingucken, wer ist denn diese Frau eigentlich? Dafür haben wir ein klitzekleines Kennenlernspiel vorbereitet. Vor uns jeweils eine kleine Box mit Fragen drin. Wir ziehen Zettel nacheinander, lesen die Frage vor und dann antworten wir. Und wer nicht antworten möchte, weil die Frage zu doof ist, der muss einen Ingwer-Shot trinken.
1: Okay.
0: Und das brennt so richtig im Hals. Ich verspreche dir, ich habe die Starken geholt, ohne Zusatzstoffe.
1: Okay, okay.
0: So. Ziehst du zuerst oder ich, wer möchte?
1: Du zieh mal zuerst.
0: Okay, dann Augen zu und so, pass mal auf. Hast du schon mal so getan, als wenn du auf einer Party jemanden kennst, obwohl du absolut keine Ahnung hattest, wer vor dir steht? Oh ja?
1: Ja!
0: So was, da muss ich gar nicht lügen.
1: Sorry. Da muss ich auch gar nicht lügen. Ich liebe diese Frage, weil ja, so oft. Und es tut mir so leid, weil ich bin so gut mit Gesichtern, aber nicht gut mit Namen. Und ich habe tatsächlich mal eine Person kennengelernt und das hat sich auch zu so einer Freundschaft entwickelt, wo wir beide dachten, wir kennen uns und wir haben uns gesehen und waren so, ey, du bist es! Er so, ne, du! Und dann Monate, Wochen später haben wir beide gestanden, dass wir überhaupt nicht wussten, wer wir waren.
0: Aber gut, jetzt wisst ihr safe, ihr werdet euch immer erkennen. Ja. Und ich habe mal einen Trick kennengelernt auf einer Party.
1: Okay, ja.
0: Einfach so einen Wingman mitnehmen und immer so sagen, hey, das ist die Tiffany. Und dann stellt sich die andere Person automatisch vor.
1: Mega
0: und dann
1: gut.
0: Hört man nach. Das fand ich super. So, jetzt ziehst du.
1: Jetzt zieh ich. Okay, ich habe ja. Okay. Ist es jetzt an dich oder an mich?
0: Nee, eigentlich an dich, aber ich kann auch reinrufen.
1: Welches Geschenk hast du schon mal original verpackt an jemand anderen weiter verschenkt, weil du es einfach loswerden wolltest?
0: Na?
1: Boah, das ist eine gute Frage.
0: Wenn du nicht antworten möchtest, da steht Ingwer-Shots vor dir. Feel free.
1: Aber so, ich weiß nicht, was die Antwort ist, weil ich glaube, ich weiß nicht. Ich weiß nicht, ob ich das schon mal gemacht habe. Aber ich finde, das zählt auch als Ingwer-Shot trinken.
0: Ich glaube, du willst sie auch trinken, ne? Im Gegensatz zu
1: mir. Ich will
0: den
1: jetzt trinken.
0: Ja, komm, runter damit.
1: Ich brauche mal wieder einen Kick,
0: 100%.
1: Leute.
0: Ich kann sagen, wir hatten das mal, als ich klein war. Da gibt es ja mal so Umschläge mit Geschenken und manchmal ist Geld drin. Ist doof, wenn man den Umschlag nicht öffnet und da ist Geld drin und man verschenkt es einfach weiter.
1: Das wäre natürlich doof. Das ist mir noch nie passiert.
0: Ja, sowas ist normal. Also es ist nicht gut gewesen. Ich habe noch irgendwie, das ist eher was für dich. Was war die größte Bühnen- oder Studiopanne, die du versucht hast, eiskalt wegzulächeln?
1: Also im Studio ist mir safe schon super viel passiert. Auf der Bühne. Letztens bin ich einfach, ich habe so ein Event in Berlin, das habe ich so mit ein paar Freunden sozusagen gemacht und das heißt Pop im Park und da moderiere ich halt auch sehr viel und ich sag dann so, hey Leute, und weil der eine Künstler hat dann irgendwie nicht so richtig irgendwie perfekt gesungen oder was auch immer, ich war so, hey Leute, es geht hier darum, dass nicht alles perfekt ist und Mann, es kann mal was schief gehen und in dieser Sekunde fiel ich hinten rüber über die Bühne, runter von der Bühne und ich war so, hey, aber es war perfekt, weil ich ja genau darüber gerade geredet habe, war so, ey, und es läuft nicht immer alles richtig. Und ja, ich trinke mal den Ingwer-Shot von eben, ne?
0: Mach das und ich hoffe, Bandscheibe ist wieder dran. Gut. Ingwer-Shot ist runter. Wie war's?
1: Der ist aber lecker.
0: Ey, Tiffany, das Spiel soll so funktionieren, dass wir dann irgendwas Ekliges trinken sollen und dann machen wir halt irgendwas so ein bisschen leidend.
1: Ja, aber mit so gesunden Sachen kriegt man mich ja, ne?
0: Ja, Musikwunsch von dir. Pink. Dear Mr. President. Genießen wir jetzt.

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1: Gänsehaut in HR3 Pink, dear Mr. President. Hat sich Tiffany Harris für euch gewünscht heute Abend? Warum?
2: Ich habe diesen Song immer mit meiner Mom im Auto gesungen oder egal, wo wir den gehört haben. Und wir haben immer so, da habe ich wirklich eigentlich Harmonien gelernt. Und das war immer ein ganz spezieller Moment, weil der Song ist ja auch super, super emotional. Mama hat mir dann auch erzählt, worum es geht und so damals, als ich ganz jung war. Und der Song ist mir irgendwie so voll im Herzen geblieben. Ich liebe diesen Song. Ich hoffe, ihr auch.
1: Das hat man gemerkt. Checkt mal aus, die Webcam hr3.de, da könnt ihr uns nicht hören. Aber ihr könnt das Gesicht und die Arme von Tiffany sehen, wie sie mitgesungen hat und mitgefeiert hat. Wahnsinn. Tiffany Harris bleibt weiter für euch hier. Den ganzen Abend bestimmt sie, was hier läuft. Nach einer super gechillten Pink. Gleich hier Action mit Matt Korn.
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0: Willkommen im HR3-Freundeskreis. Heute Abend Special Edition mit mir, Tiffany Harris. Und ich übernehme hier bis 20 Uhr das Programm mit Philipp. Aber jetzt freuen wir uns auf einen sehr neuen Hit, den ich tatsächlich sogar mitgeschrieben habe. Mitgebracht und mitgeschrieben habe von meinem guten Freund Alle Farben.
1: Geil, Alle Farben und fast Tiffany Harris, fast hätten wir deine Stimme hier gehört im Hit, hat Alle Farben uns auch im HR3-Interview erzählt.
2: Ja, ganz einfach. Sie hat ja auch eine eigene Karriere gestartet und auch gerade einfach eine eigene Single. Und wenn man dann mit einem Feature reingeht, kann es sein, dass die eigene Single dann auf der Strecke bleibt. Und ich bin ja auch nicht böse oder so. Das war eine gemeinsame Entscheidung, dass es dann doch leider nichts wird.
1: So, liebe Frau Harris, wir haben Fragen. Was ist da jetzt genau los?
0: Franz, meine Liebelein, also wirklich, es war so eine harte Entscheidung, da Nein zu sagen, dass meine Stimme drauf ist, weil ich habe natürlich den Song geschrieben, wir haben den in einem Alle Farben Songwriting Camp geschrieben und der war auch von Anfang an super speziell, auch wir Writer, wir alle so, alle Franz natürlich und auch die anderen Writer waren so, hey bitte, deine Stimme muss da drauf bleiben, das macht es nochmal so spezieller. Aber dann hat ja tatsächlich das bei mir alles so gut funktioniert im
1: Radio.
0: Dann
1: musst du Karriere machen, Mensch Tiffany.
0: Ja Mensch,
1: warum?
0: Ach Mann. Nee, aber ich wünsche mir schon seit Jahren, ich meine Franz hat mich damals gesigned in seinem Verlag und seitdem wünsche ich mir, und schon viel früher wünsche ich mir eigentlich mit ihm zusammenzuarbeiten und einen Song mit ihm zu haben, wo meine Stimme drauf ist. Deswegen war das, also wirklich das war das Schwerste, was ich machen müsste, da Nein zu sagen. Aber der Song ist natürlich trotzdem mega geil. Nicht nur das Songwriting, auch die Stimme. Und ja, aber Franz und ich, wir sind traurig.
1: Verrat uns noch ganz schnell die Kids im Hintergrund, im Background, die da singen. Was sind das für Kids?
0: Nee, das sind wir. Das sind wir einfach. Ich und die andere Writerin. Same old sky under the same old sky. Das sind wir.
1: Das haben wir genau hin, obwohl ich erkennen.

0: Farben im HR3-Freundeskreis. Hi!
1: Das Schöne ist, ich habe nicht erkannt, dass du singst. Bei Same Old Sky im Hintergrund.
0: Das waren die Kinderstimmen.
1: Ja, richtig, Entschuldigung. Genau. Ich hab das
0: Same Old Sky, under the same old sky.
1: Mini Tiffany Harris. Schönen guten Abend, Tiffany Harris, Sebastian Filipowski für euch am Start heute hier. Tiffany kennt ihr aus der HR3-Playlist nicht nur von der Kinderstimme aus Same Old Sky, sondern vor allem von diesem großen Hit. Vertigo, ist auch so ein Blick in deinen Kopf. Was geht da genau ab?
0: Ja, also es geht so ein bisschen darum, wie schwer mein Leben wäre und wie traurig auch mein Leben wäre ohne meine engsten Freunde und wie sehr man sich so durch diese ganze, na, durch das Leben halt hilft durchzugehen, und darum geht's in Vertigo.
1: Es ist auch so ein bisschen, ja, wie man trotz mentaler Struggle da den Tag schafft. Wir beide haben ADHS, wirbelt auch jeden Tag schön durcheinander die Birne, so erwachsen ADHS. Viele verheimlichen sowas, wir reden da sehr offen drüber. Wie gehst du damit so um?
0: Ich bin total offen damit. Ne? Ich finde das so wichtig, das anzusprechen, weil tatsächlich gibt es viele Leute, die das haben und die das vielleicht damals nicht diagnostiziert bekommen haben, die das vielleicht sogar, wie Leute, die ich kenne, auch einfach im Erwachsenenalter diagnostiziert bekommen haben. Und ich kann nur sagen, wenn ihr denkt, dass ihr es habt, wenn ihr Verdacht habt, geht raus, lasst es euch diagnostizieren, weil das macht was mit einem, einfach zu wissen, was abgeht.
1: Gleich sprechen wir auch mit einer Frau, die habt ihr schon bei Eckart von Hirschhausen in der ARD Mediathek gesehen. Angelina Berger hat auch ADHS. Tipps für uns alle, selbst wer es nicht hat, gleich.
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1: Schönen Feierabend, 18:31 Uhr, euer Wetter jetzt mit Tiffany Harris.
0: Tagsüber ist weiter T-Shirt-Wetter, lieben wir doch. Morgen ist aber wieder viel Sonne, bis 22 Grad und nochmal trocken. Also macht was draus. Ab Donnerstag ist aber Regen im Anmarsch.
1: Hallo auf die Straßen, damit ihr gut ankommt. Jetzt das Neueste aus dem HR3-Verkehrszentrum. Tiffany macht sofort weiter, ne, deine Show.
0: Also Vorsicht nochmal auf der A66 Wiesbaden Richtung Frankfurt. Zwischen Hofheim und Hattersheim, da liegt nämlich ein Müllsack auf der Fahrbahn. Und A7 Kassel Richtung Fulda zwischen Melsungen und Homberg-Efze. Da ist 7 Kilometer stockender Verkehr im Baustellenbereich.
1: Gute Fahrt.
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0: schön dramatisch. Fate of Ophelia, Taylor Swift im HR3-Freundeskreis.
1: Heute mit Special Guest Tiffany Ayres bestimmt, worüber wir sprechen und was uns bewegt zu Hause in Hessen. Noch bis 20 Uhr unsere Lieblings-Singer-Songwriterin hier im Start. Jetzt mit einer großen Feierabend-Umarmung für alle, die heute ja irgendwie viel Zeug gehabt haben.
0: Ja, ich meine, wir kennen es ja alle. Es ist Feierabend und dann hat man eigentlich die Zeit zum Durchatmen endlich. Aber oben im Kopf dreht sich dieses Rad ungebremst weiter. Tausend unfertige Gedanken, der Stress vom Tag und dieses dumpfe Gefühl. Und man kommt einfach nicht zur Ruhe. Aber ich glaube, niemand ist mit diesem Kopfchaos allein. Bei uns heute im hr3-Freundeskreis ist jetzt Angelina Börger.
1: Angelina hat selbst ADHS, spricht drüber auf Social Media. Kirmes im Kopf heißt ihr Kanal. Schönen guten Abend.
2: Hallöchen.
0: Ja, sage mal, schön erstmal, dass du da bist. Hallo, dass wir heute so jung zusammenkommen. Aber ich wollte dich mal ganz doll fragen hier. So, wie checkt man eigentlich den Unterschied, ob jetzt der Tag stressig war oder ob man einfach ein bisschen verplant ist oder ob es jetzt irgendwie doch ADHS ist?
2: Also ich sag mal so, jeder vergisst mal was oder kriegt einen Tag lang nichts auf die Reihe. Der Unterschied bei ADHS ist, wie oft passiert das eigentlich und zieht sich das einfach durch ganz viele verschiedene Lebensbereiche.
1: So. Und jetzt ist uns die Telefonleitung abgekackt. Wir rufen mal ganz schnell an und melden uns gleich wieder. Und so lang gibt's jetzt einen Wunschsong von Tiffany. Counting Crows, Mr. Jones. Jetzt merkt man, wir sind live, ne?
0: Wir sind live!
1: Wir bescheißen hier nicht, Leute. Wir sind absolut live.
0: Wir sind wirklich live.
1: Gleich mehr Angelina Börger im Interview über ADHS.
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0: Counting Crows, Mr. Jones, ist für deine Mama, ne?
1: Meine Mom, ihr Lieblingssong.
0: Wow, wie schön. Habt ihr wahrscheinlich auch früher ganz oft gesungen.
1: Ja!
0: So, wir haben mittlerweile wieder die Leitung zusammengeklebt zu Angelina Berger, hat ein Buch gerade draußen über ADHS, hat auch einen sehr erfolgreichen Social-Media-Kanal, Kirmes im Kopf heißt das Ganze. Und wir gucken mal, dass die Leitung wieder steht. Schönen guten Abend nochmal, Angelina.
2: Hello again.
1: So, und ich frage einfach mal direkt los. Welche fatale Lebenslüge über angebliches Funktionieren reden sich viele Erwachsene täglich ein? Was sind vielleicht Charaktereigenschaften, sind aber vielleicht doch ADHS?
2: Ja, da muss man echt Unterschiede machen, denn jeder ist mal durcheinander, wie ich schon gesagt habe, oder verpeilt mal was. Aber wenn sich das eben so durchs ganze Leben zieht und man das Gefühl hat, irgendwas stimmt nicht mit mir, ich bin irgendwie verkehrt oder vielleicht zu faul, undiszipliniert, funktioniere nicht richtig. Und das sind dann so die Sachen, die mich auf den Weg gebracht haben. Aber es ist eben auch nicht alles nur negativ daran.
1: Das sehe ich nämlich auch so. Und da ist eine ganz, da komme ich eigentlich schon zu meiner nächsten Frage. Wieso funktioniert das eigentlich besser, so auf Deadlines und auf Druck Sachen fertig zu machen, obwohl man eigentlich so verplant ist?
2: Ja, das ADHS-Gehirn funktioniert da einfach ein bisschen anders. Also ich funktioniere quasi gar nicht ohne diesen Druck. Wenn ich 30 Tage Zeit habe, wann mache ich es? Einen Tag vor der Abgabe, aber dann im Hyperfokus und dann schaffe ich das, was andere eben in 2 Wochen schaffen.
1: Das ist so krass, das habe ich nämlich genau so. Und mich würde mehr interessieren, was spielt eigentlich Dopamin für eine Rolle beim ADHS?
2: Eine ziemlich große, also neben noch anderen Botenstoffen, sowas wie Adrenalin oder Noradrenalin, das sind alles so Botenstoffe, die eben dafür sorgen, dass unser Hirn, dass wir uns motivieren können, dass wir eben dieses Funktionieren verstanden haben. Und das ist eben bei ADHS so, dass es häufig, ich sag mal so laienhaft erklärt, schneller verbraucht ist und wir dann eben auf der Suche sind nach irgendwelchen neuen Dopaminquellen, die uns was liefern können, und dann haben wir eben weniger Lust auf das, was gerade vor uns liegt, zum Beispiel Hausaufgaben, Haushalt, Steuererklärung.
1: Okay, krass.
0: Und was noch so los ist im Kopf mit ADHS und was hilft, Angelina hat ein tolles Buch drüber geschrieben, Normal war nie der Plan, heißt das Ganze. Jetzt draußen. Wenn man ein bisschen guckt, die Mediathek, deinen Namen eingibt, da findet man auch spannende Sachen über ADHS. Angelina, vielen, vielen Dank
1: für
0: deine Zeit. Schönen Abend, liebe Grüße.
2: Sehr gerne. Ja, ciao, ciao.
0: Und damit ihr mal schön gelassen jetzt durch den Feierabend geht, echte Abwechslung für euch gleich mit Save My Love. Freut euch auf Kygo, Khalid, Save My Love, und Tiffany Harris bleibt natürlich noch weiter bis 20 Uhr. Tiffany Harris macht dir die Ansagen, was geht hier im Feierabend.
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0: Kai Grum, HR3 Freundeskreis. Tiffany Aries weiter am Start. Ihr kennt sie aus der Playlist von diesem großen Hit. Tiffany hat ganz viele weitere Hits für euch mitgebracht, die sie liebt. Heute Abend mit euch feiert. Jetzt so von dir, es kommt so ein All-Time-Favorite.
1: Ja, gerade auf Repeat. Ganz, ganz toll.
0: Noah Kahn ist so ein Herzensartist für dich. Warum?
1: Also, weil wenn ich seine Musik höre, da schwingt so viel Emotion mit. Und da geht's über Mental Health und auch Selbstzweifel und die Heimat und Familie und so viele Gefühle gleichzeitig. Und es gibt mir einfach so viel, egal für welche Situation.
0: Was ist das für ein Typ? Singt er das auch so aus auch so einem inneren Antrieb? Ist der auch quasi im ADHS und Mental Health Club drin? Oder?
1: Total. Und er singt vor allem auch darüber, dass man nicht von seiner Vergangenheit weglaufen kann. Und also so viele ernste Themen, wo viele Leute Angst haben, darüber zu reden. Und das ist einfach so eine Rieseninspiration für mich. Und er ist auch ehrlich, er schreibt auch Songs aus der Sicht von jemand anderem. Also was er denkt, was die über einen denken. Und das ist, also das ist schon, das tut manchmal richtig weh und das tut aber auch gut.
0: Dann genießen wir jetzt mal Noah Kahn. Wenn es dein absoluter Favorite-Favorite-Song ist, natürlich jetzt die Favorite-Favorite-Abmoderation von Tiffany Aries.
1: Jetzt gibt's erstmal Noah Kahn mit The Great Divide. Viel Spaß.
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0: Jan hier bei HR3 im Freundeskreis. Oh Mann, jedes Mal, wenn diese Songs ankommen, denke ich mir, egal auch welcher Song Noah Kahan, Mensch, ist das gut.
1: Tiffany Harris, super Fan von Noah Kahan. Wir sind Fan von Tiffany Harris. Zu Besuch hier im HR3 Freundeskreis, Singer-Songwriterin. Nächste Stunde bestimmt Tiffany auch weiter für euch, was hier läuft. Und Tiffany hat Geschenke mitgebracht. Hashtag Möhre. Warum hast du Möhren dabei?
0: Also, meine erste successful Single war ja Breathe. Breathe in, breathe out. Und ich dachte so, Mensch, was kann ich den Fans irgendwie mitgeben, wenn ich so live auf der Bühne stehe? Und dann hat meine Mutter gedacht, sie häkelt mal eine Möhre. Und dann haben wir das Breathe and Squeeze genannt. Und genau, deswegen könnt ihr eine Möhre gewinnen.
1: Und zwar selbst gehäkelt von deiner Mutter?
0: Selbst gehäkelt. Alles selbst gehäkelt. Ich habe auch mal schon eine gehäkelt, aber ich bin nicht sehr gut da drin. Das sieht eher aus wie eine Rübe.
1: Eine selbst gehäkelte Möhre aus der Family Harris Collection. Nächste Stunde für euch geschenkt hier in HR3. Einfach dranbleiben. Jetzt aber erstmal alles, was ihr braucht zum Mitreden für euren Feierabend. Es ist 19 Uhr.
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3: Mit Sarina Haase. Hallo. Mehr Wohnungen in Hessen. Dafür setzt sich ein Bündnis aus Verbänden und Institutionen ein. Damit wieder mehr gebaut werden kann, hat das Bündnis Forderungen vorgelegt. HR-Landtagskorrespondentin Katinka Mumme weiß, was drinsteht.
4: Zwei Forderungen gehen konkret ans Land Hessen. Die Grunderwerbssteuer senken von 6% auf 3,5% und wieder mehr staatliche Förderungen für Leute, die Häuser oder Wohnungen bauen. Denn Bündnissprecher Lipka hat heute gesagt, nur wenn wieder mehr Menschen in ihre Eigenheime ziehen, werden auch Mietwohnungen frei für andere, die sich kein Eigentum leisten können. Damit aber wieder mehr gekauft wird, müsse der Staat Maßnahmen ergreifen, um Baukosten zu senken.
3: Nach den Verlusten der CDU bei den Wahlen am Wochenende hat Kanzler Merz mit der Bundestagsfraktion der Union gesprochen. Die CDU hatte in Berlin deutlich an Stimmen verloren. In Mecklenburg-Vorpommern ist sie sogar aus dem Landtag geflogen. ARD-Hauptstadtkorrespondent Chris Berdrow.
5: Fraktionschef Thorsten Frey machte vor der Sitzung klar, dass Friedrich Merz auch nach den Landtagswahlen über den nötigen Rückhalt der Abgeordneten verfüge. Es sei auch wichtig, nicht die falschen Konsequenzen zu ziehen und das Vereinbarte zur Disposition zu stellen. Das gelte besonders bei der Rente. Die parlamentarische Geschäftsführerin der Fraktion, Dos Santos Vins, räumte ein, dass es durchaus Frust unter den Abgeordneten gebe. Diese seien sich aber ihrer Verantwortung bewusst.
3: Im Bereich der US-Airbase Spangdahlem in Rheinland-Pfalz ist ein Militärflugzeug abgestürzt. Laut Behörden ist dabei ein Mensch verletzt worden, offenbar der Pilot. Der Kampfjet soll an einer Übung beteiligt gewesen sein. Wie es zu dem Unfall kommen konnte, ist noch unklar. Auch die US-Luftwaffe hat sich noch nicht dazu geäußert. In New York haben die USA, Dänemark und Grönland das Abkommen für die Arktisinsel geschlossen. Die Vereinbarung sieht vor, dass die US-Militärpräsenz in Grönland verstärkt wird. Die Kontrolle über die Insel bleibt aber bei Dänemark. In Wiesbaden-Erbenheim wurden zwei US-Weltkriegsbomben gefunden. Die sollen heute auch noch unschädlich gemacht werden. Laut Stadt Wiesbaden soll das gegen 22 Uhr passieren. Ob die Bomben entschärft werden können oder gesprengt werden müssen, das steht noch nicht fest. Einige Anwohner müssen ihre Häuser deswegen verlassen. Und auch ein Teil der B455 wird dafür in diesen Minuten gesperrt. Und das war unser News-Update.
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1: Schönen guten Abend, Leute. Tiffany Harris, die ganze Stunde hier mit euch unterwegs. Singer-Songwriterin aus HR3. Sebastian Filipowski auch mit dabei. Das Schöne ist aber, ich lege Füße hoch, weil Tiffany übernimmt heute ja alles hier. Mach mal Wetter.
0: Also, wenn das Wetter so geil ist wie heute, dann mache ich das ja auch gerne. Zum Feierabend die letzten Sonnenstrahlen nehmen wir mit und packen sie dann morgen wieder aus. Es bleibt nämlich schön zu Hause in Essen. Morgen bis 22 Grad und Sonne. Heute Nacht freuen wir uns auf einen romantischen Sternenhimmel. Dazu aber leider arschkalt, 8 bis 2 Grad. In ein paar Ecken gibt es sogar Bodenfrost, also aufgepasst.
1: Hallo auf die Straßen, damit ihr gut ankommt. Jetzt das Neueste aus dem HR3-Verkehrszentrum mit Tiffany Harris.
0: Also Vorsicht auf der A5 Kassel Richtung Frankfurt zwischen Bad Homberger Kreuz und Raststätte Taunusblick. Da gibt es nämlich eine ungesicherte Unfallstelle mit 3 Pkw auf dem linken und mittleren Fahrstreifen. Dann haben wir noch Vorsicht auf der A7 Fulda Richtung Kassel immer noch zwischen Guxhagen und Dreieck Kassel Süd. Da liegen Reifenteile auf der Fahrbahn. Und A7 Kassel Richtung Fulda zwischen Melsungen und Homberg Lefze streckenweise Stau und stockender Verkehr immer noch im Baustellenbereich.
1: Habt eine gute Fahrt und schönen guten Abend hier im HR3-Freundeskreis. Wenn ihr was von Tiffany wissen wollt oder einfach nur Hi sagen wollt oder fragen so, hey Tiffany, wann kommst du denn auf Tour?
0: Dann könnt ihr jetzt eine Sprachnachricht senden, über WhatsApp nämlich, über die 069155 und 4x3.
1: Hey Tiffany, wann kommst du eigentlich mal wieder auf Tour?
0: Also, meine Healing Out Loud Tour ist ja Ende November und am 25.11.2026 um 20 Uhr werde ich hier sein in Frankfurt im Nachtleben und Tickets gibt's überall.
1: Leute, Tiffany Harris on Stage ist ein Erlebnis beim Deutschen Radiopreis vor 2 Wochen. Da haben wir uns kennengelernt. Du hast Unplugged gesungen auf der Bühne. Wir haben es auch live übertragen hier in HR3. Es war wow. Wie wow wird es dann noch auf der Tour werden mit mehr Hits dann?
0: Leute, ich sag wie es ist. Ihr werdet mich nochmal so richtig neu kennenlernen. Nicht nur mit meinen Radio-Hits, aber auch mit so viel mehr Musik. Und ich sag ja immer, es wird emotional. Es wird gelacht, es wird geweint, es wird geschrien, es wird getanzt, es wird gesungen, es wird geklatscht, wenn ich das nicht schon gesagt habe. Und ja, es wird einfach mega geil.
1: Ihr habt eine geile Zeit. Und den neuen Hit von Tiffany Harris gibt es dann auch live. Jetzt schon mal ein bisschen zum Reinhören. Willst du selbst anmoderieren?
0: Leute, wenn ihr denkt, dass ihr zu viel seid und euren Freunden nicht Bescheid sagen könnt oder eurer Familie, dann ist dieser Song für euch. Ihr seid nämlich nicht zu viel. Wenn ihr Hilfe braucht, sagt Bescheid oder hört einfach meinen nächsten Song. Find Me.

0: Coldplay im HR3-Freundeskreis Higher Power. Leute, ich bin Tiffany Harris, ich bin Singer-Songwriterin und noch bis 20 Uhr übernehme ich hier mal das Programm.
1: Und damit wir uns alle ein bisschen besser kennenlernen, wir haben ein kleines Spiel vorbereitet, wo alle mitlachen und auch ein bisschen mitmachen können.
0: Vor uns liegen nämlich jeweils eine kleine Box mit Fragen drin und wir ziehen jetzt mal hier so ein paar Zettelchen und lesen die Frage vor und dann antworten wir. Oder wenn wir nicht antworten wollen oder die Antwort nicht wissen, dann trinken wir einen Ingwer-Shot.
1: Wobei sehr unfair, Tiffany hat kein Problem mit Ingwer-Shots. Ich denke mir so, ey, gleich brennt der Rachen durch. Ich musste aber noch nicht, ich habe ein bisschen Angst. Aber lass mal anfangen.
0: Ja, komm, wir machen mal hier.
1: Komm, fang du jetzt mal an.
0: Okay, gut. Was war das Seltsamste, was du jemals am Morning After in deiner Jacken- oder Handtasche gefunden hast?
1: Okay, ich mache einen Ingwer-Shot auf. Du kannst
0: ich
1: erzählen.
0: Auch. Nee. Also nicht seltsam, aber jetzt was ganz harmlos. Ich habe mal so 5 Feuerzeuge in meiner Jacke gefunden. Wo ich auch mal so, von wem und wieso. Aber ich trinke auch den Ingwer-Shot jetzt.
1: Du müsstest jetzt ein bisschen warten. Alter, sind die Dinger scharf.
0: Ach komm, hab dich nicht so.
1: Alter, das hast du davon Oh mein Gott. Und ich muss noch ein bisschen hier. Nächste Frage. Oh Gott. Wie viele Tage am Stück hast du dieselbe Jogginghose getragen, ohne sie zu waschen?
0: Oh Mann, ey. Mann, am liebsten würde ich jetzt noch einen Ingwer-Shot trinken, aber ich werde mal antworten. Ich habe mir nämlich so eine neue Adidas, diese mit diesen Knöpfen an der Seite geholt. Und die liebe ich ja, ne? Da geht auch mal schon so 5 Tage, das geht dann mal.
1: Ach,
0: aber super. Dann muss man wirklich waschen, Mann.
1: Ja, 5 Tage ist aber, finde ich, noch... Also, aber wenn ich jetzt sage, 5 Tage sind okay, dann ist es für den weiteren Verlauf des Abends nicht mehr sehr gut, was Leute dann denken. Lassen wir. Du, zieh mal nochmal.
0: Ich zieh mal nochmal eine hier. Was war das Ekeligste, was du aus reiner Höflichkeit jemals komplett aufgegessen hast?
1: Ingwer-Shots.
0: Also, ja, total. Genau. Ich sag einfach mal ja. Ingwer-Shots.
1: Nee, sag mal, was war's denn bei dir?
0: Ich mag keinen Fisch. Und, also ich mag wirklich keinen Fisch und ja, ich habe es auch schon öfters probiert, aber ich habe dann gesagt, den ersten Fisch, den ich fange, das war dann in Schweden, den ersten Fisch, den ich fange, den esse ich auch. Und ich war mit dem Vater von meiner besten Freundin und meiner besten Freundin und er hatte extra so einen Räucherofen. Aha. Und der war dann so, boah, und das ist, oh, das ist lecker und, oh, und dann habe ich das gegessen und ich war so, aber ich habe ja gesagt, dass ich ihn aufesse. Also war ich so, na gut, ich esse den jetzt.
1: Und in Wirklichkeit hättest du wahrscheinlich lieber so ein Holzbrikett vom Kohlegrill gegessen.
0: So, ich hätte am liebsten so gerne so Küstchen Müller mal gefunden und kurz so ausge... Ne?
1: Ich habe gerade auch noch eine Lebensmittelfrage gezogen.
0: Okay, ja.
1: Und zwar, welches Lebensmittel hast du schon mal gegessen, obwohl das Mindesthaltbarkeitsdatum kriminell lange abgelaufen ist?
0: Kriminell lange?
1: Ja.
0: Also... manchmal so bei Frischkäse, dann geht noch. Oder so Ziegenkäse, dann, wenn er noch so ziegig riecht, dann ist eigentlich okay. Oder Chicken, wenn ich es eingefroren habe, aber dann ist ja okay.
1: Wenn der noch so ziegig riecht, dann ist das schon Feierabend und Chicken.
0: Nee, wenn der nicht mehr ziegig riecht, dann hat man ein Problem.
1: Ja, ich war jetzt eher so auf Pizzasoßentrips, wo dann halt, weiß ich nicht, die Dose...
0: Ach so, oh mein Gott, letztens, wir haben gegrillt bei meinen Eltern zu Hause und... dann hatten wir irgendwie einen Ketchup da offen und ich habe das so auf meinen Teller gemacht und habe dann danach gelesen, 2 Jahre abgelaufen. Und ich war so, na Mama, ist hier noch, ne? Ist abgelaufen. Ja, nee, das geht auch noch.
1: Ich wollte sagen, Pizzasoße 5 Jahre, aber jetzt wurde mich dann in diese Grillsoße im Kühlschrank.
0: Weißt du,
1: die haben schon Jahre.
0: Nur immer im Sommer.
1: Die haben wirklich Jahre. Wenn ihr auch so eine alte Soße oder irgendwas habt, vielleicht könnt ihr das toppen. 2 Jahre, 5 Jahre. Wer hat mehr zu bieten zu Hause in Hessen? WhatsApp an die 069155 4x3. Meldet euch rein mit alten Lebensmitteln. Versucht irgendwie noch was Älteres zu finden.
0: Oh Gott.
1: Vielleicht wollt ihr auch einen Ingwer-Shot. Einfach reinmelden. Solange gibt es noch einen Wunschsong von Tiffany. Was sehr Schönes. Habe ich noch nie gehört. Ed Sheeran ist das.
0: Ich liebe diesen Song. Ed Sheeran, Wake Me Up. Und ich habe diesen Song durch Zufall gefunden. Und ich habe dann den Text gelesen. Also jeder, der jetzt gerade zuhört und den Text anschauen kann, bitte checkt diesen Text ab. Der ist wunderschön.

0: Tiffany, warum kennen wir diesen Song von Ed Sheeran nicht? Der ist doch super geil. Sag mir, was ist da los?
1: Der ist so schön, aber apparently ist das so ein Fail-Song irgendwie von ihm gewesen, was ich gar nicht verstehe. Nur weil er jetzt nicht so der Ed Sheeran Perfect oder irgendwie so dieser Pop-Pop-Pop-Pop-Song ist, aber der hat mich so inspiriert in meiner Songwriting-Karriere. Also ja, Ed Sheeran, wake me up.
0: Wahnsinn. Wobei, wenn Menschen am Klavier sitzen und dazu ihre Stimme tanzen lassen, ganz ruhig auf diesem Klavier, oh, das ist immer so schön. So Leute, jetzt ein bisschen... Die Ed Sheeran-Handbremse nehmen wir raus. Es gibt Geschenke für euch. Tiffany hat was sehr Persönliches mitgebracht. Ich würde es am liebsten morgen in den Tresor reinpacken, in der H3 Morning Show bei Tobi und Tanja. Das ist unbezahlbar. Es ist so ein geiles Ding, was Tiffany euch jetzt schenkt.
1: Nämlich eine selbstgehäkelte Möhre von meiner Mom, die man so squeezen kann, wenn man mal so, kennt ihr diese Stressdrücker? Du hast mir auch vorhin einen geholt, so, wo man so draufdrücken kann, wenn man
0: dieses Squeeze-Tiere quasi.
1: Und das ist meine Möhre, die heißt Breathe and Squeeze.
0: Und sie ist selbst gehäkelt und sie kann auch nicht auslaufen, ne? Weil ganz oft bei diesen Squeeze-Dingern, da ist ja so Matsche drin.
1: Nee.
0: Schlecht. Das fühlt sich schön an, man kann drauf rumdrehen. Es ist satisfying, wie vielleicht eure Kids sagen würden. Und es ist wirklich selbst gehäkelt von Mama Aris. Wer will eine Möhre haben, Leute?
1: Ja, Leute, also wer will die Möhre haben, dann könnt ihr euch einfach jetzt reinmelden über WhatsApp oder per Telefon an die 069 155 und 4x3.
0: Super persönliches Geschenk von Tiffany Aris. Gibt's für kein Geld der Welt zu kaufen. Nur jetzt geschenkt von Tiffany an euch das Ganze.
1: Und warum wollt ihr die Möhre haben? Holt sie euch!
0: WhatsApp, Telefon 069 155 4x3 gleich. Es gibt einen Hit von Tokyo Hotel, den hat Tiffany Aris geschrieben.
1: Wow.
0: Lasst euch davon überraschen. Davor Kult-Hits von Journey jetzt für euch. Schönen Feierabend.
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0: Ja, ist schön, wenn der Moderator, der Filipowski, jetzt aber den falschen Knopf drückt. Siehst du, Tiffany?
1: Ich hab aber
0: Ich bin einfach der Typ, der hier die Technik nicht kann. So, Journey, Don't Stop Believin'. Toll. Und danach Tokyo Hotel.

0: Alle drei Freundeskreis. Tiffany Harris bestimmt, was wir noch machen die ganze Stunde. Jetzt ein Hit, den hat sie mitgeschrieben.
1: Ja, Tokyo, tell me how to love. Ich bin so stolz, den mitgeschrieben zu haben. Der kam auch aus der tiefste von unseren Herzen raus. Und ich freue mich ganz toll, dass ihr ihn jetzt auch hören könnt.
0: Jetzt Tokyo Hotel und danach persönliches Geschenk abstauben von Tiffany Harris. Eine Möhre, eine ganz besondere Möhre, selbst gehäkelt von der Mama. WhatsApp oder Telefon jetzt reinmelden. 069-155-4x3. Tiffany Harris macht unseren Feierabend hier so richtig nice. Dranbleiben, Leute.
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0: So, Mr. Know-it-all im hr3-Freundeskreis. Hi, ich bin Tiffany Harris und ich bin hier mit dem Sebastian Filipowski für euch am Start heute Abend.
1: Tiffany kennt ihr aus der hr3-Playlist. Breathe, der Hit, wo wir uns alle unsterblich verliebt haben in diesen Sound. Überraschung, heute Abend, Tiffany hat die Show übernommen. Hast du Lust, auch immer was live zu singen? Das hast du ja auch noch versprochen, wolltest du machen hier.
0: Ja, was denn? Was soll ich singen?
1: Unsere Jingles zum Beispiel.
0: Okay, ja, mach ich.
1: Hier zu Hause in Hessen?
0: Ja, okay.
1: Ja, mach mal.
0: Hier zu Hause in Hessen. Ich weiß nicht.
1: Ja?
0: Passt. geil.
1: Schönen Feierabend, 19:32 Uhr haben wir's.
0: Schönen Feierabend. Ich bin Tiffany Harris mit dem Wetter für euch heute. Heute Nacht, Leute, am besten Doppeljacken tragen. Es wird super kalt, 8 bis 2 Grad nur. Dafür trocken und mit ganz vielen Sternen. Aber morgen wird's wieder schön, so wie heute. Viel Sonne bis 22 Grad, es bleibt trocken. Das lieben wir doch.
1: Hallo auf die Straßen, damit ihr gut ankommt. Jetzt das Neueste aus dem hr3-Verkehrszentrum. Tiffany macht sofort weiter hier.
0: Vorsicht auf der A3 Würzburg Richtung Frankfurt. Zwischen Offenbacher Kreuz und Frankfurt Süd eine ungesicherte Unfallstelle auf dem linken Fahrstreifen im Baustellenbereich. Und dann Vorsicht auf der A3 Frankfurt Richtung Würzburg. Zwischen Frankfurt Süd und Offenbach liegt eine Warnbarke auf der Fahrbahn. Und dann haben wir noch A7 Kassel Richtung Fulda zwischen Melsungen und Homberg-Efze. Immer noch streckenweise Stau und stockender Verkehr im Baustellenbereich.
1: Und die Leute, die sich da so jeden Tag durchquälen, denken sich, ja, immer noch. Das machen wir jeden Tag. Gute Fahrt.
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0: Destiny's Child Survivor passt ja auch voll gut rein in die mentale Power, die wir euch heute Abend schenken wollen. Ich bin Tiffany Harris, Singer-Songwriterin, und ich übernehme heute Abend mal ein bisschen das Programm hier, noch bis 20 Uhr.
1: Schönen guten Abend, hier ist der HR3 Freundeskreis. Tiffany, vielleicht habt ihr sie vorhin gesehen auf der Zeil. Direkt an der Hauptwache hat sie ein sehr kleines, spontanes Straßenkonzert gegeben. Das ist so krass gewesen, Leute. Tiffany mit Lautsprecher, Notebook für den Sound, Mikro und dann ganz allein, ohne Begleitung, ohne irgendwie fette Security. Du hast einfach losgesungen. Wahnsinn, mit 0 Leuten gestartet und nach, ist ja auch Secret alles gewesen, die Location, es sind immer mehr gekommen. Aber wie ist das so, wenn du anfängst zu singen, der erste Schritt, was geht da ab im Kopf?
0: Das ist immer erst so Augen zu und durch. Also ich singe erstmal so einen ruhigen Song von Billie Eilish, auch gar nicht so meinen eigenen Song, weil sonst ist so zu viel Pressure. Also ich bin gar nicht gestresst oder so, aber ich muss mir diesen extra Pressure nicht machen. Und dann singe ich den und dann mache ich die Augen zu, singe ein bisschen und dann, wenn ich sie wieder aufmache, dann stehen da auch schon ein paar Leute und dann bin ich einfach ganz locker, so wie ich halt bin.
1: Lea wäre, glaube ich, auch sehr gerne am Start gewesen. Die hat extra unseren Stream über unsere neue App in ARD Sounds eingeschaltet. Lea kommt aus Flensburg, hört uns dazu im hohen Norden. Hallöchen, Lea.
2: Hallöchen.
0: Ja, hallo. Sag mal, du hast ja auch schon ein paar Live-Shows von mir gesehen, oder?
2: Ein paar, ja.
0: Und was ist denn dein Lieblingssong?
2: Find Me tatsächlich, weil es der neueste auch ist.
0: Ja, richtige Antwort. Ich bezahle dich später. Nein, Spaß. wenn ich jetzt mal so fragen darf, so, ja. was gibt dir meine Musik?
2: Oh, tatsächlich ein bisschen das Gefühl von zu Hause, weil wenn alles irgendwie scheiße läuft, man fühlt sich nicht so alleine. Wenn man denkt, ey komm, man ist immer alleine mit seinem Problem, dann kommst du mit deiner Musik und sagst, hey, nee, ich bin auch da, ich habe die Scheiße auch durchlebt.
0: Oh, danke. Und ich habe ja auch für meine treuen Fans hier meine selbstgehegelte Möhre dabei. Und wenn du die hättest, würde die dann auch so Kraft geben?
2: Tatsächlich ja, weil ich wüsste ja, dass sie irgendwie auch von dir kommt. Dann hätte ich immer so einen Teil von dir bei mir zu Hause, auch wenn wir uns nicht sehen.
1: Oh mein Gott, wie sweet, Mensch. Lea, ich glaube, ja? Also ich will jetzt nicht Tiffany irgendwie übergehen, aber wir können, glaube ich, ne, auf jeden Fall. Herzlichen Glückwunsch!
0: Hey, du kriegst die Möhre!
2: Ich freue mich.
1: Ein Unikat, super persönliches Geschenk. Viel, viel Spaß damit und möge sie dir ganz viel Kraft geben.
2: Dankeschön.
1: Und für euch alle, auch Lea, du bleibst weiter dran, weil jetzt kommt der nächste Wunsch-Hit von Tiffany.
0: Nämlich Sam Fender, 17 Going Under.
1: Jetzt wäre noch der Punkt, wo du vielleicht nochmal einen Jingle sehen könntest oder so.
0: Ach so, HR.

0: Flores. Ich habe, glaube ich, schon 93 Mal Danke gesagt heute Abend, aber schon wieder so ein Hit, wo wir alle Gänsehaut haben, ne?
1: Ja, Sam Fender, 17 Going Under, ich liebe diesen Song. Also jetzt gerade habe ich ja immer Noah Kahan auf Repeat, aber davor ist auf jeden Fall dieser Song, egal in welcher Lebenslage ich war, der Song hat einfach immer reingehauen.
0: Tiffany Harris, Singer-Songwriterin, übernimmt den hr3-Freundeskreis noch bis 20 Uhr. Ihr könnt euch reinmelden mit euren Fragen, WhatsApp an die 069-155-4x3. Taya hat sich reingemeldet.
2: Ich bin Taya und meine Frage an Tiffany ist, was war der Moment, in dem sie gemerkt hat, jetzt ist aus meinem Traum wirklich mein Beruf geworden?
1: Das ist so eine gute Frage und ich glaube, das war jetzt dieses Jahr, also dieses Jahr fing ja wirklich, ich meine, letztes Jahr ist Breathe rausgekommen und dann dieses Jahr fingen dann die ganzen Festivals an. Ich hatte meinen ersten Festivalsommer und dann stand ich da zum ersten Mal vor 15.000 Menschen, alle Farben hat geöffnet und es gab eine riesen Bühne und da war ich dann irgendwie und die Leute haben meinen Song mitgesungen. Also das war wirklich, wo ich dachte so, what the hell is happening?
0: Und es wird auf jeden Fall noch viel, viel mehr dieser Momente geben. Tiffany unter anderem geht auf Tour. Im November war es, ne? In Frankfurt unter anderem?
1: Genau, am 25.11. bin ich in Frankfurt im Nachtleben und am 24.11. bin ich in Stuttgart, falls da auch noch jemand vorbeikommen möchte.
0: Leute, gönnt euch hier in hr3, jetzt echte Abwechslung für euch mit Michael Schulte. Freut euch auf 5 a.m.
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0: Tiffany hat jetzt eine ganz wichtige Durchsage für euch.

0: sag mal, so ein Zuhause in Hessen oder HR3 von dir?
1: Zuhause in Hessen, HR3.
0: Ich glaube, geh mal näher ran ans Mikro.
1: Zuhause?
0: Wieso höre ich dich gerade nicht irgendwie?
1: Ist nicht an!
0: Wieso ist das nicht an? Was ist denn hier wieder kaputt mit der ganzen Technik hier? Ach, Mann!
1: Zuhause in Hessen, Leute!
0: So, ich guck gerade nochmal, dass wir irgendwie das Mikro jetzt ankriegen. Aber es will nicht, ne?
1: Es will nicht.
0: Komm doch mal rüber zu mir.
1: Ich komm zu dir.
0: Komm einfach rüber zu mir. Wir machen das jetzt hier alles von einem Mikro aus. Wir sind live.
1: Wir können das zusammenlesen.
0: Ja, ich wollte gerade sagen, weil gesungen haben wir jetzt. Wir haben jetzt ein Mikro. Das ist irgendwie auch ein schönes Finale, worüber.
1: Singen wir jetzt in Harmonie?
0: Du willst nicht wirklich, dass ich jetzt hier singe?
1: Doch.
0: Nein.
1: Doch.
0: Okay, aber was machen wir zu Hause in Hessen?
1: Zu Hause in Essen, dann HR3.
0: Okay, auf drei.
1: Zu Hause in Essen, Hessen.
0: Zu Hause in Hessen,
1: HR3.
0: Ja, und in diesem wunderschönen Sender hört ihr jetzt einen weiteren Wunschhit von Tiffany Harris.
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1: Leute, das ist mein Bestie aus Hamburg, Bella Reid. Sie ist so cool, ich supporte sie, wo ich kann. Und das ist ihre neue Single, Blitzlicht.
0: HR3.
1: HR3.

0: So, Mikrofon haben wir wieder zusammengeklebt.
1: Juhu.
0: Guck mal, Bella Reid, wollten wir sagen, ist eine wahnsinnig gute Freundin von dir, auch aus Hamburg, ne?
1: Genau, aus Hamburg. Und Leute, sie ist eine ganz, ganz, ganz tolle Newcomerin. Also checkt es ab, Bella Reid auf Instagram und allen Socials.
0: Update aus dem H3-Verkehrszentrum. Vorsicht bitte auf der A7 Würzburg Richtung Fulda. Zwischen Bad Brückenau Wildflecken und Bad Brückenau Volkers. Ungesicherte Unfallstelle und es laufen auch Menschen auf der Fahrbahn rum. Tiffany, wir haben ein Problem.
1: Ja, ich weiß.
0: Ist vorbei.
1: Mann.
0: Was soll das? 2 Stunden so einfach weg.
1: Hey, ich bin doch gerade erst seit 10 Minuten hier.
0: Ja, unfassbar. Oder? Die letzten beiden Stunden, Tiffany, für euren Feierabend hier hat den HR3-Freundeskreis übernommen. Singer, Songwriterin. Nächste Stunde hören wir noch weiter Musik übrigens von ihr. Also im Geiste werden wir weiter an dich denken. Und Tiffany, wer mehr haben möchte, Ende November auf Tour.
1: Das stimmt. Meine Healing Out Loud Tour ist Ende November. Ich bin am 25. November hier in Frankfurt im Nachtleben oder am 24. in Stuttgart oder am irgendwann auch anders in Köln, Hamburg und Berlin. Also holt euch eure Tickets ran da.
0: Alles, was ihr heute Abend gehört habt, ist auch live gewesen. So deine erste Radioshow am Abend, wo du alles bestimmt hast. Wie war es? Wie fasst du es zusammen für dich?
1: Also vorhin hat ja jemand bei WhatsApp geschrieben, dass ihr mir eine Festanstellung geben könntet. Und da gehe ich mit. Da gehe ich mit. Ich habe richtig Bock. Also vor allem Verkehr und Wetter. Das kann ich, glaube ich, das macht Spaß.
0: Ja, hast du auf jeden Fall eine Leidenschaft entwickelt.
1: Ja, absolut. Wenn ich noch zu Hause bin, dann mache ich immer, heute war das Wetter schön.
0: Demnächst das gesungene Wetter und noch den gesungenen Verkehrsdienst auf jeden Fall. Mensch, Tiffany Harris, komm auf jeden Fall wieder.
1: Ich komm wieder. Vielen, vielen, vielen Dank, dass ich hier sein durfte.
0: So, und der Rauschmeißer im Hintergrund bis ran an die Nachrichten. Marillion, für euch.
1: Übrigens auch ein Lieblingssong von meiner Mom.
0: Oh. Liebe Grüße auch an deine Mutter, die hat bestimmt auch

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1: Um 20 Uhr mit Stefan Schiebelhut. Die Unionsfraktion im Bundestag hat sich hinter Bundeskanzler Merz gestellt. Das haben Teilnehmer der Sitzung berichtet, die am Nachmittag begonnen hatte. Danach haben sich die Abgeordneten aus CDU und CSU auch dafür ausgesprochen, die geplanten Reformen gemeinsam mit der SPD schnell umzusetzen. Für heute Abend sind Gespräche im Kanzleramt geplant über die anstehende Pflege- und Rentenreform. Im Streit um Grönland hatten Dänemark, die USA und Vertreter der Insel vor kurzem eine Einigung verkündet. Jetzt haben sie am Rande der UN-Vollversammlung ein Abkommen unterschrieben, in dem es um Sicherheitsinteressen geht. Vorher hatte US-Präsident Trump seine Rede bei der UN gehalten und den Iran-Krieg angesprochen. Aus New York ARD-Korrespondent Martin Ganselmeier.
2: Trump forderte die Staatengemeinschaft auf, Iran wirtschaftlich zu isolieren. Und er zeigte sich zuversichtlich, dass das iranische Regime nach den Halbzeitwahlen in den USA auf die US-Forderungen eingehen werde. Andernfalls werde er Iran, Zitat, in die Hölle schicken. Während dieser Redepassage verließ die iranische Delegation den Raum.
1: Tagelang wurde diskutiert, jetzt sind sich die EU-Länder einig. Die Sanktionen gegen rund 3000 Menschen aus Russland werden um 3 Jahre verlängert. 2 Namen wurden gestrichen. Aus Brüssel ARD-Korrespondent Thomas Speckhofen.
3: Von einem schwierigen Kompromiss ist bei der irischen Ratspräsidentschaft die Rede. Gewisse Personen seien von der Sanktionsliste genommen worden, heißt es. Dabei dürfte es sich um Alisher Usmanov und Michael Friedmann handeln, 2 russische Oligarchen. Auf der Streichung von Usmanov hatten nach Angaben aus diplomatischen Kreisen die Slowakei und überraschend auch Frankreich bestanden. Dabei soll die Freilassung französischer Staatsbürger in Aserbaidschan eine Rolle gespielt haben. Daraufhin hatte den Angaben zufolge Luxemburg auch auf die Herunternahme von Friedmann gedrängt, der das Land wegen eingefrorener Vermögenswerte verklagt hat.
1: Beim Brand eines Wohnhauses in Biblis in Südhessen ist ein Mann verletzt worden. Nach ersten Ermittlungen war es der Nachbar, der nachsehen wollte, ob sich noch Menschen in dem brennenden Haus aufhalten. Der 43-Jährige kam mit Brandverletzungen ins Krankenhaus. Ein Bündnis aus Verbänden und Institutionen hat Forderungen vorgestellt, um den Wohnungsbau in Hessen anzukurbeln. Zum Beispiel solle die Grunderwerbsteuer gesenkt werden. Außerdem fordert das Bündnis mehr Fördermittel von Bund und Land. Es müssten mehr Menschen Eigentümer von Immobilien werden. Dadurch würden auch wieder mehr Mietwohnungen frei. Das waren die Nachrichten.
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5: Es fühlt sich irgendwie leer an, ne? Tiffany Harris packt gerade so ihre Sachen zusammen. 2 Stunden hat sie Programm hier gemacht. Highlights nochmal in dieser Stunde für euch. Sebastian Filipowski jetzt wieder allein im hr3-Freundeskreis. Es tut mir ja auch leid, ne? Ja. Aber das Wetter. Hier was Schönes mitgebracht. Richtig geil, das Wetter. Morgen nochmal T-Shirt raus. Sonne genießen, Leute. Bis 22 Grad trocken. Nehmen wir mit, bevor übermorgen der Regen kommt. Nachts heute auch super schön. Klar, viele Sterne, aber arschkalt. 8 bis 2 Grad. Hallo auf die Straßen, damit ihr gut ankommt. Jetzt das Neueste aus dem hr3-Verkehrszentrum. Vorsicht bitte auf der A7. Würzburg Richtung Fulda zwischen Bad Brückenauf Wildflecken und Bad Brückenauf Volkers. Ungesicherte Unfallstelle und es laufen Leute auf der Fahrbahn rum. Und eine kleine Störung von der A3 Würzburg Richtung Frankfurt zwischen Oberzhausen und dem Offenbacher Kreuz. 1 Kilometer Stau nach einem Unfall, 3 Autos sind involviert. Linke Spur, Baustelle, es hört sich schon mies an. Fahrt bitte vorsichtig. Gute Fahrt mit uns.
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0: gerade ihre Residency in Madrid beendet. Shakira, Shakira.
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0: Die Sonne ist schon untergegangen. Ist ein schöner Spätsommerabend heute gewesen zu Hause in Hessen. In ein paar Stunden ist dann auch der Sommer 2026 offiziell Geschichte. Heute Nacht, kurz nach zwei, Herbstanfang. Fabian Vogt von der Evangelischen Kirche hat ein gutes Gefühl für die nächsten Monate.
2: Ich freue mich total, dass die schweißtreibenden Nächte vorbei sind, ich nicht mehr in überhitzten Räumen hocken muss und dass ich nicht ständig das Gefühl habe, es ist viel zu heiß, um sich überhaupt zu bewegen. Außerdem mag ich am Herbst das Kuschelige, sich mit einer Decke aufs Sofa schmiegen, einen heißen Tee trinken, lange Gespräche führen und es mir richtig gut gehen lassen. Und natürlich die bunten Herbstfarben. Wenn ich mein Herbstgefühl auf einen Satz bringen sollte, würde ich sagen, der Herbst ist für mich die Zeit, um mich fallen zu lassen.
0: Fallen lassen? Auch im Sinne von loslassen dann?
2: Genau. Innerlich entspannen und ruhig werden. Passt ja auch. Von den Bäumen fallen die Blätter und in mir fällt die Anspannung. Der Dichter Rainer Maria Rilke hat das mal ganz poetisch auf den Punkt gebracht. In einem Herbstgedicht, das so anfängt. Die Blätter fallen, fallen wie vom Wald. Und dann, wir alle fallen. Klingt erstmal unerwartet, aber dann kommt die Wendung. Und doch ist einer, welcher dieses Fallen unendlich sanft in seinen Händen hält. Für Rilke ist das Gott. Er ist überzeugt, man kann sich fallen lassen, wenn man weiß, dass man dabei in Gottes Hand ist. Und das mache ich jetzt, voller Vertrauen den Herbst genießen.
0: Gedanken von Fabian Vogt von der Evangelischen Kirche. Genießt die letzten Sommerstunden, auch wenn es dunkel ist. Ein paar Sterne sind hier über uns am Funkeln. Ab morgen ist Herbst.

0: Campus City im Rocken im HR3 Freundeskreis an einem sehr besonderen Dienstagabend. Tiffany Harris hat uns besucht, live und zwei Stunden lang das Programm hier bestimmt. Ihr kennt Tiffany aus der Playlist. Ihr großer Hit, gleich gibt's den nochmal komplett für euch in HR3. Um Tiffany noch mehr kennenzulernen, haben wir auch noch ein kleines Spiel hier gespielt. Wir haben eine Kiste mit Fragen gehabt. Wer nicht antworten wollte, musste einen Ingwer-Shot trinken. Ansonsten war halt. Wie viele Tage am Stück hast du dieselbe Jogginghose getragen, ohne sie zu waschen?
1: Oh Mann, ey. Mann, am liebsten würde ich jetzt noch einen Ingwer-Shot trinken, aber ich werde mal antworten. Ich habe mir nämlich so eine neue Adidas, diese mit diesen Knöpfen an der Seite geholt und die liebe ich ja. Ne? Da geht auch mal schon so 5 Tage, das geht dann mal.
0: Ach,
1: aber dann muss man wirklich waschen, Mann.
0: Ja, 5 Tage ist aber finde ich noch... Also, aber wenn ich jetzt sage, 5 Tage sind okay, dann ist es für den weiteren Verlauf des Abends nicht mehr sehr gut. Was Leute dann denken, lassen wir. Du, zieh mal nochmal.
1: Ich zieh mal nochmal eine hier. Was war das Ekeligste, was du aus reiner Höflichkeit jemals komplett aufgegessen hast?
0: Ingwer-Shots.
1: Also, ich mag keinen Fisch. Und, also ich mag wirklich keinen Fisch. Und ja, ich habe es auch schon öfters probiert. Aber ich habe dann gesagt, den ersten Fisch, den ich fange, das war dann in Schweden, den ersten Fisch, den ich fange, den esse ich auch. Und ich war mit dem Vater von meiner besten Freundin und meiner besten Freundin. Und er hatte extra so einen Räucherofen. Aha. Und der war dann so, boah, und das ist lecker. Und dann habe ich das gegessen und ich war so...
0: Tiffany Harris, live zu Besuch gewesen in HR3, die letzten beiden Stunden hier, jetzt die ganze Show nochmal hören. 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Update aus dem HR3 Verkehrszentrum haben wir noch einmal ganz schnell für euch. Vorsicht bitte auf der B3 Marburg-Gießen zwischen Marburg-Nord und dem Ortsausgang. Da ist ein Fahrradfahrer auf der Fahrbahn unterwegs. Und jetzt gibt's Tiffany Harris für euch. Breathe!
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0: Nasty. Habt ihr sofort erkannt? Bon Jovi mit seinem großen Hit über Mädchennamen.
1: Dann würde ich sagen, du schreibst die Mädchennamen und ich schreibe die Jungennamen auf.
2: Ja.
1: Ja? Da du ja weißt, dass ich mich mit Engel beschäftigen tue. Ich habe als ersten Namen Heaven aufgeschrieben.
2: Heaven, weißt du, an was mich das erinnert? Heaven, nice day. Da gibt's ein schönes Lied von Bon Jovi.
0: Have a nice evening. Schönen guten Abend, 20:33. Sebastian Filipowski hier für euch im HR3-Freundeskreis mit dem Wetter. Heute Nacht Kopf in Nacken, schön Sterne gucken. Freut euch auf eine wunderschöne Nacht. Knackig kalt, 8 bis 2 Grad plus. Und auch wenn Herbstanfang morgen ist, vom Wetter her feiern wir nochmal Spätsommer-Vibes. Viel Sonne und Trockentemperaturen bis 22 Grad. Hallo auf die Straßen, damit ihr gut ankommt. Jetzt das Neueste aus dem HR3-Verkehrszentrum. Meldungen liegen nicht vor. Habt eine gute Fahrt.
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0: Locker leicht. Leonie für euren Dienstagabend. Hi.
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Direkt aus dem Irish Pub für euren Feierabend. Ray Garvey in HR3. Gleich. Wir bringen Gelassenheit in die Bude hier rein. That's me in the spotlight, losing my religion. Freu dich auf R.E.M. Lassen sich durch nichts außer Ruhe bringen. 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Raketenschub für euren Dienstagabend.

Sorry, müssen wir reingehen. Vorsicht, Falschfahrer auf der B7 Hessisch-Lichtenau-Kassel zwischen Helsa und Kaufung. Kommt euch ein Auto entgegen. Bitte in beiden Richtungen äußerst vorsichtig fahren. Nicht überholen. Update aus dem HR3 Verkehrsservice. Falschfahrer auf der B7 Hessisch-Lichtenau-Kassel zwischen Helsa und Kaufung. Da kommt euch ein Auto entgegen. Bitte in beiden Richtungen äußerst vorsichtig fahren. Nicht überholen. Ihr hört es in HR3, wenn die Gefahr vorüber ist.

0: R.E.M. in HR3. Wetten, dass Tiffany Harris diesen Hit ja auch drin hat in ihrer privaten Playlist mit den Lieblingssongs. Tiffany Harris hat uns besucht heute Abend hier. 2 Stunden live im HR3-Freundeskreis. Hat bestimmt, worüber wir reden, vorhin ihre Lieblingsmusik mitgebracht. Da sind wirklich viele Classics dabei gewesen. Viel auch mit Gitarre. Haben wir alles geliebt. Sie hat viel mitgesungen und wir haben auch ihre Hits gefeiert. Find Me zum Beispiel, neu in HR3. Auch Tiffany Harris Ultra Lea liebt den neuen Hit. Hat sie uns vorhin erzählt, was bei ihr so rauf und runter läuft von Tiffany gerade.
1: Find Me tatsächlich, weil es der neueste auch ist.
2: Ja, richtige Antwort. Ich bezahle dich später. Nein, Spaß. wenn ich jetzt mal so fragen darf, so, ja. was gibt dir meine Musik?
1: Oh, tatsächlich ein bisschen das Gefühl von zu Hause, weil wenn alles irgendwie scheiße läuft, man fühlt sich nicht so alleine. Wenn man denkt, ey komm, man ist immer alleine mit seinem Problem, dann kommst du mit deiner Musik und sagst, hey, nee, ich bin auch da, ich habe die Scheiße auch durchlebt.
2: Oh, danke.
0: Tiffany Harris in HR3, so sympathisch. 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Gleich HR3 Pop, die Abendshow mit Markus Barsch, der hat später noch den neuen Hit von Alle Farben und den hat Tiffany mitgeschrieben. Ah. Gönnt euch. Wir hören uns morgen Abend wieder hier. Sebastian Filipowski ist raus.

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1: Um 21 Uhr mit Stefan Schiebelhut. Nach dem schlechten Abschneiden der CDU bei den Landtagswahlen am Sonntag hat sich Parteichef und Kanzler Merz der Unionsfraktion im Bundestag gestellt. Dort hat er von den CDU- und CSU-Abgeordneten nach Angaben von Teilnehmern Rückhalt bekommen. ARD-Hauptstadtkorrespondent Markus Preis.
2: Es gab Kritik an ihm, auch scharfe, die hat er auch angenommen, eine Mitverantwortung auch für das schlechte Ergebnis mit eingeräumt. Aber es gab eben auch die anderen Stimmen, unter anderem von Carsten Wildberger, dem Digitalminister, der hat ja selber meine Firma geleitet und der hat den Abgeordneten gesagt, was macht man, wenn es einer Firma schlecht geht, dann redet man nicht die Firma noch schlechter, sondern man überlegt sich, was sind jetzt die nächsten Schritte, was ist zu tun.
1: Die Mitglieder der Unionsfraktion haben auch gefordert, die geplanten Reformen gemeinsam mit der SPD schnell umzusetzen. Die USA, Dänemark und Grönland haben ihren Streit um die Arktisinsel offenbar beigelegt. Die Regierungschefs haben am Rande der UN-Vollversammlung ein entsprechendes Abkommen unterschrieben. ARD-Korrespondentin Ute Scheins.
3: US-Präsident Trump hat das neue Sicherheitsabkommen zu Grönland als enorm wichtig für Europa, die Vereinigten Staaten und für Grönland selbst bezeichnet. Ziel ist es, die Insel gegen Einfluss und mögliche Bedrohungen durch China und Russland abzuschirmen. In seiner Rede vor der UN-Vollversammlung kündigte Trump den Aufbau von 2 neuen US-Militärbasen auf der Arktisinsel an. Die dänische Ministerpräsidentin Frederiksen sagte, das Abkommen stärke die gemeinsame Sicherheit. Gleichzeitig bleibe die territoriale Unabhängigkeit des Königreichs Dänemark gewahrt.
1: Die EU-Länder haben nach Angaben von Diplomaten aus Brüssel einen Kompromiss im Streit über Sanktionen gegen Russland gefunden. 2 russische Oligarchen würden von der Liste gestrichen, wie unter anderem Frankreich gefordert hatte. Die Sanktionen gegen die rund 3000 weiteren Personen und Einrichtungen würden um 3 Jahre verlängert. Im Bereich der US Airbase Spangdahlem in Rheinland-Pfalz ist ein Militärflugzeug abgestürzt. Nach Behördenangaben ist ein Mensch verletzt worden, offenbar der Pilot. In Spangdahlem ist eine F-16 Kampfjet-Staffel mit rund 20 Flugzeugen stationiert. In Frankfurt bleibt das Crown Plaza Hotel dauerhaft geschlossen, das meldet der Betreiber. Betriebsrat und Gewerkschaft NGG kritisieren, sie seien weder über die Gründe informiert worden, noch darüber, wie es mit den knapp 50 Mitarbeitern weitergeht. Am Gebäude in Frankfurt gibt es wohl erhebliche Mängel. Das waren die Nachrichten. Das Wetter. Heute Nacht bildet sich regional Nebel. Es kühlt ab auf frische 8 bis 2 Grad. Morgen ist es oft sonnig, am Nachmittag in Nordhessen nochmal bewölkt. Es bleibt aber überall trocken bei maximal 17 bis 22 Grad. Und die Aussichten am Donnerstag wechselhafter mit einzelnen Schauern bis 19, am Freitag meist sonnig bis 22 Grad. Es ist 21.03 Uhr.
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4: Vorsicht auf der B7 Hesse-Schlichtenau-Kassel. Zwischen Helsa und Kaufungen kommt Ihnen ein Fahrzeug entgegen. Bitte in beiden Richtungen äußerst vorsichtig fahren und nicht überholen. A5. Kassel Richtung Frankfurt zwischen Grünberg und Reiskirchener Dreieck ist wegen einer Fahrbahnerneuerung bis Mittwochmorgen 5 Uhr nur der rechte Fahrstreifen frei. Dadurch 2 Kilometer Stau. A7. Hannover-Kassel. Die Anschlussstelle Kassel-Ost ist wegen Brückenarbeiten bis 6. Oktober gesperrt. Umleitungen sind eingerichtet.
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5: Mit Markus Basch, hallo, schön, dass ihr da seid. Machen wir gleich erstmal ein Quiz.
6: Na klar.
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Hier ist Pop. Hallo Deutschland. Pop ist hier, eure Abendshow. Die gemeinsame Abendshow von Bremen 4, HR3, MDR Jump, NDR 2, RBB 88.8, SR1 und WDR 2. Produziert mit Liebe, Herzblut und Hingabe. Und jetzt einem kleinen spontanen Schnellstquiz. Ich nuschle, heute ist Nuscheltag. Nuschlon, ich bin ein Nuschlon von SWR 3. Hi. Wir wollen euch was schenken. Und zwar ein fröhliches kleines Abendshow-Goodie. Ich gucke gerade schon mit einem Auge im allwissenden Abendshow-Kalender, was da los ist heute. Guck mal hier, das ist doch interessant. 22.09.2001. Der Weltraum. Die NASA-Raumsonde Deep Space 1. Seht ihr meinen Finger? Mein Daumen. Sie passiert den Kometen Borelli. Das ist ja süß. Borelli? Das klingt auch wie ein Kumpel von Super Mario, oder? Nein, das ist das kleine Monster. Das ist Borelli. Vorsicht, der springt dir auf den Kopf, Mario. Geh weg. Borelli. Okay, der Komet Borelli heißt natürlich im Astrojargon 19P Borelli. Das ist der korrekte Name von diesem Borelli. Das ist ja schön. Kometen haben ja ganz oft so Namen, wo man denkt, das ist eigentlich was völlig anderes. Borelli können ja auch eine Nudelsorte sein, oder? Entschuldigen Sie, ihr Nudelgericht, das

0: 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Eure Abendshow. Ich muss mal gucken, ob es mit dem Telefon gerade geklappt hat. Ist da irgendwo der Timo? Timo, bist du da? Oh nein. Warte mal. Timo, geh ans Telefon. Aber mach Radio vorher leise. Der Timo hatte gerade angerufen. Er wollte Kandidat sein bei unserem kleinen spontanen Schnellstquiz. Aus Sachsen-Anhalt, aus Tangerhütte. Aber der Timo. Was ist passiert? Ich habe doch gesagt, du sollst in der Nähe vom Telefon bleiben, Timo. Ah, warte mal, jetzt rufst du auf der anderen Leitung. Ich mach mal so und jetzt mache ich so. Timo, bist du hier? Hast du mehrere Telefone mit derselben Nummer? Wie machst du das? Du bist Magier.
1: Ja, ich habe aus Versehen aufgelegt.
0: Achso, okay, alles klar. Timo, Mensch, lass wir mal reden. Grüße nach Tangerhütte in Sachsen-Anhalt, mein Lieber. Schön, dass du da bist. Hast du schon mal einen Kometen gesehen?
1: Nee, noch nicht.
0: Noch nicht? Dann ändern wir das jetzt. Und zwar vor unserem inneren Auge. Wenn gleich Kometen vorbeiziehen. Vielleicht ist aber auch was völlig anderes. Du weißt, wie es ist. Heute vor 25 Jahren hat die NASA-Raumsonde Deep Space 1 den Kometen Borelli passiert. Also eigentlich heißt der 19P Borelli. Wir machen das Spontane. Ist das ein Komet? Die haben ja immer so Namen, ne? Wie eben Borelli oder anderes. Oder ist das was völlig anderes, Schnellstquiz? Wir fangen mal an mit, ich gebe dir mal zwei zur Auswahl, damit du dich entscheiden kannst. Halle A. Na klar, Halle Berry, amerikanische Schauspielerin, kennt doch jeder, hat einen Oscar gekriegt für Monsters Ball. Oder B, ein Komet. Halle. Ja. Nun? Timo.
1: Was anderes.
0: Also du meinst, es ist die amerikanische Schauspielerin Halle Berry, das stimmt. Halle ist auch, Halle Berry, könnte man meinen, hat einen Oscar für Monsters Ball gekriegt. Ist aber auch ein Komet, der hellische Komet. Der kommt so alle 75, 76 Jahre vorbei. Das nächste Mal, guck mal, 2061. Letztes Mal war der hier 1986 gut zu sehen auf der Erde. Gut, 2061 ist jetzt noch ein bisschen hin. Aber wenn du dich ordentlich gesund ernährst, Timo, davon gehen wir mal aus, dann kannst du ihn noch sehen. Rufst du mich dann an? Oh ja, danke. Wenn du ihn gesehen hast. Komm, wir machen weiter. Oh, da weiß keiner, wie das ausgesprochen wird. Hyakutake. Ah ja, ich warte, das ist japanisch, warte mal. Yaktake, Yaktake. A, das ist ein japanischer Pilz, das ist der Bruder von Shiitake. Übrigens ist Shiitake Auflauf das Lieblingsessen von Ocelots. Das sind so Wildkatzen in Mittelamerika. Yaktake Auflauf. Oder ist Yaktake B eventuell doch ein Komet?
1: Das ist ein Komet.
0: Absolut korrekt, den hast du bestimmt schon mal gesehen auch. Oder wie höre ich das in deinem Forschen auftreten, das ist ein Komet, das ist richtig. Das ist der sogenannte große Komet von 1996. Der hat sich der Erde extrem genähert und einen riesigen Schweif gezeigt. Den konnte man lange sehen wohl. Okay. Übrigens auch entdeckt von einem Amateur, dieser Komet. Und zwar morgens aufgewacht am 31. Januar 1996

0: im Japan der Amateurastronom Yuji Yoktake. Deswegen heißt der Komet so. Also wenn ihr euch mal ein Fernrohr anschaffen wollt und einfach mal Lust habt, in den frühen Morgenstunden oder sonst wann nachts, wenn es dunkel ist, den Himmel zu beobachten, dann habt ihr vielleicht bald einen Komet mit eurem Namen am Himmel. Der heißt ja vielleicht Timo. Also Timo, zu Weihnachten wird sich ein Teleskop gewünscht, okay?
1: Ja.
0: Wir machen noch eine, was lustig ist mit dir. Du, hier war vorher mal eine andere Bar, doch der Schnaps schmeckt noch genauso. Und wenn ich irgendwo zu Hause war, dann immer da, wo der Applaus tobt. A, Komet. B, was soll das, du Honk? Ich verstehe die Frage nicht.
1: Das ist Komet von Apache
0: 2. B wäre auch richtig gewesen. Das ist richtig, Komet von Apache und Lindenberg. Du hast gewonnen, Timo. Bleib mal dran, wir schenken dir was. Juhu.

0: Hier ist Pop, eure Abendshow. Die Königin, sie wurde entthront. Die Königin der Anführerinnen und Anführer, in diesem Fall Anführerinnen der amerikanischen Charts, war die hier. Tante Mariah Carey, All I Want For Christmas Is You. Sie ist nicht mehr die Königin. Die kriegt das ja auch gar nicht weg, gerade denn sie schläft ja. Mariah Carey schläft das ganze Jahr über unterm Sauerstoffzelt und wird nur um die Weihnachtszeit so aufgetaut, um dann eben 8 Wochen lang All I Want For Christmas Is You zu singen. Und jetzt gibt es eben, sie ist entthront, es gibt eine neue Chart-Hit-Rekordhalterin in den USA und es ist jetzt nicht mehr Mariah Carey, die Frau, die am längsten auf der 1 stand. Es ist auch gar kein Weihnachtssong, es ist Country, ihr wisst schon. Oh nein, Entschuldigung, wie ist denn das passiert gerade? Also bitte, das ist ja wohl, also hier, ne? Nein, warte, stopp. Heute ist wirklich, heute ist dermaßen der Wurm drin. Wir haben eben schon darüber gesprochen, dass es heute ein schwacher Dienstag ist. Das ist Ella Langley. She's from Texas. Dieser Song hält sich jetzt eben seit 23 Wochen auf Platz 1 der amerikanischen Charts. Und damit hat sie Mariah Carey, die da 22 Wochen auf Platz 1 stand, einst entthront. Und Ella Langley sagt, das ist doch völlig surreal.
1: Feels surreal. Ne? I think this has been the biggest moment for me, where I've seen how fans can change
0: also,
1: your career. You know,
0: ne? For so. Also, es ist so, dass sie sagt, es ist ja absolut surreal. Das ist ja Wahnsinn, was da passiert und wie Fans, die einen Song einfach abfeiern, eine Karriere komplett verändern können. Nämlich ihre, sagt sie. Es ist einfach wundervoll, sagt sie. Vielen, vielen Dank. Es ist völlig verrückt. Und es ist auch so toll, dass viele Leute langsam dieses Choose in Texas Ding covern. Hier ist Niall Horan.
2: She's from Texas, I can tell by the way.
0: Geil, oder? She's
2: stepping around the room.
0: Das müssen wir auch mal spielen. Niall, wenn du zuhörst, kannst du es mal richtig produzieren, anstatt zu Hause bei TikTok aufzunehmen. Geil, okay. Wir feiern die neue Nummer 1 in den US-Charts. Für immer. Das muss man erstmal schlagen. 23 Wochen Platz 1, immer noch Platz 1. Choose in Texas, Ella Langley, jetzt in eurer Abendshow.
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0: Es ist 9:30.
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2: Heute Nacht ist es meist sternenklar. In den Tallagen bildet sich mancherorts Nebel. Es wird frisch mit 8 Grad rund um Wiesbaden sowie im Rheingau und bis zu 2 Grad im oberen Fuldatal oder auch im Kellerwald. Morgen geht es in manchen Flussniederungen neblig los. Sonst scheint aber von Beginn an die Sonne. Begleitet wird sie im Tagesverlauf von ein paar Schleierwolken. Am Nachmittag ist es in Nordhessen auch mal dichter bewölkt. Überall bleibt es trocken bei maximal 17 bis 22 Grad.
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3: A5, Kassel Richtung Frankfurt zwischen Grünberg und Reiskirchener Dreieck ist wegen einer Fahrbahnerneuerung bis Mittwochmorgen 5 Uhr nur der rechte Fahrstreifen frei. Dadurch 2 Kilometer Stau. A7, Hannover-Kassel. Die Anschlussstelle Kassel-Ost ist wegen Brückenarbeiten bis 6. Oktober gesperrt. Umleitungen sind eingerichtet. A49, Kassel Richtung Gießen zwischen Borken und Neuental ist der rechte Fahrstreifen wegen eines defekten LKW mit Überbreite gesperrt.
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0: Guck mal, es ist 21.42 Uhr und 26 Sekunden. Das ist eine super Zeit für etwas Philosophie. Alles, was den ganzen Tag eventuell so ein bisschen doof war, das schieben wir jetzt mal beiseite, machen uns ein paar andere Gedanken, wechseln die Perspektive, gucken anders auf die Welt und auf die Dinge. Und die kleinen Problemchen des Tages, die sind gleich im besten Fall weg. Die haben wir einfach weggedacht, weil wir es selber konnten. Wir haben schon philosophiert über Sachen wie zum Beispiel, hey, wenn Gletscher kalben, ne, warum geben denn dann Kühe kein Eis? Stracciatella. Kann man aus einem Dackel einen Luftballon knoten, weil andersrum geht's ja auch. Nein? Das war auch schön gestern von Sarah aus Rülsheim, Sarah Liebel. Sie hat geschrieben, beim Streichen meiner Zimmerwand ist mir Folgendes aufgefallen. Ist ein Pinsel nicht auch ein Streichholz? Sarah, viel Spaß beim Streichen. Bist hoffentlich bald fertig. 778 Trilliarden von diesen kleinen Hirnaushängern stehen auf popabend.de. Könnt euch durchklicken, bis das Auge tränt. Nein, hört auf vorher bitte. Wir verkabeln unsere Synapsen heute neu über die hervorragende Frage von Clemens aus Offenau. Liebe Grüße. Ist eigentlich das Krankenhaus, in dem man geboren wird, das allereinzige Gebäude im Leben, das wir verlassen, aber nie betreten haben?
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0: 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Gleich hier Look at My Life, der aktuelle Song von Gracie Abrams in eurer Abendshow. Immer beim Radio ein bisschen philosophieren, unsere Synapsen aushängen, neu verkabeln, bisschen anders auf die Dinge gucken. Da kommt ganz viel Zeug von euch zurück. Ist immer so schön. Win, win, win. Ping, pong. Eben haben wir philosophiert über die Frage von Clemens aus Offenau. Das ist deep. Ist das Krankenhaus, in dem wir geboren wurden, das einzige Gebäude, das wir verlassen, aber nie betreten haben?
1: Ne?
0: Ja, aber... Habe ich meinen linken Fuß ausgefahren gerade und da hinten steht der Papierkorb. Leute, das ist einfach nicht der Tag des Moderators heute. Das macht aber nichts. Es gibt auch wieder andere Tage. Immer wenn wir ein bisschen philosophieren, kommt ganz viel Zeug von euch. Zum Beispiel gerade, ganz süß, von Frank aus Düsseldorf. Wenn ich einen überfahrenen Frosch küsse, wird daraus ein überfahrener Prinz. Na, Emilia Lüderitz. Liebe Grüße, Emilia Lüderitz. Wenn jemand gegen Insektenstiche allergisch ist, darf dieser dann Bienenstich essen. Oh, ich will sofort Kuchen. Das ist eine schöne Idee. Bernd, noch aus Kirchheim am Neckar. Das ist genau auch dieser Sorte Humor, die brauchen wir. Was ist die Steigerung von Huhn? Huhn, Hühner am Hühnsten oder was? Und noch eben Jan aus Asperg. Das, ich muss das dreimal lesen, Jan aus Asperg. Steht das Leinöl im Baumarkt direkt neben dem Profiöl? Das Leinöl im Fall. Oh Gott, der schreibt selber dazu, der braucht etwas. Allerdings, schnell Gracie Abrams, look at my life.

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1: 22 Uhr mit Stefan Schiebelhut. Nach den Niederlagen der CDU bei den Landtagswahlen am Sonntag hat Parteichef und Kanzler Merz Rückhalt bekommen in einer Sitzung der Unionsfraktion im Bundestag. Gleichzeitig haben sich die Abgeordneten von CDU und CSU dafür ausgesprochen, die geplanten Reformen gemeinsam mit der SPD schnell umzusetzen. Im Kanzleramt gibt es gerade eine weitere Sitzung mit Kabinettsmitgliedern aus Union und SPD. ARD-Hauptstadtkorrespondent Markus Preis.
2: Nach den Landtagswahlen will man sich zusammensetzen, überlegen, wie geht man jetzt weiter vor, zum Beispiel bei der Rentenreform oder auch bei der Pflegereform. Die Kanzleramtschefin Nina Wagen hat dazu eingeladen. Der Innenminister ist da, die Arbeitsministerin, der Gesundheitsminister. Also man will da auch zeigen, es gibt hier in Deutschland eine Regierung, die sich um Gesetze kümmert. Es geht nicht jeden Tag darum, ob Friedrich Merz jetzt zurücktritt, und der ist heute Abend bei dem Treffen auch gar nicht dabei.
1: Hessens Ministerpräsident Rhein unterstützt die Forderung von Bayerns Regierungschef Söder, den Länderfinanzausgleich neu zu regeln, sollte die Linke in Berlin die Regierung übernehmen. In einer Mitteilung der hessischen CDU heißt es, Antisemiten und Linksextremisten dürften kein Steuergeld bekommen. Bei der Wahl zum Berliner Abgeordnetenhaus am Sonntag war die Linke stärkste Kraft geworden. Im Streit um Grönland hatten Dänemark, die USA und Vertreter der Insel vor kurzem eine Einigung verkündet. Jetzt haben sie am Rande der UN-Vollversammlung ein Abkommen unterschrieben, in dem es um Sicherheitsinteressen geht. Vorher hatte US-Präsident Trump seine Rede bei der UN gehalten und den Iran-Krieg angesprochen. ARD-Korrespondent Martin Ganselmeier.
3: Trump forderte die Staatengemeinschaft auf, Iran wirtschaftlich zu isolieren. Und er zeigte sich zuversichtlich, dass das iranische Regime nach den Halbzeitwahlen in den USA auf die US-Forderungen eingehen werde. Andernfalls werde er Iran, Zitat, in die Hölle schicken. Während dieser Redepassage verließ die iranische Delegation den Raum.
1: In Wiesbaden sind heute Abend zwei Weltkriegsbomben gesprengt worden. Die jeweils 125 Kilo schweren Blindgänger waren in Erbenheim auf dem Ostfeld gefunden worden, auf dem künftigen Standort des Bundeskriminalamts. Ein Teil der B-455 war gesperrt worden. Außerdem mussten einige Anwohner ihre Häuser verlassen. Der Handball-Bundesligist MT Melsungen steht im Achtelfinale des DHB-Pokals. Die Nordhessen gewannen in der zweiten Runde gegen die Rhein-Neckar-Löwen in der Verlängerung mit 35:33. Das waren die Nachrichten. Das Wetter: heute Nacht bildet sich regional Nebel, sonst ist es klar und es kühlt ab auf frische 8 bis 2 Grad. Morgen ist es oft sonnig, am Nachmittag in Nordhessen nochmal bewölkt, es bleibt aber überall trocken bei maximal 17 bis 22 Grad. Und die Aussichten: am Donnerstag wechselt mit einzelnen Schauern bis 19, am Freitag meist sonnig bis 22 Grad. Es ist 22.03 Uhr.
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4: Vorsicht auf der A5 Frankfurt Richtung Darmstadt. In Höhe Langen-Mörfelden steht ein defektes und unbeleuchtetes Fahrzeug auf dem Verzögerungsstreifen. A5 Kassel Richtung Frankfurt zwischen Grünberg und Reiskirchener Dreieck ist wegen einer Fahrbahnerneuerung bis Mittwochmorgen 5 Uhr nur der rechte Fahrstreifen frei, dadurch 2 Kilometer Stau und stockender Verkehr. A7 Kassel Richtung Fulda zwischen Bad Hersfeld West und Kirchheimer Dreieck ist der rechte Fahrstreifen vorübergehend wegen Bergungsarbeiten gesperrt.
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5: Mit Markus Barsch, schön, dass ihr da seid. Kamrat ist auch da.
6: Love Sober.
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0: ist Pop eure Abendshows, die gemeinsame Abendshow in der ARD von Bremen 4, HR3, MDR Jump, NDR 2, RBB 88.8, SR1 und WDR 2, produziert für euch auch immer mit einem großen Auge und Ohr auf neue Musik. Und da ist sie. Also, wir können drüber sprechen. Benedikt Larven ist hier. Wir erfahren soeben, Patient Zero, Patient Zero, Patient Null. So heißt der neue Song von Taylor Swift. Vielleicht hat sie euch ja auch angerufen. Sie hat angeblich jeden angerufen. Nee, sie hat es uns allen persönlich mitgeteilt. Sie hat es bei Insta halt gepostet. Aber weißt du, nicht ein kurzer Ausschnitt mal hier, so 5 Sekunden zum Hören vielleicht? Nix, gar nichts, kein Snippet.
1: Nee.
0: Dafür können wir es aber kaufen auf ihrer Seite oder was?
1: Cool, gell? Ja, es gibt sofort, also sie hat da drin geschrieben, hey, freue mich mega da drauf, bla bla bla, dies, das. Und hat dann gesagt, sie geht doch alle mal auf meine Homepage, weil da kann man das nämlich bestellen. Und wir so, hä, cool, okay, gucken wir uns das mal an. Kannst du auf die Homepage gehen, kannst 3 verschiedene Versionen von Patient Zero bestellen.
0: Ja.
1: Eine normale, eine Akustik- und eine Piano-Version. Mhm. Kosten 5 Euro.
0: Je!
1: Und
0: Und das, 15 Euro ausgeben.
1: Die kann man nur noch 22, also als es gepostet hat, 24 Stunden, jetzt noch 22 Stunden lang bestellen, danach nicht mehr.
0: Okay.
1: Und Versand in Deutschland ist dann am oder vor dem 13. Oktober.
0: Am oder vor dem, eher so am.
1: Ja.
0: Oder? Man weiß es nicht.
1: Also
0: das und das Ding erscheint aber doch jetzt am Freitag in 3,5 Tagen.
1: Ja, genau, hat sie ja dazu gesagt. Und dass sie sich da super drauf freut, es ist alles ein bisschen dubios. Also wie gesagt, man kann es vorbestellen, in Europa geht es auch schon, in den USA geht es noch nicht so richtig. Wir haben gesehen, wir haben es natürlich ausprobiert, weil wir spaßhalber einfach mal unseren VPN geändert haben. Kleiner Tipp, kein Tipp übrigens. So, ist ein schwieriges, dubioses System. So, im Shop geht auf jeden Fall nichts. Oder es ist halt vielleicht doch alles schon sold out. Das könnte selbstverständlich bei ihr auch schon der Fall sein.
0: Das war aber wieder auch so eine typische Taylor Swift Schnitzeljagd mit dem neuen Song, mit der neuen Musik jetzt.
1: Hinter dem Posting stehen ja diese 4 Nullen mit dieser Emoji, mit diesen Emojis, so 4 Emoji-Nullen, und die haben das Internet einmal auf links kaputt gemacht. Sie hat vor ein paar Tagen in ihrer Insta-Bio den Text geändert, also Insta-Bio, ne, ist das unter dem Profilbild,
0: na klar,
1: wo sie dann hingeschrieben hat, and baby, that's show business for you. Und die for you O's da drin hat sie in Nullen ausgetauscht. Alles wirklich so.
0: Hä? Wieso?
1: Was? Hä? Keine Ahnung.
0: Wieso Null? Ja. Jetzt wissen wir es also. Patient Zero. Patient Null. Wird der Song heißen. Am Freitag kommt er raus. Ihr wisst Bescheid, sobald er da ist, sobald wir ihn in den Fingern haben hier. Spielen wir ihn euch.

0: Me. Neue Song von Tiffany Harris hier in eurer Abendshow.
1: Na, wie fühlt sich das an, zweite Wahl zu sein?
0: Hey, nein, so war das gar nicht, also nicht so richtig. May Stevens singt auf dem neuen Alle-Farben-Song, der heißt Same Old Sky, hören wir gleich. Aber geplant war das alles anders, ne? Oder alle Farben.
2: Mit May Stevens ist nicht Same Old Sky entstanden, sondern mit Tiffany Harris.
0: Da.
2: Die kennt ihr vielleicht, Vertigo spielt er sicherlich auch bei
0: Natürlich.
2: Euch. Das ist eine Künstlerin, die ich seit Anbeginn ihrer Karriere fördere. Und ich bin umso glücklicher, dass sie mittlerweile eine eigene Karriere hat. Aber deswegen wollte sie als Gesang nicht auf dem Song bleiben. Was ich auch total verstehen kann, wenn man gerade eine Karriere hat, die gerade losgeht. Ich habe natürlich über ein Jahr lang die andere Version mit Tiffany Harris in meinem Kopf gehabt. Und manchmal ist es sehr schwer, dann davon wegzukommen. Und das hat May Stevens auf jeden Fall geschafft.
0: Okay, also mit Tiffany hat Alle Farben den Song geschrieben, ne, und produziert. Aber für den Gesang hat am Ende dann May Stevens wohl besser gepasst. Wir merken, Alle Farbens Freundeskreis ist sehr groß. Was? Der hat so ein schwarzes Heftchen, da stehen alle Telefonnummern drin von allen Künstlerinnen und Künstlerinnen in Deutschland. Worum geht's denn in Same Old Sky? Was ist denn für dich the Same Old Sky? Alle Farben?
2: The Same Old Sky ist die Beständigkeit. Das sind auf jeden Fall für mich meine Freunde. Das ist ein ganz wichtiger Part in meinem Leben. Gerade weil ich so viel auf Tour bin, weil ich wenig zu Hause bin. Das waren auch manchmal nicht einfache Jahre, um Freundschaften zu pflegen. Man musste auch hinterher sein. Und das funktioniert nach all den Jahren immer noch gut. Ich habe teilweise Freunde noch, da war ich 14 oder so. Und aus der Zeit habe ich immer noch Freunde.
0: Das ist schön. Freut uns. Uns freut übrigens ganz besonders, wenn du zuhörst, Alle Farben. Der Song hat es geschafft, länger als 3 Minuten zu werden. So was gibt es doch heutzutage gar nicht mehr. Hier ist Alle Farben, May Stevens. Same Old Sky in eurer Abendshow. Machen nochmal von vorne gleich, aber erstmal Eilmeldung aus dem Verkehrszentrum. Achtung, Falschfahrer auf der B2, Gersthofen, Augsburg, Donauwörth zwischen der A8, B17, Augsburg West und Gersthofen Nord. Da kommt ein Falschfahrer entgegen. Ganz rechts fahren, nicht überholen, auf der B2, Gersthofen, Augsburg, Donauwörth zwischen A8, B17, Augsburg West und Gersthofen Nord. Falschfahrer unterwegs, Vorsicht in beiden Richtungen. Machen wir von vorne hier. Hm?

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2: Es ist 10:30.
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3: Heute Nacht ist es meist sternenklar. Es wird frisch mit 8 Grad rund um Wiesbaden sowie im Rheingau und bis zu 2 Grad im oberen Fuldatal oder auch im Kellerwald. Morgen geht es in manchen Flussniederungen neblig los. Sonst scheint aber von Beginn an die Sonne. Überall bleibt es trocken bei maximal 17 bis 22 Grad.
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4: Vorsicht auf der A5 Frankfurt Richtung Darmstadt. In Höhe Langenmörfelden steht ein defektes und unbeleuchtetes Fahrzeug auf dem Verzögerungsstreifen. A5 Kassel Richtung Frankfurt zwischen Grünberg und Reiskirchener Dreieck ist wegen einer Fahrbahnerneuerung bis Mittwochmorgen 5 Uhr nur der rechte Fahrstreifen frei. A7 Kassel Richtung Fulda zwischen Bad Hersfeld West und Kirchheimer Dreieck rechte Fahrstreifen vorübergehend wegen Bergungsarbeiten gesperrt und dem Standstreifen. A7 Hannover Kassel. Die Anschlussstelle Kassel Ost ist wegen Brückenarbeiten bis 6. Oktober gesperrt. Umleitungen sind eingerichtet.
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2: Und jetzt poppt eure Abend schon mit Markus Barsch und Cat's Eye.
5: Hi!

Noch eine Einmeldung aus dem Verkehrszentrum. Achtung, Falschfahrer auf der A67 Mannheim-Darmstadt zwischen Gernsheim und Darmstädter Kreuz. Da kommt ein Falschfahrer entgegen. Ganz rechts fahre ich wohl auf der A67 Mannheim-Darmstadt zwischen Gernsheim und Darmstädter Kreuz. Falschfahrer unterwegs. Vorsicht in beiden Richtungen.

Wartezimmer. Erstmal das hier, weil es sein muss. Achtung, noch ein Falschfahrer in Hanau. Was ist denn los heute? Das ist der 8. Achtung, Falschfahrer in Hanau auf der Landstraße Hanau-Langenselborder Dreieck zwischen der B43 Hanau, Anschluss B8 und Rückingen. Da kommt ein Falschfahrer entgegen, ganz rechts war nicht überholen. In Hanau auf der Landstraße Hanau-Langenselborder Dreieck zwischen B43 Hanau, Anschluss B8 und Rückingen. Falschfahrer unterwegs, Vorsicht in beiden Richtungen. Ich sag mal, ob der andere auch noch da ist. Ja, ich sag euch den lieber auch nochmal, bevor es da irgendwas sonst schlimme Sachen hören. Achtung, immer noch Falschfahrer auf der A67, auch Mannheim-Darmstadt, zwischen Gernsheim und Darmstädter Kreuz, da kommt auch ein Falschfahrer entgegen. Ganz rechts war nicht überholen, auch hier bitte. Kommt gut und sicher und bitte bald an, verflixt doch mal. Wir wollten doch eigentlich was ganz anderes machen jetzt, anstatt über Falschfahrer berichten hier. War dir wohl langweilig, was, Robin? Keks und Milch? Kekse und Milch haben dich nachts wach gehalten, Robin Schulz. Wie bitte? Der neue Song von Kygo ist eigentlich der neue Song von Robin Schulz. Oder andersrum. Spätestens jetzt sind alle verwirrt, ne? Wir dröseln mal eben für euch. Also es geht um den Song Take Me Back. Den hat Kygo zusammen mit Max McNown aufgenommen, ne? Country Star aus den USA. Country ist ja sowieso diesen Sommer hier der heiße Shit. Das geht so. Take me back. Ne? Kygo. Der Meister des Tropical House. Ping, bang, bang, ping, bang, bang. Das macht immer den Song gleich lockerer. Wie so ein fluffiger Hefeteig. Weiß nicht. Also das ist das Original von Take Me Back. Ist schon ein paar Monate alt, ne? Es konnte sich auch einmal quer durch Ibiza und alle Chill House Playlisten dieser Welt winden. Bis es eines Morgens, es war ein Dienstag, bei Robin Schulz ankam. Der hörte das und sagte, ja, Moment mal, entschuldige, also das Ding braucht doch noch etwas mehr Schmiss. Ja, okay. Hier ist der Remix, Take Me Back, Kygo, Max McNown im Robin Schulz Remix in eurer Abendschule.

Kygo zusammen mit Max McNown, aber im Robin Schulz Remix. Take Me Back. So, jetzt sind alle Falschfahrer auf einen Schlag hier aufgelöst worden. Das ist doch schon mal gut. Ich sag mal alles, was weg ist. Entwarnung A67, Mannheim-Darmstadt, kein Falschfahrer mehr. Zwischen Gernsheim und Darmstädter Kreuz. Entwarnung auf der B2, Gersthofen-Augsburg-Donauwörth. Kein Falschfahrer mehr zwischen A8, B17, Augsburg-West und Gersthofen-Nord. Entwarnung auch in Hanau auf der Landstraße Hanau-Langenselbeuder Dreieck. Kein Falschfahrer mehr zwischen B43, Hanau, Anschluss B8 und Rückingen.

Es ist 22.53 Uhr, ganz genau. Leute, die noch nach der Uhr tasten. Noch was aus dem Verkehrszentrum. Es wäre jetzt nicht schon genug, aber es kommt halt. Ich sag's euch lieber. Vorsicht bitte auf der A5, Karlsruhe Richtung Frankfurt, Höhe Rastplatz Wachenburg, ungesicherte Unfallstelle. Und Vorsicht bitte in beiden Richtungen auf der A7 Hannover-Flensburg, zwischen Hamburg-Waltershof und dem Elbtunnel, Personen auf der Fahrt. Let's move in.

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1: 23 Uhr mit Stefan Schiebelhut. Nach den schweren Niederlagen der CDU bei den letzten Landtagswahlen hat sich die Unionsfraktion im Bundestag hinter Parteichef und Kanzler Merz gestellt. Die Abgeordneten von CDU und CSU forderten außerdem, die vereinbarten Reformen jetzt schnell gemeinsam mit der SPD umzusetzen. Von den Sozialdemokraten war zuletzt unter anderem gefordert worden, noch einmal über die geplante Abschaffung der abschlagsfreien Rente nach 45 Beitragsjahren zu diskutieren. Unionsfraktion Chef Frey sagte dazu am Abend in der ARD.
2: Und da sind natürlich auch noch einzelne Fragen offen, die ausformuliert werden müssen, wie zum Beispiel eine soziale Schutzrente aussehen kann, wie man den Vertrauensschutz regeln kann. Das sind natürlich Themen, die muss man in einem Referentenentwurf eines Gesetzes ausbuchstabieren. Und das machen wir auf der Grundlage der Verständigung, dass wir dieses Paket jedenfalls im Ganzen umsetzen möchten.
1: Bundeskanzler Merz hat das Sicherheitsabkommen zwischen Grönland, Dänemark und den USA gelobt. Es sei eine einvernehmliche Lösung im Einklang mit internationalem Recht. In New York hatten US-Präsident Trump, Dänemarks Ministerpräsidentin Frederiksen und Grönlands Regierungschef Nielsen das Abkommen unterschrieben. ARD-Korrespondent Mats Nicholson.
3: Die USA werden laut Abkommen zwei neue Militärstützpunkte auf Grönland errichten und große Bewegungsfreiheit auf der Insel bekommen. Dabei erkennen sie die territoriale Integrität des Königreichs Dänemark und das Selbstbestimmungsrecht der Grönländer an. Investitionen von Nicht-NATO- oder EU-Staaten sind in Zukunft nur begrenzt möglich.
1: Der Hessische Verwaltungsgerichtshof hat entschieden, dass ein Mann aus Afghanistan abgeschoben werden darf, trotz der schwierigen Verhältnisse dort. Der innerstaatliche Konflikt sei mit der Machtübernahme der islamistischen Taliban beendet. Außerdem sei der Mann jung und erwerbsfähig und er habe Verwandte in seiner Heimat. In Wiesbaden sind heute Abend zwei Weltkriegsbomben gesprengt worden. Die jeweils 125 Kilo schweren Blindgänger waren in Erbenheim auf dem Ostfeld gefunden worden und auf dem künftigen Standort des Bundeskriminalamts. Ein Teil der B455 war gesperrt worden. Außerdem mussten einige Anwohner ihre Häuser verlassen. Handball-Bundesligist MT Melsungen steht im Achtelfinale des DHB-Pokals. Die Nordhessen gewannen in der zweiten Runde gegen die Rhein-Neckar-Löwen in der Verlängerung mit 35:33. Das waren die Nachrichten. Das Wetter: heute Nacht bildet sich regional Nebel, sonst ist es klar bei 8 bis 2 Grad. Morgen oft sonnig, am Nachmittag in Nordhessen auch mal bewölkt. Es bleibt aber überall trocken bei maximal 17 Grad im Upland bis 22 Grad am Rhein. Die Zeit, es ist jetzt 23.03 Uhr.
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4: Vorsicht bitte auf der A5 Karlsruhe Richtung Frankfurt. In Höhe Rastplatz Wachenburg befindet sich eine ungesicherte Unfallstelle. Entwarnung auf der A67 Mannheim-Darmstadt. Kein Falschfahrer mehr zwischen Gernsheim und Darmstädter Kreuz. Vorsicht bitte auf der A659 Weinheim Richtung Firnheim. Zwischen Kreuz Weinheim und Firnheimer Kreuz liegen Gegenstände. Entwarnung in Hanau auf der Landesstraße Hanau-Langselbolder Dreieck. Kein Falschfahrer mehr zwischen B43, Hanau-Anschluss B8 und Rückingen. A5, Kassel Richtung Frankfurt zwischen Grünberg und Reiskirchner Dreieck ist wegen einer Fahrbahnerneuerung bis Mittwochmorgen 5 Uhr nur der rechte Fahrstreifen frei. A49, Kassel Richtung Gießen zwischen Borken und Neuental ist der rechte Fahrstreifen wegen eines defekten LKW mit Überbreite gesperrt.
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5: Mit Markus Basch, hallo, schön, dass ihr da seid. Kenya Grace fängt an.
6: Strangers.
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Auch mal wieder gut. Das Geknackse von Nelly und Tim McGraw. Over and over and over. In eurer Abendshow am Dienstagabend. Miley ohne Cyrus. Ne, Miley hat ja ihren Nachnamen mal abgelegt. Möchte nur noch Miley heißen. Okay, Miley. Miley ohne Cyrus hat mit Bass Persuades ja schon einen ordentlichen Banger abgeliefert. Ne, hier. Let's go.

Bass Persuasive, der Bass überzeugt, der Bass überzeugt. Bass Persuasive, das kann keiner richtig aussprechen. Blöd, dass jetzt aber auch das Album ja so heißt, Bass Persuades. Nun, Single 2 ist jetzt raus und einfach auszusprechen, Let's Get Married. Lass uns heiraten, bitte. Jetzt wird es auch romantisch, ne? Im Musikvideo habt ihr das schon gesehen. Da schmust sie auch sehr doll mit ihrem Verlobten Max Morando rum, die Miley. Ringe tauschen sie im Video allerdings nicht aus, sprich, es wird nicht geheiratet. Es wird nur Let's Get tauschen sie im Video allerdings nicht aus, sprich, es wird nicht geheiratet. Es wird nur Let's Get Married gesungen. Wir finden es aber auch schön, dass man bei Miley immer weiß, wie es ihr gerade so geht. Sie macht einfach

runde und sphärisch arrangierte Dream-Pop-Ballade. Und los! Miley Cyrus. Wie sie nicht mehr heißt. Aber auf dem Cover steht's noch. Let's get married!

0: Kurz vor halb zwölf ist es.
1: Hier kommt noch ein Update aus dem Verkehrszentrum. Vorsicht bitte auf der B31N. Überlingen Richtung Stockach zwischen Überlingen Nord und Übergang zur A98. Da liegt ein Tier auf der Fahrbahn. Und Vorsicht bitte im Kreis Reutlingen auf der Landstraße zwischen Gechingen und Bleichstetten. Da ist eine Ölspur auf der Fahrbahn.

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3: Es ist 11:30.
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4: Heute Nacht ist es meist sternenklar. In den Tallagen bildet sich mancherorts Nebel. Es wird frisch mit 8 Grad rund um Wiesbaden sowie im Rheingau und bis zu 2 Grad im oberen Fuldatal oder auch im Kellerwald. Morgen geht es in manchen Flussniederungen neblig los. Sonst scheint aber von Beginn an die Sonne. Begleitet wird sie im Tagesverlauf von ein paar Schleierwolken. Am Nachmittag ist es in Nordhessen auch mal dichter bewölkt. Überall bleibt es trocken bei maximal 17 bis 22 Grad.
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5: Vorsicht bitte auf der A659 Weinheim Richtung Firnheim. Zwischen Kreuz Weinheim und Firnheimer Kreuz liegen Gegenstände. Vorsicht bitte auf der A5 Karlsruhe Richtung Frankfurt. In Höhe Rastplatz Wachenburg befindet sich eine ungesicherte Unfallstelle.
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0: Ray Garvey und Imran hier in eurer Abendshow. 23.40 Uhr am Dienstagabend, schon spät. Was ist, ihr habt den ganzen Tag noch nicht gelacht?
1: Das gibt's dann nicht.
0: Das ändern wir sofort. Machen wir zusammen mit Comedy-Frau Lisa Feller. Ist ja sehr lustig, ne? Die ist auch auf Tour zusammen mit den besten Comedians Deutschlands, ne? Paul Panzer, Cindy aus Marzahn, Mega Bös, Markus Krebs, Michael Mittermeier, Tani, Atze Schröder, Basti Bielendörfer, Özcan, Kosa. Wir hoffen, das war jetzt nicht zu schnell oder so schnell wie Lisa.
2: Ich bin auf dem Hinweg geblitzt worden. Ey, das gibt's auch nicht. Ja, so, oh. Ja, dafür klatschst du? Toll, die Frau fährt schnell. Ja, ich bin geblitzt worden. Ich möchte aber dazu sagen, völlig zu Unrecht. Also, das ist immer so geil, ne? Was macht man das als erstes, wenn man geblitzt worden ist? Man bremst. Als ob das noch irgendwas bringen würde. Als ob die im Straßenverkehrsamt sagen würden, die war zwar zu schnell, aber danach hat sie wirklich schön gebremst. Also, das muss man ihr lassen. Und man ist nie schuldbewusst, ne? Man sitzt da nicht, ah, Mist, da war ich aber jetzt echt zu schnell. Man ist immer so ein bisschen angepisst, ne? So, ah ja, oh, hier stehen die also. Oh. Und die Raser kriegen sie nicht. So. Und was macht man dann? Man fängt an zu rechnen. War das jetzt mit Punkt oder ohne Punkt? Dann ärgert man sich wieder, dass man gebremst hat, weil man nicht mehr genau weiß, wie schnell man war. Man hat richtig zu tun. In dem Moment sehe ich die fröhliche Kelle, die mich zur Seite winkt und denke nur, oh nee, jetzt muss ich auch noch in so ein Gesicht gucken, weißt du? Ich will da zugeschickt bekommen, mit so einer Krawatte überweisen und jetzt nicht noch so, ja, ich habe einen Fehler gemacht. Das ist meine Schuld. Das ist meine große Schuld. Okay, jetzt war der auch echt fröhlich drauf. Nur, und ich dachte nur, ja, du hast Spaß, Kollege, du hast Spaß. Jetzt kommt der Polizist an mein Fenster, ich mach das so runter und er so, na, ich sag, na. Sag, ich weiß Bescheid, wie viel? 35 Euro. Ich sag, 35 Euro? Das klingt fair, steig ein.
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4: So.

Tame Impala, die zahme Antilope. Und Jenny, Dracula. Ist es schon gleich 12? Was poppt denn hier noch für ein Posting auf? Wie ein Pilz aus dem Boden in unseren Lieblings-Sozial-O-Netzwerken. Hier Inkster Phil postet Story. Heute hat sich an der Supermarktkasse vor mir ein Pärchen gestritten und er meinte so zu ihr, jetzt fahr mal ein bisschen runter und weck nicht das Tier in mir. Und sie darauf, pff, als ob ich Angst vor einem Esel hätte. Ich musste vor Lachen an Kasse 2 wechseln. Postet Inkster Phil. Ich wechsle jetzt auch an Kasse 2. Das war Pop die Abendshow mit Markus Barsch. Gleich ist hier Ben Sträubel für euch in der Popnacht. Habt eine schöne...

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1: Um 0 Uhr mit Stefan Schiebelhut. Die USA und der Iran haben einen neuen Anlauf genommen, ihren Konflikt beizulegen. Am Rande der UN-Generalversammlung in New York sprachen Delegationen beider Länder 3 Stunden lang miteinander. US-Präsident Trump nannte das Treffen produktiv. Vorher hatte er in seiner Rede damit gedroht, den Iran auszulöschen, sich aber zuversichtlich gezeigt, schnell ein Friedensabkommen mit dem Iran hinzubekommen. Nach den schweren Niederlagen der CDU bei den letzten Landtagswahlen hat sich die Unionsfraktion im Bundestag hinter Parteichef Merz gestellt. Die Abgeordneten von CDU und CSU forderten außerdem, die vereinbarten Reformen jetzt schnell gemeinsam mit der SPD umzusetzen. Von den Sozialdemokraten war zuletzt unter anderem gefordert worden, noch einmal über die geplante Abschaffung der abschlagsfreien Rente nach 45 Beitragsjahren zu diskutieren. Unionsfraktionschef Frei sagte dazu am Abend in der ARD:
2: Und da sind natürlich auch noch einzelne Fragen offen, die ausformuliert werden müssen, wie zum Beispiel eine soziale Schutzrente aussehen kann, wie man den Vertrauensschutz regeln kann. Das sind natürlich Themen, die muss man in einem Referentenentwurf eines Gesetzes ausbuchstabieren. Und das machen wir auf der Grundlage der Verständigung, dass wir dieses Paket jedenfalls im Ganzen umsetzen möchten.
1: Hessens Ministerpräsident Rhein unterstützt die Forderung von Bayerns Regierungschef Söder, den Länderfinanzausgleich neu zu regeln, sollte die Linke in Berlin die Regierung übernehmen. In einer Mitteilung der hessischen CDU heißt es, Antisemiten und Linksextremisten dürften kein Steuergeld bekommen. Im Bereich der US-Airbase Spang-Dahlem in Rheinland-Pfalz ist ein Militärflugzeug abgestürzt. Dabei ist ein Mensch verletzt worden. Offenbar war der Kampfjet kurz vor dem Absturz an einer Übung mit insgesamt 4 Maschinen beteiligt. ARD-Reporterin Lynn Benson.
3: 2 davon waren gerade auf dem Rückflug nach Spang-Dahlem, als die erste Maschine abstürzte. Die 3 anderen Flugzeuge wichen daraufhin zum US-Luftwaffenstützpunkt Ramstein bei Kaiserslautern aus. Die deutsche Flugsicherung spricht gegenüber dem SWR von einer F-16. Die Ursache des Absturzes ist noch unklar und wird jetzt untersucht.
1: Der Handball-Bundesligist MT Melsungen steht im Achtelfinale des DHB-Pokals. Die Nordhessen gewannen in der 2. Runde gegen die Rhein-Neckar-Löwen in der Verlängerung mit 35:33. Das waren die Nachrichten. Das Wetter. Heute Nacht bildet sich regional Nebel, sonst ist es klar bei frischen 8 bis 2 Grad. Am Tag werden maximal 17 Grad im Upland und in der Rhön bis 22 Grad am Rhein erreicht. Dabei ist es meist sonnig, in Nordhessen auch mal bewölkt, aber trocken. Die Aussichten am Donnerstag wechselhafter bis 20, am Freitag wieder sonnig bis 22 Grad. Die Zeit 0:03 Uhr.
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4: Vorsicht bitte auf der A5 Karlsruhe Richtung Frankfurt. In Höhe Rastplatz Wachenburg befindet sich eine ungesicherte Unfallstelle. A7 Hannover-Kassel. Die Anschlussstelle Kassel-Ost ist wegen Brückenarbeiten bis 6. Oktober gesperrt. Umleitungen sind eingerichtet. A60 Mainz Richtung Rüsselsheim. Die Abfahrt Bischofsheim ist wegen einer Baustelle bis zum 28. September 5 Uhr gesperrt.
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5: Mit Ben Sträubel. So, ich hab's mir einigermaßen gemütlich gemacht, aber nur einigermaßen. Irgendwas stimmt noch nicht, ich weiß noch nicht was. Der KI gebe ich nochmal einen Stromschlag, damit sie nicht einschläft. Und die nächsten 5 Stunden sind wir zusammen. Ich freue mich.

Joshua Bedingfield, Soul Main for Everyone. Hier ist die Popnacht. So sind wir zusammen. Ich zähle mal durch. Heute ist der 23.09. Letzte Reihe ist noch nicht besetzt. Heute ist Herbstanfang. Oh, ich meine, man merkt ja schon in den vergangenen Nächten und Tagen, dass das so mit einem macht, gerade wenn hier so eine Show zu Ende geht. Und ich gehe dann so um 5 Uhr aus dem Haus. Und ihr seid im Bett wahrscheinlich, dann sind es gefühlte minus 4 Grad auf dem Weg zum Bahnhof, wo ich ja hin muss. Dann zieht man sich natürlich an wie auf eine Nordpol-Expedition. Habe ich Thermounterwäsche dabei, dicker, fetter Wollpullover, Winterjacke, Schal. Man rollt dann hier raus aus diesem Studio quasi wie ein Michelin-Männchen aus dem Haus. Und dann kommt man nach Hause, so gegen 8, 9 Uhr kommen die ersten Sonnenstrahlen. Dann läuft schon das Wasser runter, dann denkt man sich, Mann, bin ich im Herbst oder in den Wechseljahren? Was stimmt hier nicht? Und wenn man dann in der Stadt rumläuft, dann hat man 3 Jacken unter dem Arm, Schal im Rucksack und sieht aus wie eine illegale Altkleidersammlung auf der Flucht. So, das wollen wir natürlich vermeiden. Insofern, ich wärme euch jetzt ein bisschen auf mit einem Hit von The Weeknd, Dancing in the Flames. Noch eine Gefahrenstelle vorher von der Zecheliner Hütte auf der Neustrelitzer Straße. Zwischen Zecheliner Straße und Winkelstraße sind Menschen auf der Fahrbahn. Denen ist wahrscheinlich auch kalt. Also dann, jetzt kommt der wärmende Hit.

Dieser Tonsprung am Ende, den mag ich. Ui, ui, ui. So, dann schläft man noch nicht an, wenn man das passt auch hierzu. Ne? Ein kultischer Song und danach ein Rätsel, aber noch eine Gefahrenstelle von der A71 Erfurt in Richtung Sangerhausen. Da ist ein Unfall passiert. Die Unfallstelle ist nicht gesichert. Es liegen Gegenstände auf der Fahrbahn zwischen Dreieck Erfurt Nord und Sömmerda Süd. Ihr passt da bitte auf und genießt mal diesen Song hier ein bisschen lauter von Falco aus der Cloud. Da.

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1: Und schon rauschen diese Songs an euch vorbei. Welche beiden Hits haben da heute Geburtstag? Nummer 1 Hits des heutigen 23.09. aus der Musikgeschichte. Tell her all your crazy dreams. 07221 2011, falls ihr beide Hits erkannt habt. 07221 2011 für ein Popnacht-Package. Boy Loco ist das hier mit Closer. Ein neuer Hit. Gut riechen und frisch geduscht. Hier in der Popnacht.

Boiloco und Closer, neuer Hit, es ist 0.25 Uhr, eine Gefahrenstelle, eine Eilmeldung, ein Falschfahrer fährt auf der A61 Speyer in Richtung Hockenheim, im Dreieck Hockenheim mit der Überleitung zur A6 kommt dieser Falschfahrer entgegen. Bitte äußerst rechts fahren, nicht überholen, wir melden es, wenn die Gefahr vorüber ist. Falschfahrer auf der A61 Speyer in Richtung Hockenheim, im Dreieck Hockenheim, in der Überleitung zur A6 in Richtung Mannheim, ein Falschfahrer.

Sorry an allen Meldungen. Falschfahrer fährt auf der A6 Mannheim-Kaiserslautern zwischen Kreuz-Frankenthal und Grünstadt. Da kommt ein Fahrzeug entgegen. Bitte äußerst rechts fahren, nicht überholen. Wir melden es, wenn die Gefahr vorüber ist. Falschfahrer auf der A6 Mannheim-Kaiserslautern zwischen Kreuz-Frankenthal und Grünstadt. In beiden Richtungen bitte aufpassen.

0: 0:31 Uhr ist es.
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2: Heute geht es in manchen Flussniederungen neblig los. Sonst scheint aber von Beginn an die Sonne. Begleitet wird sie im Tagesverlauf von ein paar Schleierwolken. Am Nachmittag ist es in Nordhessen auch mal dichter bewölkt. Überall bleibt es trocken bei maximal 17 bis 22 Grad. Morgen vorübergehend wechselhafter mit gelegentlichen Schauern am ehesten in Nord- und Osthessen. Am Freitag anfangs in manchen Tälern und Niederungen neblig. Sonst viel Sonnenschein und nach Nordosten hin ein paar Wolken. Am Samstag oft sonniges Wetter.
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3: Achtung, Falschfahrer auf der A61 Speyer Richtung Hockenheim. Im Dreieck Hockenheim in der Überleitung zur A6 Richtung Mannheim kommt Ihnen ein Falschfahrer entgegen. Fahren Sie äußerst rechts und überholen Sie nicht. Auf der A61 Speyer Richtung Hockenheim im Dreieck Hockenheim in der Überleitung zur A6 Richtung Mannheim ist ein Falschfahrer unterwegs. Vorsicht in beiden Richtungen. A3, Würzburg Richtung Frankfurt. Die Einfahrt von der Raststätte Spessart Nord ist gesperrt. A60, Mainz Richtung Rüsselsheim. Die Abfahrt Bischofsheim ist wegen einer Baustelle bis zum 28. September 5 Uhr gesperrt.
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0: Und die am meisten unterschätzte Höchsttemperatur heute in Rückershausen in Hessen, 19 Grad. Die Popnacht ist hier. Mein Name Ben Streubel.

0: Auf Monsters and Männer. Da kommt nochmal hier eine Eilmeldung. Vorsicht auf der A6 Mannheim-Heilbronn zwischen Kreuz Mannheim und Schwetzingen. Da kommt immer noch ein Falschfahrer entgegen. Äußerst rechts fahren, nicht überholen. Wir melden es, wenn die Gefahr vorüber ist. Falschfahrer auf der A6 Mannheim-Heilbronn zwischen Kreuz Mannheim und Schwetzingen. Ihr passt da bitte auf.
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0: Welche beiden Songs sind denn das, die heute Geburtstagfeier Nummer 1 Hits waren in der Geschichte der Musik? Ah! Aus Fellbach. Guten Morgen, Frank. Du hast eine Idee. Lass mal hören.
2: Von Billy Joel war das erste Care All About It. Oh. Und das zweite war Karma Chameleon von
0: Karma Chameleon. Also, da gebe ich 3 zur Auswahl.
2: Von Chameleon.
0: Ja, von Culture Candela A oder B von Culture Club oder C von Culture Beat.
2: Culture Club. Ja, wunderbar. Der bunte Sänger.
0: Wollte ich nochmal sagen. So, Frank kriegt damit ein schönes
2: Aufwachsen.
0: Ja, siehst du, du wirst noch ein bisschen weiter wachsen mit ihm vielleicht. Und du bist Lehrer, kriegst auch andere zum Aufwachsen, machst noch ein bisschen was für deinen Unterricht in der Vorbereitung und dann wird normalerweise nachts um diese Zeit das WLAN abgeschaltet bei dir zu Hause. Ne? Warum? Ja. Also weil wegen der Strahlung oder?
2: Auch. Strahlung, Strom und manchmal zockt noch jemand länger von meinen Söhnen.
0: Ach so, das ist die Digitalzeit wird eingeschränkt sozusagen. Weiß denn dein Sohn, dass du jetzt noch ein bisschen, du brauchst ja das WLAN, damit du vorbereitest, ne? Das ist ja angeschaltet jetzt.
2: Falls es gemerkt hat, dass ich länger wegen Unterricht und wegen Drucker, der nur übers WLAN geht, noch das Anlass.
0: Ja.
2: Dann vielleicht.
0: Dann hört er das.
2: Aber ich hoffe nicht.
0: Dass der Drucker geht. Ah, jetzt gehe ich mal schnell zocken ein bisschen. Aber das könntest du ja eigentlich in den Log-Files, aber ich möchte dich nicht auf irgendwas bringen, weil ich halte ja auch zu deinem Sohn. Also ich bin immer für Spaß, deswegen, wenn der Spaß hat, ist für mich in Ordnung. Ich bin Anwalt und so. Gut, wunderbar, dann würde ich mal sagen, kommst du mal gut rein hier in den heutigen Mittwoch und dass das ein schöner Schulalltag wird. Wann ist denn heute Beginn mit der Schule? Wie viel Uhr?
2: Erst spät, sonst wäre ich jetzt
0: Was ist denn spät bei dir?
2: Halb zwölf. Also nach der großen Pause da, der zweiten.
0: Das ist bei mir früh. Genau, bei dir ist es spät. So guckt man auf die Zeiten. Ne? Ich wünsche dir also eine gute Zeit, ich schicke dir was. Ciao, ciao.
2: Okay, danke schön. Tschüss.

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Álvaro Soler, es ist 0:48 Uhr, da piept's nochmal. Im Guten aber für die A6. Entwarnung, mal am Kaiserslautern, da ist kein Falschfahrer mehr unterwegs zwischen Kreuzfrankenthal und Grünstadt. Und auf der A61 Hockenheim-Ludwigshafen auch kein Falschfahrer mehr zwischen Dreieck Hockenheim und Kreuz Speyer. Neuer Gutrichner-Hit von DJ Topic und Carte Blanche. Ein DJ- und Produzententeam ist das. Lucky Ones heißt dieser neue Hit, den wir jetzt hören hier in der Popnacht.

0: Lucky you, lucky me, you got everything. Neuer Hit war das von Carte Blanche und DJ Topic hier in der Popnacht. Und wenn euch irgendwas aufgefallen ist auf den Autobahnen, Bundesstraßen, Feldwegen oder vielleicht was Zwischenmenschliches, auch da bin ich ja hier, sogar wir, also mein zweites Ich und ich selbst. Was haben wir denn hier? Der Mike hat nämlich eine WhatsApp-Audio geschickt. Er ist ein bisschen geschockt über das Leben seines besten Freundes.
1: Ben, ja. Könntest du von mir Götz grüßen? Der steht so 3 Stunden auf der Landstraße, wo der LKW kaputt gegangen ist, weil er ja noch warten muss und seine Tour zu Ende fahren muss irgendwann mal. Kopf hoch, sage ich dann nur.
0: So, wunderbar. Also Götz, Kopf hoch, der arme Kerl. Und dann haben wir noch einen Hubi Birthday für eine Hörerin in Stuttgart, an die niemand denkt, aber sie an sich selbst. Hubi Birthday. Hubi Birthday, liebe Heike in Stuttgart. Sie hat einen Lieblingshit hier. Von Leon Rimes, Can't Find the Moonlight, dann feier mal schön, mach ein Kerzchen für dich an. Ich mach das innere Kerzchen auch für dich an, liebe Heike.

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1: Um 1 Uhr mit Christine Beith. Nach den Niederlagen der CDU bei den Landtagswahlen hat sich der Chef der Unionsfraktion im Bundestag Frei erneut hinter Kanzler Merz und seinen Reformkurs gestellt. Frei sagte in den ARD-Tagesthemen:
2: Ich glaube nicht, dass die Menschen uns nicht wählen, weil wir zu viele Reformen machen, sondern ich glaube eher, dass man die Erfolge, die notwendig sind, noch nicht sieht, die Konsequenzen auch im ganz persönlichen Leben der Menschen. Und deswegen kommt es nicht drauf an, mehr oder weniger, sondern dass wir das, was wir verständigt und geeint haben in der Koalition, dass wir das dann auch tatsächlich umsetzen und die Menschen spüren, dass es vorwärts geht.
1: Die Unionsfraktion hatte sich gestern zum ersten Mal nach den Wahlen am vergangenen Sonntag zu einer Sitzung getroffen. Dabei habe es enormen Gesprächsbedarf gegeben, aber der Bundeskanzler habe die Unterstützung der Parlamentarier so frei. Die USA, Dänemark und Grönland haben am Rande der UN-Vollversammlung ein gemeinsames Abkommen unterschrieben. Es gewährt den USA mehr Befugnisse in Grönland. US-Präsident Trump sagte in New York, Ziel sei es, die Insel gegen Einfluss auf mögliche Bedrohungen durch China und Russland abzuschirmen. Trump kündigte den Aufbau von 2 weiteren Militärbasen in Grönland an. Mexiko bereitet sich auf einen Hurrikan der höchsten Kategorie 5 vor. An der Westküste fällt teilweise der Schulunterricht aus. Auch einige Häfen, etwa in Acapulco, bleiben geschlossen, wie die Behörden mitteilten. Wetterexperten gehen zwar nicht davon aus, dass der Wirbelsturm über dem Pazifik die Küste direkt erreicht, sie befürchten aber Starkregen, Überschwemmungen und Erdrutsche. Eine Prüfkommission des Deutschen Olympischen Sportbunds hält München am besten dafür geeignet, sich auf Olympische Sommerspiele zu bewerben. Das steht in einem Bericht der Kommission. Es handelt sich dabei aber nur um eine Empfehlung. Die Entscheidung soll am Samstag fallen. Markus Tepper berichtet.
3: München liegt hauchdünn vorne und erhält vom DOSB rund 87 von 100 möglichen Punkten. Köln-Rhein-Ruhr bekommt gut 85. Das bedeutet für beide die Bewertung sehr gut. Berlin erreicht 74,6 Zähler. Das reicht für die Note gut. Dabei punkten München und Köln-Rhein-Ruhr mit ihren modernen vorhandenen Sportstätten, hohen Zustimmungswerten von 66% und mehr in der Bevölkerung und ihrer internationalen Strahlkraft. Für Köln-Rhein-Ruhr mag auch die Aussicht, 17,6 Millionen Tickets verkaufen zu können, eine Rolle gespielt haben, so viel wie noch nie bei Olympischen Spielen.
1: Das Wetter für Deutschland. In der Nacht sternklar, teils locker bewölkt, örtlich neblig. Die Tiefstwerte 10 bis 0 Grad. An der See und auf den Inseln etwas milder. Tagsüber vor allem im Süden und in der Mitte häufig Sonnenschein, örtlich harmlose Wolken. Im Nordwesten dichtere Wolken und zum Abend Regenfälle und einzelne Gewitter. Dazu 16 bis 24 Grad. Die Zeit 1.03 Uhr.
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4: Vorsicht bitte auf der A3 Frankfurt Richtung Würzburg. In der Ausfahrt Weibersbrunn steht ein defekter LKW. Entwarnung auf der A61 Hockenheim-Ludwigshafen. Kein Falschfahrer mehr zwischen Dreieck Hockenheim und Kreuz Speyer. A3 Würzburg Richtung Frankfurt. Die Einfahrt von der Raststätte Spessart Nord ist gesperrt. Die A6 Mannheim Richtung Heilbronn ist zwischen Kreuz Mannheim und Schwetzingen nach einem Unfall gesperrt.
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5: Mit Ben Sträubel, dann machen wir es uns gleich ein bisschen gemütlich. Ja, gemütlich, aber laut wird es dabei werden. Mit dem Lenkradklopfer, das ist der lauteste Hit dieser Show. Ihr macht Vorschläge, Deutschland wird dann über die Vorschläge entscheiden in wenigen Minuten. Ich sag mal so, 7 Minuten brauchen wir noch und dann werde ich euch die schönen Songs vorstellen. Also wer unterwegs ist mit einem PKW, Dreirad, LKW auf Autobahnen, Bundesstraßen, Feldwegen, 07221 2011. Wir suchen den lautesten Hit Energieriegel für alle, die an Steuer vor sich, neben sich, über sich, unter sich haben. 07221 2011.
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0: auf Silence.
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2: So, das Gegenteil von Stille ist nämlich das, was wir jetzt hier erzeugen, nämlich laute Musik mit dem Lenkradklopfer 5,7932% lauter gespielt. Vorschläge aus Niedersachsen und Nordrhein-Westfalen. Marc-André aus Wilhelmshaven, guten Morgen.
3: Ja, guten Morgen, Ben.
2: Du nennst dich selbst Frikadellenexperte, warum?
3: Weil du mich schon kennst und weil du weißt, dass ich keinen Knoblauch reinmache.
2: Kenn ich dich? Haben wir schon mal über Frikadellen gesprochen?
3: Wir haben tatsächlich schon mal über Frikadellen gesprochen.
2: Aber wir haben uns aber nicht gesehen irgendwo auf einer Raststätte oder sowas oder irgendwo im Straßengraben oder so.
3: Nee, aber wir haben schon mal über den Lenkradklopfer gesprochen. Da hatte ich damals auch gewonnen. Das war gut. Und ja. Da hattest du gesagt, dass du keinen Knoblauch magst.
2: Nee. Das ist aus eigenem Interesse allein. Ich finde, das ist tatsächlich so. Ich hab einen Kollegen, wenn der gesprochen hat in das Mikrofon, du kommst dann danach in das Studio rein, dann riecht das Mikrofon nach Knoblauch. Ich kann dann gar nicht mehr gerade ausreden. Das habe ich gesagt schon. Habe ich das schon
3: gesagt? Du hast gesagt, da muss man erstmal das alles abbauen muss man da erstmal seine reinigen.
2: Ja, genau. Der Kammerjäger kommt dann, ich habe ein Feuerzeug, da brenne ich das aus und so weiter. Dann muss ich das Mikrofon bezahlen, wenn es kaputt geht. Solche Sachen. Ne? Dann schmelzen die Kabel, ganz die KI geht kaputt. Das macht alles keinen Spaß, wenn man Knoblauch ist. Das ist eine Folge hat das. Das kann man sich gar nicht ausmalen und dann entstehen Kriege dadurch.
3: Das glaube ich dir.
2: Meinst du? Ja, oh gut, ist gut. So, du hast dir ausgesucht von Gino Vanelli, Wild Horses. So einfach geht das. Schöner Song von Gino Vanelli. Und die entscheidet das jetzt, ob wir diesen Hit lauter hören, weil es gibt aber auch noch einen Vorschlag von Rolf aus Aalen, Nordrhein-Westfalen. Guten Morgen, Rolf!
4: Ja, hi, Gute.
2: So, du machst dir keine Frikadellen zu Hause. Was gibt's bei dir?
4: Nein, ich mache mir keine Frikadellen zu Hause. Bei mir gibt's ein Kotelett.
2: Kotelett, aha.
4: Ein Kotelett,
2: schön,
4: jawohl.
2: Mit Paniermehl und im Öl.
4: Nein, nicht mit Paniermehl. Das wird einfach so schön mit roh, wie es ist. Und dann
2: in den Mund gerissen. Du
4: in die Pfanne
2: es.
4: Und dann riecht also, das so schön.
2: Hätte sagen können, dass du rohes Fleisch isst, weil ich meine, du hast eine unheimliche Energie.
4: Nein, kein rohes Fleisch. Das muss schon einmal durch...
2: So, also, jetzt hat sich unser Rolf einen Song von Kenny Loggins ausgesucht. Footloose! Und jetzt entscheidet ihr es. Footloose, Kenny Loggins oder vielleicht doch Gino Vanelli mit Wild Horses. 07221

0: Ray Dalton und Go That High. Aktuell Hit von Ray Dalton hier in der Popnacht.
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0: Mit den Vorschlägen aus Niedersachsen und Nordrhein-Westfalen. Rolf aus Aalen, der hätte gerne gehört von Kenny Loggins Footloose. Und Marc André aus Wilhelmshaven war für Gino Vanelli Wild Horses. Ja, da ging's mal hin und her, hat sich aber doch etwas abgesetzt. Ein Song dann sehr schnell. Christian schreibt eine WhatsApp-Audio gerade. Hallo, guten Morgen.
2: Hallo Ben, hier ist Christian. Heute fällt mein Votum doch eindeutig aus auf Footloose von Kenny Loggins.
0: Ja, danke, ciao. Das haben auch 74% aller Anrufer gemeint. Das könnte es doch sein. Hier, mach lauter.

Ich brauch dich, damit du mich hast. I need you to hate me, Jesse Stewart in der Popnacht. Das ist jetzt 1.27 Uhr. Auf der A38 Halle in Richtung Göttingen, da liegt ein Reh auf der Fahrbahn zwischen Nordhausen und Nordhausen-West.

0: The Game of Love, es ist jetzt 1.30 Uhr.
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5: Heute geht es in manchen Flussniederungen neblig los. Sonst scheint aber von Beginn an die Sonne. Überall bleibt es trocken bei maximal 17 bis 22 Grad. Morgen vorübergehend wechselhafter mit gelegentlichen Schauern, am ehesten in Nord- und Osthessen. Am Freitag anfangs in manchen Tälern und Niederungen neblig. Sonst viel Sonnenschein und nach Nordosten hin ein paar Wolken. Am Samstag oft sonniges Wetter.
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6: Vorsicht bitte auf der A3 Frankfurt Richtung Würzburg. In der Ausfahrt Weibersbrunn steht ein defekter LKW. A7 Hannover-Kassel. Die Anschlussstelle Kassel-Ost ist wegen Brückenarbeiten bis 6. Oktober gesperrt. Umleitungen sind eingerichtet.
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0: Die am meisten unterschätzte Höchsttemperatur heute in Sandau, in Sachsen-Anhalt, Sandau an der Elbe, da bekommen wir 19 Grad. Hier ist die Popnacht. Ich bin Ben Streubel.

0: Dance, Monkey Dance, Monkey Dance, Monkey Yeah, Yeah, Yeah, so ein Ohrwurm. Na, da fallen auf jeden Fall keine Äuglein zu. Carsten ist nach Hause gekommen gerade von einem anstrengenden Busfahrtrip. Er ist Busfahrer für die X32 von Rees-Empel nach Kleve. Guten Morgen, Carsten.
1: Hallo, Ben.
0: Ja, und das war ist eigentlich eine schöne Strecke eigentlich, ne? Aber die war heute ein bisschen anstrengend. Was ist passiert in Rees?
1: Ja, da war jetzt kurz vor Feierabend, hat sich da in dem großen Kreisverkehr in Rees, hat sich da ein LKW auf die Seite gelegt.
0: Ja.
1: Ein Riesenaufwand mit Einsatzstelle und so weiter, wo ich mich gerade durchwuseln konnte.
0: Oh, okay, aber es ist nichts passiert an dem LKW-Fahrer oder Fahrerin?
1: Soweit mir die Einsatzkräfte berichtet hatten, nicht.
0: Also nur die Kurve nicht mehr gekriegt.
1: Kleinere Schrammen.
0: Ne? Und dann, was ist denn da auf dem Boden gewesen dann? Was hat er verloren?
1: Ja, das müsste Kartoffeln oder Rüben sein um die Jahreszeit bei uns.
0: Ja, du konntest nichts mit anfangen, dann bist du weitergefahren. Ne? So, auf jeden Fall. Wie viel Verspätung hast du denn gehabt?
1: Ja, insgesamt hatte ich dann 20 Minuten, weil ich dann auch noch Ausweichstrecken fahren musste, weil der Kreisverkehr eigentlich zwangsweise für uns durch ist.
0: Und werden dann die Fahrgäste auch nervös? Musst du die ein bisschen motivieren, so wie bei der Bahn, so Durchsagen machen und so?
1: Ja, das auch. Denn im Prinzip ist der Rees, der Empler Bahnhof, ist die Anschlussstelle an die Betuwe-Linie.
0: Mhm. Und dann musst du sagen, wir kümmern uns um ihre Anschlüsse und dann kannst du dabei eigentlich gar nichts machen. Ne?
1: So ungefähr.
0: Ich werde mal beim Fahrdienstleiter anrufen. Ja, man muss zumindest mal die Leute beruhigen. Ja, der macht jetzt Druck, der Carsten macht Druck, der hilft uns. So, damit es keine Revolte gibt. Gab es doch schon mal so eine richtige Unruhe im Bus?
1: Ja, jetzt bevor sie die Strecke etwas verkürzt haben, hatten wir immer Schwierigkeiten, den Zug in Empel zu erreichen. Ja. Da war immer ziemlich knapp, ist gar kein Ausdruck.
0: Ja.
1: Wir haben jetzt die Teilstrecke rausgenommen, da sind wir etwas schneller geworden. Jetzt klappt das besser.
0: Ja gut, also die berühmt-berüchtigte X32, ja, und der Cowboy am Steuer ist Carsten. Wünsche dir jetzt aber eine entspannte Nacht, also nach den ganzen Ereignissen und schlaf mal gut.
1: Jo, danke.
0: Schick dir vorher noch einen Lieblingshit. Ciao, ciao.

All We Got, Robin Schulz und Kiddo in der Popnacht. Oh, was Kultisches ist hier. Rufus und Chaka Khan, Claudi aus Stuttgart würde das gerne hören. Bevor sie dann ins Bettchen gehen darf, noch eine Gefahrenmeldung für die A61 Koblenz Richtung Ludwigshafen. Da ist ein Fahrradfahrer auf der Autobahn zwischen Alzey und Haugsberg.

0: Die Bar Song und Shabuzi, na, die Einstellung macht. Man kann natürlich auch mal so freundlich sein wie Götz, der gerade ein WhatsApp-Audio geschickt hat. Hallo.
1: Moin, moin, Ben. Ich freue mich auch auf die nächsten Stunden mit dir zusammen.
0: Ja.
1: Ich säge auch nicht an deinen Stuhl.
0: Das ist gut. Ja, das ist, dann war die richtige Einstellung, hat zumindest was dazugelernt, der Götz. Na, wenn man was will, dann darf man doch nicht am Stuhl sägen. Er möchte nämlich mal Britney Spears hören für seine Nacht. Komm mal gut an mit deinem LKW. Hey. Für Götz jetzt Britney Spears. Oops.

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1: Um 2 Uhr mit Christine Beitsch. Vertreter der USA und des Iran haben sich zum ersten Mal seit rund 3 Monaten zu Gesprächen getroffen. Und zwar am Rande der UN-Generaldebatte in New York, wie US-Präsident Trump mitgeteilt hat. Aus New York berichtet Ute Scheins.
2: Die Gespräche seien gut verlaufen. Weitere Details nannte er nicht. Schon die Spekulationen über ein mögliches Treffen Trumps mit Irans Präsident Pezeshkian hatten die Ölpreise bereits gedrückt. Ein zentraler Streitpunkt bleibt jedoch die Kontrolle über die Straße von Hormuz, eine der wichtigsten Routen für den internationalen Öl- und Gashandel. Trump erwartet, dass der Iran einem Deal zustimmen wird, möglicherweise aber erst nach den Zwischenwahlen in den USA im November.
1: Nach den Niederlagen der CDU bei den Landtagswahlen hat sich der Chef der Unionsfraktion im Bundestag Frei erneut hinter Kanzler Merz und seinen Reformkurs gestellt. Frei sagte in den ARD-Tagesthemen, er glaube nicht, dass die Menschen die CDU wegen zu vieler Reformen nicht wählten, sondern dass die Erfolge noch nicht sichtbar seien. Es komme nun auf die tatsächliche Umsetzung der Reformen an und dass die Menschen spürten, dass es vorwärts gehe. Die US-Schauspielerin Hayden Panettiere ist an einer Überdosis gestorben. Sie hatte eine Mischung aus Drogen und verschreibungspflichtigen Medikamenten im Körper, darunter Fentanyl, wie das zuständige Institut nach einer Obduktion mitteilte. Panettiere war Mitte August bewusstlos in ihrer Wohnung gefunden worden. Gabi Biesinger berichtet.
3: Schon damals hatte die Polizei mit Blick auf die Todesursache erklärt, es habe keine Hinweise auf äußere Gewalteinwirkung gegeben. Das heißt aber nicht, dass die Untersuchungen abgeschlossen sind. Die Polizei ermittelt weiter und eine Sprecherin der Familie hat gegenüber Medien erklärt, der Fall sei komplex. Dabei dürfte es jetzt darum gehen, wo Panettiere diese Medikamente her hatte, wer sie ihr verschrieben hat, ob sie aus dubiosen Quellen stammten und wie es zu dieser Überdosis gekommen ist.
1: Eine Prüfkommission des Deutschen Olympischen Sportbunds, DOSB, hält München am besten dafür geeignet, sich auf Olympische Sommerspiele zu bewerben. In einem Bericht des Sportbunds liegt München knapp vor der Region Köln-Rhein-Ruhr. Beide Bewerbungen erhielten die Note sehr gut. Die Berliner Bewerbung liegt etwas abgeschlagen auf Platz 3. Dabei handelt es sich nur um eine Empfehlung. Am Samstag werden die DOSB-Mitgliedsverbände wählen, wer der deutsche Kandidat für die Sommerspiele 2036, 2040 oder 2044 wird. Das Wetter für Deutschland. In der Nacht sternklar, teils locker bewölkt, örtlich Nebel. Die Tiefstwerte 10 bis 0 Grad. An der See und auf den Inseln etwas milder. Tagsüber vor allem im Süden und in der Mitte häufig Sonnenschein, örtlich harmlose Wolken. Im Nordwesten dichtere Wolken und zum Abend Regenfälle und einzelne Gewitter. Dazu maximal 16 bis 24 Grad. Die Zeit 2.03 Uhr.
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4: Vorsicht bitte auf der A61 Koblenz Richtung Ludwigshafen. Zwischen Alzey und Rastplatz Haugsberg ist ein Fahrradfahrer unterwegs. Die A7 Würzburg Richtung Fulda ist zwischen Bad Brücken auf Wildflecken und Volkers wegen Bauarbeiten gesperrt. Umleitung über die U63. A7 Hannover-Kassel. Die Anschlussstelle Kassel-Ost ist wegen Brückenarbeiten bis 6. Oktober gesperrt. Umleitungen sind eingerichtet. A60 Mainz Richtung Rüsselsheim. Die Abfahrt Bischofsheim ist wegen einer Baustelle bis zum 28. September 5 Uhr gesperrt.
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5: Das besondere PPPPPP, das perfekt, fantastisch polierte Popnacht-Package, das habe ich hier für euch. Ich habe es poliert, auf dem Boden gekniet,